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1: Dobrý den und herzlich willkommen zur folgenden Sendung. Am Mikrofon begrüße ich Martina Schneibergova. Heute haben für Sie die folgenden Themen vorbereitet. Firma Batya wird ihre letzte Produktionsstätte in Tschechien schließen. Tschechien war das Gastland der Frankfurter Buchmesse. Wir bringen die Eindrücke einiger jüngerer Besucher. Und ein Bildband über die Geschichte der mittelböhmischen Stadt Kladno wurde vor einigen Tagen in der einstigen Industriemetropole vorgestellt. Wir waren dabei. Bleiben Sie dran, zuerst das Neueste aus Tschechien mit Daniela Honigmann.
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2: Die beiden Parlamentskammern in Tschechien beschäftigen sich mit den hohen Kraftstoffpreisen. Das Abgeordnetenhaus unterstützte am Dienstag nach erster Lesung den Regierungsvorschlag, eine Sondersteuer für Raffinerien einzuführen. Sie zielt auf Unternehmen mit einem Jahresumsatz von mindestens 82 Millionen Euro ab und soll 50% auf den Zusatzgewinn in den Jahren 2026 und 2027 betragen. Der Gesetzesentwurf wird jetzt im Haushaltsausschuss behandelt. Des Weiteren hat eine Gruppe von Senatoren beim Verfassungsgericht die Rücknahme des Gesetzes zum Benzinpreisdeckel beantragt. Dies gab das Gericht am Mittwoch bekannt. Demnach wird nicht bezweifelt, dass der Staat in außergewöhnlichen Situationen regulierend eingreifen dürfe. Die Senatoren kritisieren jedoch, dass das aktuelle Gesetz der Regierung zu breite Befugnisse einräume und die Unternehmen nicht ausreichend vor dauerhaften Verlusten schütze. Tschechiens Staatspräsident Petr Pavel wird kommende Woche an der Konferenz Global Dialogue in Berlin teilnehmen. Dies teilte Pavels Sprecher am Mittwoch der Presseagentur CTK mit. Bei der Veranstaltung, die von Dienstag bis Donnerstag stattfinden wird, geht es um die Beziehung zwischen Politik, Wirtschaft und Geopolitik. Der Besuch in Berlin wird die erste Auslandsreise Pavels nach seinem Urlaub in Marokko sein. Aus diesem war er vergangenen Freitag kurz zurückgekehrt, um bei den Kommunalwahlen abzustimmen. Unter den Abgeordneten des Regierungslagers wurde am Dienstag die Forderung laut, Pavel solle die Kosten seiner Marokko-Reise offenlegen. Es soll geprüft werden, ob er sie privat bezahlt habe. Die tschechische Turnerbewegung Sokol strebt einen UNESCO-Titel an. Derzeit werde das Gesuch um Eintrag auf die Liste des immateriellen Kulturerbes in der Tschechischen Republik vorbereitet, teilte eine Sokol-Sprecherin der Presseagentur CTK mit. Danach wolle man sich um die Aufnahme in die weltweite UNESCO-Liste bemühen. Die Sprecherin informierte weiter, dass zunächst nur das nationale Turnertreffen, der SLED, eingetragen werden sollte. Nach Verhandlungen mit dem Kulturministerium sei der Antrag aber überarbeitet worden und nun gehe es um das gesamte Phänomen der Turnerbewegung in Tschechien. Den Josef-Jungmann-Preis für die beste Übersetzung ins Tschechische im Jahr 2025 haben Wojciech Frank und Jana Kitzlerova gewonnen. Geehrt wurden sie für ihre Translation der Poesie von Velimir Chlebnikov, einem Vertreter der russischen Avantgarde. Die Tschechische Übersetzergesellschaft vergab ihre diesjährigen Auszeichnungen am Dienstag im Prager Goethe-Institut. In die Hall of Fame wurde dabei Helena Stachowa aufgenommen, die aus dem Polnischen übersetzt. Und die außerordentliche Schöpferpremiere ging an Andrzej Kopil für seine Übertragung der Chronica Bohemorum aus dem Lateinischen ins Gegenwartstschechisch. Die Fußballer von Slavia Prag haben am zweiten Spieltag der Champions League in Baku gegen den Turnierneuling Saba FK verloren. Am Dienstag war für die Prager nur ein 0:2 drin. Damit bleibt Slavia bei der diesjährigen Champions League weiterhin sieglos. Als nächstes tritt die Mannschaft kommende Woche bei Fenerbahçe Istanbul an. Und zum Schluss noch das Wetter. Am Donnerstag ist es nach Auflösung der Frühnebelfelder eher freundlich und teils sonnig. Im Tagesverlauf zieht die Bewölkung immer mal wieder zu, regnen soll es aber nicht. Die Tageshöchsttemperaturen liegen bei 12 bis 17 Grad.
1: Danke, Daniela, für die Nachrichten. Es ist eines der traditionsreichsten Unternehmen in Tschechien. Der Schuhhersteller Batya hat nun aber Pläne veröffentlicht, nach denen die letzte einheimische Produktionsstätte abgewickelt wird. Von der Schließung werden knapp 100 Angestellte betroffen sein. Mehr dazu von Daniel Honigmann.
2: Františka, heute 70 Jahre alt, erzählt mit dem typischen ostböhmischen Einschlag, dass auch sie vor Jahren mal bei Batya gearbeitet habe.
3: Zuerst war ich in der Nähwerkstatt und habe die Schuhe zusammengeklebt. Danach war ich in der Packabteilung. Dort haben wir per Hand die Kartons gefaltet.
2: Nicht wenige Bewohner der Umgebung von Uherské Hradiště dürften, so wie Františka, über kurz oder lang einmal eine Anstellung in der Batya-Fabrik gehabt haben. Das traditionsreiche Schuhunternehmen betreibt seine Produktionsstätte in der Gemeinde Dolní Němčí seit 1970. Nächstes Jahr soll aber Schluss sein. Anna, die in dem Dorf lebt, bedauert die Nachricht.
3: Das wird ein großer Einschnitt. So viele Jahre gibt es die Fabrik, so viele Frauen haben dort gearbeitet und ihre Kinder hier zur Schule geschickt. Manche der Frauen stehen kurz vor der Rente. Für sie wird es noch schwieriger.
2: Aber nicht nur für den Ort Dolní Němčí wird der Rückzug von Batya eine Zäsur darstellen. Die Fabrik ist die letzte, die das Unternehmen in Tschechien selbst und sogar in ganz Mitteleuropa betreibt. Die Produktion werde in die Standorte in China und Indien verlegt, so Medienberichte. František Hajduch, der Bürgermeister von Dolní Němčí, blickt auf die Entwicklung des Standortes zurück.
4: Noch vor der Wende 1989 waren hier ca. 500 Menschen beschäftigt. Nach dem Rückkauf der Firma im Jahr 1992 begann sich diese Zahl aber zu verändern. Es gab mehrere Wellen, mit denen der Personalstand immer um 50 oder 80 Leute verringert wurde. Dies führte zu dem heutigen Stand von rund 90 Mitarbeitern.
2: Diese Menschen dürften kommendes Jahr nicht der Arbeitslosigkeit überlassen werden, betont Hajduch. Aber auch er räumt ein, dass es für die Älteren unter ihnen, denen nur noch ein paar Jahre bis zur Rente fehlen, besonders schwer werden könnte. Zu den Schließungsplänen für das kommende Jahr sagte Batya-Sprecher Petr Souček in den Inlandssendungen des Tschechischen Rundfunks.
4: Die Entscheidung über die Beendigung der Produktion in Dolní Němčí ist dem Unternehmen sehr schwer gefallen. Es handelt sich aber leider um eine Art von Betrieb, der sich unter den aktuellen Marktbedingungen nicht als rentabel aufrechterhalten lässt. Die Einstellung der Tätigkeiten wird schrittweise in mehreren Phasen ablaufen. Die Firma wird schon jetzt mit jedem einzelnen der 92 Mitarbeiter individuell seine künftige Stellung in der Fabrik besprechen.
2: Müssten Mitarbeiter gleich entlassen werden, werde die Firma eine maximale Hilfestellung bei der Jobsuche leisten, fügte Souček hinzu. Auch das Arbeitsamt in der Kreisstadt Zlín bereitet sich auf die Batya-Schließung vor. Laut der Leiterin Mirjam Majdišová sollen die Betroffenen neue Stellenangebote bekommen, noch bevor sie in der Fabrik in Dolní Němčí gekündigt werden.
1: Daniel Honigmann war das mit einem Bericht über die Schließung der letzten Produktionsstätte des Schuhherstellers Batya in Tschechien. In der vergangenen Woche fand die 78. Buchmesse in Frankfurt statt. Welchen Eindruck hat der Gastlandauftritt Tschechiens bei den jüngeren Besuchern hinterlassen? Lukas Kersting war vor Ort und hat nachgefragt.
5: Der Messepavillon füllt sich zunehmend mit Besuchern. Die Menschen drängeln sich um den kleinen Infopoint herum und studieren das Programm der nächsten Tage. Unter dem diesjährigen Motto »Tschechien, ein Land an der Küste« präsentiert sich die Literaturlandschaft der Tschechischen Republik. Welche Assoziationen ruft dieses Motto bei den jungen Besuchern hervor?
6: Also ich habe mich zuallererst gefragt, ob Tschechien eine Küste hat und inwiefern das Motto mit der Buchmesse bzw. Büchern zu tun hat.
5: Sagt Viktoria Klaus, Messebesucherin aus Mainz. Politikstudent Max aus Düsseldorf hat noch weitere Gedanken.
7: Der erste Eindruck von mir war tatsächlich, dass wenn man das Meer und die Küste als Assoziation betrachtet, wahrscheinlich etwas mit Aufbruch und in etwas Neues hineinsteuern kann. Man kann zum Beispiel Christoph Kolumbus nehmen, der eine neue Welt entdeckt hat Und da hatte ich so die Assoziation zu, dass man einen Aufbruch gefunden hat, neue Landschaften entdecken, was Neues entdecken kann. Und das war mein erster Gedanke, als ich dann das Motto gesehen habe.
5: Der Ausstellungsraum ist als eine bunte Felsenlandschaft aus Luftkissen gestaltet, in der ein roter Leuchtturm steht. Zwischen Hafenbühne und Strandbühne diskutieren die Autoren über ihre neuen Bücher. Und wie wirkt diese Raumgestaltung auf die Besucher und Besucherinnen?
8: Wir sind in diese Halle reingegangen und ich habe versucht, das ganze Bild aufzunehmen, habe diese riesengroßen Installationen beobachtet und habe dann gedacht, der erste Gedanke war, das sind Kakteen mit orangen Punkten.
5: Sagt Farial Nazari. Sie ist Studentin der transkulturellen Studien aus Neuss und besucht die Buchmesse zum wiederholten Mal.
7: Es war zunächst erstmal sehr abstrakt. Es war nicht gerade ersichtlich, für was es wirklich stand, was es darstellen sollte. Man konnte vieles hineininterpretieren.
5: Neben der Präsentation der Literatur soll eine Buchmesse auch Lust darauf machen, das Gastland selbst zu erkunden. Und haben die jungen Menschen den Entschluss gefasst, in der Zukunft die Tschechische Republik zu bereisen?
6: Ja, auf jeden Fall. Ich war auch schon mehrfach in Prag und finde, es ist eine wunderschöne Stadt. Ich würde aber auch gerne mehr von Tschechien sehen und könnte mir sehr gut vorstellen, auch mal nach Brno zu reisen, weil ich auch glaube, dass Prag nicht Tschechien ist, genauso wie Berlin nicht Deutschland ist.
5: Student Max meint hingegen,
7: ich würde auch unabhängig von der Buchmesse mal nach Tschechien fahren. Allein aus dem Grund, weil Tschechien auch ein sehr schönes Land ist. Sehr freundliche Leute, sehr schöne Kultur. Die Küche ist auch bestimmt sehr lecker. Muss ich wahrscheinlich mal ausprobieren da.
5: Auch einige Bücher fanden zum Abschluss der Messetage noch den Weg in die Taschen der Gäste. Victoria?
6: Ich habe ein tolles Buch gefunden von Marek Torcik, was die Zeit nicht nimmt. Und da geht es um die Identitätssuche eines jungen queeren Mannes, der viel Erfahrung mit Mobbing gemacht hat. Und um das Jahr 1989, wo große wirtschaftliche Umbrüche stattfinden und sozusagen die Herausforderung, vor die er gestellt ist.
3: Lukas Kersting war das mit einem Bericht über die Eindrücke einiger jüngeren Besucher vom Gastlandauftritt Tschechiens auf der Frankfurter Buchmesse. 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Kladno liegt vor den Toren Prags und ist die größte Stadt des Kreises Mittelböhmen. Früher war sie als Industriemetropole bekannt. Vor allem die Poldi-Hütte war über die tschechoslowakischen Landesgrenzen hinaus ein Begriff. Doch zur Geschichte der Stadt gibt es bis heute keine einschlägige Monographie. Nun hat der Historiker Philipp Blaha die erste ausführliche Darstellung über die Entwicklung von Kladno verfasst und vergangene Woche vorgestellt. Till Janse war vor Ort und hat den Wissenschaftler, der sich auch im tschechisch-deutschen Umfeld engagiert, vors Mikrofon gebeten.
9: Kapitel aus der tschechischen Geschichte.
10: Philipp, du hast hier im Rathaus von Kladno ein Buch über die Geschichte der Stadt vorgestellt. Was ist deiner Meinung nach an der Entwicklung dieser Stadt besonders interessant?
11: Das Interessanteste finde ich die Fähigkeit der Stadt, sich wieder nach einer längeren Zeit neu zu erfinden. Kladno musste es mehrmals in der Geschichte schaffen. Von einem kleinen, unbedeutenden Städtchen verwandelte sich zu einer industriellen Metropole. Dann nach 1989 kam der riesengroße Bruch, ähnlich wie in Ruhrgebiet oder anderswo. Die Schwerindustrie ist plötzlich fast über die Nacht verschwand und die Stadt musste sich neu orientieren und es hat geschafft.
10: Dein Buch hast du in 4 große Kapitel unterteilt, die auch dann die Epochen der Geschichte der Stadt repräsentieren. Die erste heißt Les, also Wald. Warum?
11: Weil die Ursprünge von Kladno wirklich im Wald liegen. Hier, wo wir jetzt sitzen, war überall ein dichter Wald und eigentlich auch der Name Kladno kommt von einer Tätigkeit mit Holz. Scheinbar wurde hier Holz gelagert oder, das ist auch eine der Theorien, dort, wo dann später ein Dorf entstanden ist, gab eine Quellsiedlung. Deswegen auch der Name der ersten Kapitel Les, der Wald.
10: Die nächste große Entwicklung ist dann, und du hast das Kapitel Mestečko, also Städtchen benannt, die Erhebung von Kladno zur Stadt 1561.
11: Genau, zu einem Städtchen, das war noch eine Zwischenstufe zu einer richtigen Stadt. Es war eher ein Dorf mit bestimmten städtischen Merkmalen, wie zum Beispiel ein Markt oder auch ein Rathaus, wo sozusagen das Recht gesprochen wurde. In diesem Zustand blieb Kladno relativ lang, fast 300 Jahre. Erst die Entdeckung

0: Rohstoffe gab. Und am Anfang war die Entwicklungsphase sehr chaotisch. Es wurden vor allem neue Betriebe gegründet und erst dann wurden etwas wie Straßen angelegt oder bestimmte Infrastruktur, die die Einwohner gebraucht haben, Wasserleitung, Kanalisation etc. Eigentlich noch in der Mitte des 19. Jahrhunderts war Kladno ein stilles Örtchen mit höchstens 1500 Einwohnern und am Ende der Jahrhundert war es ein industrielles Zentrum mit 20.000 Einwohner, wobei dazu wurden nicht die Einwohner in den benachbarten Ortschaften mitgezählt. Insgesamt hatte die Agglomeration etwa über 50.000 Einwohner. Es gehörte zu den größeren Industriestädten in den böhmischen Ländern.
1: Es gibt ja auch mindestens einen vom Namen her wichtigen Bezug zu Deutschland bzw. Österreich, Karl Wittgenstein, der die Poldi-Werke gegründet hat. Ja, vielleicht kannst du ein bisschen was zu ihm sagen.
0: Karl Wittgenstein ist wirklich eine interessante Erscheinung. Seine Geschicke und Geschicke seiner Familie, das wäre mindestens ein Film von Netflix oder von Hollywood wert. Es ist auch eine Geschichte eines unermüdlichen Drang nach oben. Er hat einfach die größte Eisenwerk Österreich-Ungarns gegründet, war auch Mitbegründer den Eisenkartell in Österreich-Ungarn und vor allem er war ein Förderer von Kunst und Musik. Zum Beispiel zur Hälfte hat er das bekannte Pavillon von Secession in Wien finanziert, hat auch im großen Stil die Werke von Gustav Klimt oder Max Klinger eingekauft, hat die Komponisten wie Johannes Brahms oder Gustav Mahler unterstützt, genauso wie seine Kinder. Wahrscheinlich der bekannteste von ihnen ist Ludwig Wittgenstein, der Philosoph aus Cambridge. Aber hier in Kladno hat er mit der Gründung eines Stahlwerks, das er nach seiner Frau Leopoldine Poldi benannte, neue Wege eingegangen und hat damit eigentlich eine Stadtlegende ihrerseits geschaffen, ohne es zu wissen, weil dieses Werk über die Jahrzehnte wurde plötzlich nach 1945 zu den bedeutendsten Arbeitsgeber hier in der Region und eigentlich bis heute sind die Leute drauf stolz, dass sie bei Poldi gearbeitet haben.
1: Du hast in deinem Buch auch beschrieben, was die Nazis, nachdem sie die restliche Tschechoslowakei besetzt hatten, mit der Stadt vorhatten. Vielleicht kannst du das mal schildern.
0: Ja, Kladno sollte zu einem musterhaften Industriestadt verwandelt werden. Es hing auch mit der städtebaulichen Überlegungen, die im Milieu von Prager Bauamt entwickelt wurden. Eigentlich Prag sollte zu einer Metropole aufstehen und um die Metropole herum soll ein Ring von industriellen Vororten entstehen. Und die Nazis haben damit kalkuliert, dass hier in Kladno eigentlich eine Heimat, Domowina, für die deutschen Genossen entstehen sollte, eine neue Siedlung, die komplett der nationalsozialistischen Ideologie untergeordnet wird. Es war nicht wie zum Beispiel in Wolfsburg, wo eigentlich eine Siedlung für 90.000 Arbeitenden geschaffen werden sollte. Es war in einem kleineren Maße und hat sich zuletzt nur Poldi-Hütte beteiligt. Aber trotzdem sollte eine musterhafte Siedlung entstehen, nicht weit weg von hier und auch das Zentrum der Stadt, die durch Nazi als unrepräsentativ eingestuft wurde, sollte komplett verändert werden. Am Ende kam nicht dazu. Der Krieg schritt schneller voran. Es wurden am Ende von dieser Siedlung nur zwei Straßen gebaut, die bis heute gibt. Das sind die typischen Häuser mit den sächsischen Giebel, mit diesem spitzigen, die hier in Kladno gibt, weil damals haben sich die Architekten in Sachsen inspirieren lassen. Und aber interessanterweise in den 1960er kam damals der tschechoslowakische Architekt Václav Hilský mit der Idee, auch das Stadtzentrum einfach komplett umzubauen, die alten Gebäude abreißen und es soll hier neue Plattenstadt entstehen. Am Ende kam nicht da

0: aber Kladno musste mit dieser Erbe sehr lange kämpfen. Sogar am Ende der 1980er war das Stadtzentrum eigentlich eine Ruine. Es kam so weit, dass sogar hier zwei Filmproduktionen einen Film über Stalingrad gedreht haben. Eine sowjetische und später am Anfang der 1990er eine deutsche.
1: Das wäre auch noch meine Frage, in welcher Weise hat sich dann Kladno während der kommunistischen Herrschaft verändert, beziehungsweise was konnten hier vorfinden, beispielsweise Arbeiterschaft, die ohnehin kommunistisch gewählt hat oder wie?
0: Die Stadt hat einfach vor allem in den 1970er eine riesengroße Konjunktur erlebt. Es wurde ein neues Hüttenwerk gegründet. Hier überall wurden neue Neubausiedlungen gebaut. Der Kladno Eishockey feierte die größten Erfolge seiner Geschichte. Fünfmal in 6 Jahren wurde er tschechoslowakischer Meister und viele der Spieler, wie zum Beispiel Milan Nový, wurden zu weltberühmten Legenden dieser Sport. Aber dann selbstverständlich mit 1989, mit der Wende, kam ein riesengroßer Bruch. Plötzlich durch die ungelungene Privatisierung der Werke haben viele Leute ihren sozialen Stand verloren, die Arbeit und auch die Perspektive. Und plötzlich wurde die Stadt gezwungen, sich irgendwie neu zu erfinden.
1: Kannst du vielleicht nur in Kürze sagen, in welcher Richtung die Entwicklung dann hier jetzt in Kladno in den letzten Jahren gegangen ist?
0: Genau, es ist sehr ähnlich wie zum Beispiel im Ruhrgebiet. Auch Kladno setzte auf das Grüne, dass man einfach in Grünflächen investiert und dann vor allem in Sport. Die Stadt heute versteht sich als eine Sportstadt. Und vor allem auch eine Stadt, wo man vor allem in freien, angenehme Aufenthalte verbringen kann. Deswegen auch die Umgebung der Stadt ist sehr grün, war schon früher, aber jetzt ist noch mehr Wert draufgelegt.

Filip Bahras Buch heißt Kladno Story, Příběh města. Kladno Story, die Geschichte einer Stadt. Es hat 272 Seiten, ist schön bebildert und entstand im Auftrag der Stadt Kladno. Zu bekommen ist der Band im Städtischen Informationszentrum und in weiteren kommunalen Einrichtungen. Und damit sind wir am Ende der heutigen Sendung angelangt. Besuchen Sie uns auch auf Facebook. Für Aufmerksamkeit bedankt sich Martina Schneibergová. 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
1: Dobrý den und herzlich willkommen zur Folgensendung. Am Mikrofon begrüße ich Martina Schneibergova. Heute haben für Sie die Folgenthemen vorbereitet. Firma Batya wird ihre letzte Produktionsstätte in Tschechien schließen. Tschechien war das Gastland der Frankfurter Buchmesse. Wir bringen die Eindrücke einiger jüngerer Besucher. Und ein Bildband über die Geschichte der mittelböhmischen Stadt Kladno wurde vor einigen Tagen in der einstigen Industriemetropole vorgestellt. Wir waren dabei. Bleiben Sie dran, so ist das Neueste aus Tschechien mit Daniela Honigmann.
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2: Die beiden Parlamentskammern in Tschechien beschäftigen sich mit den hohen Kraftstoffpreisen. Das Abgeordnetenhaus unterstützte am Dienstag nach erster Lesung den Regierungsvorschlag, eine Sondersteuer für Raffinerien einzuführen. Sie zielt auf Unternehmen mit einem Jahresumsatz von mindestens 82 Millionen Euro ab und soll 50% auf den Zusatzgewinn in den Jahren 2026 und 2027 betragen. Der Gesetzentwurf wird jetzt im Haushaltsausschuss behandelt. Des Weiteren hat eine Gruppe von Senatoren beim Verfassungsgericht die Rücknahme des Gesetzes zum Benzinpreisdeckel beantragt. Dies gab das Gericht am Mittwoch bekannt. Demnach wird nicht bezweifelt, dass der Staat in außergewöhnlichen Situationen regulierend eingreifen dürfe. Die Senatoren kritisieren jedoch, dass das aktuelle Gesetz der Regierung zu breite Befugnisse einräume und die Unternehmen nicht ausreichend vor dauerhaften Verlusten schütze. Tschechiens Staatspräsident Petr Pavel wird kommende Woche an der Konferenz Global Dialogue in Berlin teilnehmen. Dies teilte Pavels Sprecher am Mittwoch der Presseagentur CTK mit. Bei der Veranstaltung, die von Dienstag bis Donnerstag stattfinden wird, geht es um die Beziehung zwischen Politik, Wirtschaft und Geopolitik. Der Besuch in Berlin wird die erste Auslandsreise Pavels nach seinem Urlaub in Marokko sein. Aus diesem war er vergangenen Freitag kurz zurückgekehrt, um bei den Kommunalwahlen abzustimmen. Unter den Abgeordneten des Regierungslagers wurde am Dienstag die Forderung laut, Pavel solle die Kosten seiner Marokko-Reise offenlegen. Es soll geprüft werden, ob er sie privat bezahlt habe. Die tschechische Turnerbewegung Sokol strebt einen UNESCO-Titel an. Derzeit werde das Gesuch um Eintrag auf die Liste des immateriellen Kulturerbes in der Tschechischen Republik vorbereitet, teilte eine Sokol-Sprecherin der Presseagentur CTK mit. Danach wolle man sich um die Aufnahme in die weltweite UNESCO-Liste bemühen. Die Sprecherin informierte weiter, dass zunächst nur das nationale Turnertreffen, der SLED, eingetragen werden sollte. Nach Verhandlungen mit dem Kulturministerium sei der Antrag aber überarbeitet worden und nun gehe es um das gesamte Phänomen der Turnerbewegung in Tschechien. Den Josef-Jungmann-Preis für die beste Übersetzung ins Tschechische im Jahr 2025 haben Wojciech Frank und Jana Kitzlerova gewonnen. Geehrt wurden sie für ihre Translation der Poesie von Velimir Chlebnikov, einem Vertreter der russischen Avantgarde. Die Tschechische Übersetzergesellschaft vergab ihre diesjährigen Auszeichnungen am Dienstag im Prager Goethe-Institut. In die Hall of Fame wurde dabei Helena Stachowa aufgenommen, die aus dem Polnischen übersetzt. Und die außerordentliche Schöpferpremiere ging an Andrzej Kopil für seine Übertragung der Chronica Bohemorum aus dem Lateinischen ins Gegenwartstschechisch. Die Fußballer von Slavia Prag haben am zweiten Spieltag der Champions League in Baku gegen den Turnierneuling Sabah FK verloren. Am Dienstag war für die Prager nur ein 0:2 drin. Damit bleibt Slavia bei der diesjährigen Champions League weiterhin sieglos. Als nächstes tritt die Mannschaft kommende Woche bei Fenerbahçe Istanbul an. Und zum Schluss noch das Wetter. Am Donnerstag ist es nach Auflösung der Frühnebelfelder eher freundlich und teils sonnig. Im Tagesverlauf zieht die Bewölkung immer mal wieder zu, regnen soll es aber nicht. Die Tageshöchsttemperaturen liegen bei 12 bis 17 Grad.
1: Danke, Daniela, für die Nachrichten. Es ist eines der traditionsreichsten Unternehmen in Tschechien. Der Schuhhersteller Batya hat nun aber Pläne veröffentlicht, nach denen die letzte einheimische Produktionsstätte abgewickelt wird. Von der Schließung werden knapp 100 Angestellte betroffen sein. Mehr dazu von Daniel Honigmann.
2: Františka, heute 70 Jahre alt, erzählt mit dem typischen ostböhmischen Einschlag, dass auch sie vor Jahren mal bei Baťa gearbeitet habe.
3: Zuerst war ich in der Nähwerkstatt und habe die Schuhe zusammengeklebt. Danach war ich in der Packabteilung. Dort haben wir per Hand die Kartons gefaltet.
2: Nicht wenige Bewohner der Umgebung von Uherské Hradiště dürften, so wie Františka, über kurz oder lang einmal eine Anstellung in der Baťa-Fabrik gehabt haben. Das traditionsreiche Schuhunternehmen betreibt seine Produktionsstätte in der Gemeinde Dolní Němčí seit 1970. Nächstes Jahr soll aber Schluss sein. Anna, die in dem Dorf lebt, bedauert die Nachricht.
3: Das wird ein großer Einschnitt. So viele Jahre gibt es die Fabrik, so viele Frauen haben dort gearbeitet und ihre Kinder hier zur Schule geschickt. Manche der Frauen stehen kurz vor der Rente. Für sie wird es noch schwieriger.
2: Aber nicht nur für den Ort Dolní Němčí wird der Rückzug von Baťa eine Zäsur darstellen. Die Fabrik ist die letzte, die das Unternehmen in Tschechien selbst und sogar in ganz Mitteleuropa betreibt. Die Produktion werde in die Standorte in China und Indien verlegt, so Medienberichte. František Hajduch, der Bürgermeister von Dolní Němčí, blickt auf die Entwicklung des Standortes zurück.
4: Noch vor der Wende 1989 waren hier ca. 500 Menschen beschäftigt. Nach dem Rückkauf der Firma im Jahr 1992 begann sich diese Zahl aber zu verändern. Es gab mehrere Wellen, mit denen der Personalstand immer um 50 oder 80 Leute verringert wurde. Dies führte zu dem heutigen Stand von rund 90 Mitarbeitern.
2: Diese Menschen dürften kommendes Jahr nicht der Arbeitslosigkeit überlassen werden, betont Hajduch. Aber auch er räumt ein, dass es für die Älteren unter ihnen, denen nur noch ein paar Jahre bis zur Rente fehlen, besonders schwer werden könnte. Zu den Schließungsplänen für das kommende Jahr sagte Baťa-Sprecher Petr Souček in den Inlandssendungen des Tschechischen Rundfunks.
4: Die Entscheidung über die Beendigung der Produktion in Dolní Němčí ist dem Unternehmen sehr schwer gefallen. Es handelt sich aber leider um eine Art von Betrieb, der sich unter den aktuellen Marktbedingungen nicht als rentabel aufrechterhalten lässt. Die Einstellung der Tätigkeiten wird schrittweise in mehreren Phasen ablaufen. Die Firma wird schon jetzt mit jedem einzelnen der 92 Mitarbeiter individuell seine künftige Stellung in der Fabrik besprechen.
2: Müssten Mitarbeiter gleich entlassen werden, werde die Firma eine maximale Hilfestellung bei der Jobsuche leisten, fügte Souček hinzu. Auch das Arbeitsamt in der Kreisstadt Zlín bereitet sich auf die Baťa-Schließung vor. Laut der Leiterin Mirjam Majdišová sollen die Betroffenen neue Stellenangebote bekommen, noch bevor sie in der Fabrik in Dolní Němčí gekündigt werden.
1: Daniel Honigmann war das mit einem Bericht über die Schließung der letzten Produktionsstätte des Schuhherstellers Baťa in Tschechien. In der vergangenen Woche fand die 78. Buchmesse in Frankfurt statt. Welchen Eindruck hat der Gastlandauftritt Tschechiens bei den jüngeren Besuchern hinterlassen? Lukas Kersting war vor Ort und hat nachgefragt.
5: Der Messepavillon füllt sich zunehmend mit Besuchern. Die Menschen drängeln sich um den kleinen Infopoint herum und studieren das Programm der nächsten Tage. Unter dem diesjährigen Motto Tschechien, ein Land an der Küste, präsentiert sich die Literaturlandschaft der Tschechischen Republik. Welche Assoziationen ruft dieses Motto bei den jungen Besuchern hervor?
6: Also ich habe mich zuallererst gefragt, ob Tschechien eine Küste hat und inwiefern das Motto mit der Buchmesse bzw. Büchern zu tun hat.
5: Sagt Viktoria Klaus, Messebesucherin aus Mainz. Politikstudent Max aus Düsseldorf hat noch weitere Gedanken.
7: Der erste Eindruck von mir war tatsächlich, dass wenn man das Meer und die Küste als Assoziation betrachtet, wahrscheinlich etwas mit Aufbruch und in etwas Neues hineinsteuern kann. Man kann zum Beispiel Christoph Kolumbus nehmen, der eine neue Welt entdeckt hat. Und da hatte ich so die Assoziation zu, dass man einen Aufbruch gefunden hat, neue Landschaften entdecken, was Neues entdecken kann. Und das war mein erster Gedanke, als ich dann das Motto gesehen habe.
5: Der Ausstellungsraum ist als eine bunte Felsenlandschaft aus Luftkissen gestaltet, in der ein roter Leuchtturm steht. Zwischen Hafenbühne und Strandbühne diskutieren die Autoren über ihre neuen Bücher. Und wie wirkt diese Raumgestaltung auf die Besucher und Besucherinnen?
8: Wir sind in diese Halle reingegangen und ich habe versucht, das ganze Bild aufzunehmen, habe diese riesengroßen Installationen beobachtet und habe dann gedacht, der erste Blick war, oder der erste Gedanke war, das sind Kakteen mit orangen Punkten.
5: Sagt Farial Nazari. Sie ist Studentin der transkulturellen Studien aus Neuss und besucht die Buchmesse zum wiederholten Mal.
7: Es war zunächst erstmal sehr abstrakt. Es war nicht gerade ersichtlich, für was es wirklich stand, was es darstellen sollte. Man konnte vieles hineininterpretieren.
5: Neben der Präsentation der Literatur soll eine Buchmesse auch Lust darauf machen, das Gastland selbst zu erkunden. Und haben die jungen Menschen den Entschluss gefasst, in der Zukunft die Tschechische Republik zu bereisen?
6: Ja, auf jeden Fall. Ich war auch schon mehrfach in Prag und finde, es ist eine wunderschöne Stadt. Ich würde aber auch gerne mehr von Tschechien sehen und könnte mir sehr gut vorstellen, auch mal nach Brno zu reisen, weil ich auch glaube, dass Prag nicht Tschechien ist, genauso wie Berlin nicht Deutschland ist.
5: Student Max meint hingegen,
7: ich würde auch unabhängig von der Buchmesse mal nach Tschechien fahren. Allein aus dem Grund, weil Tschechien auch ein sehr schönes Land ist. Sehr freundliche Leute, sehr schöne Kultur. Die Küche ist auch bestimmt sehr lecker. Muss ich wahrscheinlich mal ausprobieren da.
5: Auch einige Bücher fanden zum Abschluss der Messetage noch den Weg in die Taschen der Gäste. Victoria?
6: Ich habe ein tolles Buch gefunden von Marek Torczyk, Was die Zeit nicht nimmt. Und da geht es um die Identitätssuche eines jungen queeren Mannes, der viel Erfahrung mit Mobbing gemacht hat. Und um das Jahr 1989, wo große wirtschaftliche Umbrüche stattfinden und sozusagen die Herausforderung, vor die er gestellt ist.
3: Lukas Kersting war das mit einem Bericht über die Eindrücke einiger jüngeren Besucher vom Gastlandauftritt Tschechiens auf der Frankfurter Buchmesse. 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Kladno liegt vor den Toren Prags und ist die größte Stadt des Kreises Mittelböhmen. Früher war sie als Industriemetropole bekannt. Vor allem die Poldi-Hütte war über die tschechoslowakischen Landesgrenzen hinaus ein Begriff. Doch zur Geschichte der Stadt gibt es bis heute keine einschlägige Monographie. Nun hat der Historiker Philipp Blaha die erste ausführliche Darstellung über die Entwicklung von Kladno verfasst und vergangene Woche vorgestellt. Till Janser war vor Ort und hat den Wissenschaftler, der sich auch im tschechisch-deutschen Umfeld engagiert, vors Mikrofon gebeten.
9: Kapitel aus der tschechischen Geschichte.
4: Philipp, du hast hier im Rathaus von Kladno ein Buch über die Geschichte der Stadt vorgestellt. Was ist deiner Meinung nach an der Entwicklung dieser Stadt besonders interessant?
10: Das Interessanteste finde ich die Fähigkeit der Stadt, sich wieder nach einer längeren Zeit neu zu erfinden. Kladno musste es mehrmals in der Geschichte schaffen. Von einem kleinen, unbedeutenden Städtchen verwandelte sich zu einer industriellen Metropole. Dann nach 1989 kam der riesengroßen Bruch, ähnlich wie in Ruhrgebiet oder anderswo. Die Schwerindustrie ist plötzlich fast über die Nacht verschwand und die Stadt musste sich neu orientieren und es hat geschafft.
4: Dein Buch hast du in 4 große Kapitel unterteilt, die auch dann die Epochen der Geschichte der Stadt repräsentieren. Die erste heißt Les, also Wald. Warum?
10: Weil die Ursprünge von Kladno wirklich im Wald liegen. Hier, wo wir jetzt sitzen, war überall ein dichter Wald und eigentlich auch der Name Kladno. kommt von einer Tätigkeit mit Holz. Scheinbar wurde hier Holz gelagert oder, das ist auch eine der Theorien, dort, wo dann später ein Dorf entstanden ist, gab eine Kellersiedlung. Deswegen auch der Name der ersten Kapitel Les, der Wald.
4: Die nächste große Entwicklung ist dann, und du hast das Kapitel Mestečko, also Städtchen benannt, die Erhebung von Kladno zur Stadt 1561.
10: Genau, zu einem Städtchen, das war noch eine Zwischenstufe zu einer richtigen Stadt. Es war eher ein Dorf mit bestimmten städtischen Merkmalen, wie zum Beispiel ein Markt oder auch ein Rathaus, wo sozusagen das Recht gesprochen wurde. In diesem Zustand blieb Kladno relativ lang, fast 300 Jahre. Erst die Entdeckung von Kohle und vor allem die Gründung von Hüttenwerke brachten der Stadt eine rasante Entwicklung und auch schnellen Wachstum.
4: Vielleicht kannst du so ein paar Zahlen sagen, beispielsweise auch Einwohnerzahl und auch wie diese Entwicklung dann vonstatten ging, wann das begann. Und ein paar vielleicht wichtige Firmen nennen.
10: Ja, eigentlich die Entwicklung von Kladno kopierte die Entwicklung von anderen Industrieorten ehemaliger Monarchie. Solche industrielle Städte wurden dort gegründet, wo einfach die Rohstoffe gab. Und am Anfang war die Entwicklungsphase sehr chaotisch. Es wurden vor allem neue Betriebe gegründet und erst dann wurden etwas wie Straßen angelegt oder bestimmte Infrastruktur, die die Einwohner gebraucht haben, Wasserleitung, Kanalisation etc. Eigentlich noch in der Mitte des 19. Jahrhunderts war Kladno ein stilles Örtchen mit höchstens 1500 Einwohnern und am Ende der Jahrhundert war es ein industrielles Zentrum mit 20.000 Einwohner, wobei dazu wurden nicht die Einwohner

0: Film von Netflix oder von Hollywood wert. Es ist auch eine Geschichte eines unermüdlichen Drang nach oben. Er hat einfach die größte Eisenwerk Österreich-Ungarns gegründet, war auch Mitbegründer den Eisenkartell in Österreich-Ungarn. Und vor allem, er war ein Förderer von Kunst und Musik. Zum Beispiel zur Hälfte hat er das bekannte Pavillon von Secession in Wien finanziert, hat auch im großen Stil die Werke von Gustav Klimt oder Max Klinger eingekauft, hat die Komponisten wie Johannes Brahms oder Gustav Mahler unterstützt, genauso wie seine Kinder. Wahrscheinlich der bekannteste von ihnen ist Ludwig Wittgenstein, der Philosoph aus Cambridge. Aber hier in Kladno hat er mit der Gründung eines Stahlwerks, das er nach seiner Frau Leopoldine Poldi benannte, neue Wege eingegangen und hat damit eigentlich eine Stadtlegende ihrerseits geschaffen, ohne es zu wissen, weil dieses Werk über die Jahrzehnte wurde plötzlich nach 1945 zu den bedeutendsten Arbeitsgeber hier in der Region, und eigentlich bis heute sind die Leute drauf stolz, dass sie bei Poldi gearbeitet haben.
1: Du hast in deinem Buch auch beschrieben, was die Nazis, nachdem sie die restliche Tschechoslowakei besetzt hatten, mit der Stadt vorhatten. Vielleicht kannst du das mal schildern.
0: Ja, Kladno sollte zu einem musterhaften Industriestadt verwandelt werden. Es hing auch mit der städtebaulichen Überlegungen, die im Milieu von Prager Bauamt entwickelt wurden. Eigentlich Prag sollte zu einer Metropole aufstehen, und um die Metropole herum soll ein Ring von industriellen Vororten entstehen. Und die Nazi haben damit kalkuliert, dass hier in Kladno eigentlich eine Heimat, Domowina, für die deutschen Genossen entstehen sollte, eine neue Siedlung, die komplett der nationalsozialistischen Ideologie untergeordnet wird. Es war nicht wie zum Beispiel in Wolfsburg, wo eigentlich eine Siedlung für 90.000 Arbeitenden geschaffen werden sollte. Es war in einem kleineren Maße und hat sich zuletzt nur Poldi-Hütte beteiligt. Aber trotzdem sollte eine musterhafte Siedlung entstehen, nicht weit weg von hier, und auch das Zentrum der Stadt, die durch Nazi als unrepräsentativ eingestuft wurde, sollte komplett verändert werden. Am Ende kam nicht dazu. Der Krieg schritt schneller voran. Es wurden am Ende von dieser Siedlung nur zwei Straßen gebaut, die bis heute gibt. Das sind die typischen Häuser mit den sächsischen Giebeln, mit diesen spitzigen, die hier in Kladno gibt, weil damals haben sich die Architekten in Sachsen inspirieren lassen. Und aber interessanterweise in den 1960er kam damals der tschechoslowakische Architekt Václav Hilský mit der Idee, auch das Stadtzentrum einfach komplett umzubauen, die alten Gebäude abreißen, und es soll hier neue Plattenstadt entstehen. Am Ende kam nicht dazu, aber Kladno musste mit dieser Erbe sehr lange kämpfen. Sogar am Ende der 1980er war das Stadtzentrum eigentlich eine Ruine. Es kam so weit, dass sogar hier zwei Filmproduktionen einen Film über Stalingrad gedreht haben. Eine sowjetische und später am Anfang der 1990er eine deutsche.
1: Das wäre auch noch meine Frage. In welcher Weise hat sich dann Kladno während der kommunistischen Herrschaft verändert? Beziehungsweise was konnten hier vorfinden? Beispielsweise Arbeiterschaft, die ohnehin kommunistisch gewählt hat, oder wie?
0: Die Stadt hat einfach vor allem in den 1970er eine riesengroße Konjunktur erlebt. Es wurde ein neues Hüttenwerk gegründet. Hier überall wurden neue Neubausiedlungen gebaut. Der Kladno Eishockey feierte die größten Erfolge seiner Geschichte. Fünfmal in sechs Jahren wurde er tschechoslowakischer Meister, und viele der Spieler, wie zum Beispiel Milan Nový, wurden zu weltberühmten Legenden dieser Sport. Aber dann selbstverständlich mit 1989

0: Mit der Wende kam ein riesengroßer Bruch. Plötzlich durch die ungelungene Privatisierung der Werke haben viele Leute ihren sozialen Stand verloren, die Arbeit und auch die Perspektive. Und plötzlich wurde die Stadt gezwungen, sich irgendwie neu zu erfinden.
1: Kannst du vielleicht nur in Kürze sagen, in welcher Richtung die Entwicklung dann hier jetzt in Kladno in den letzten Jahren gegangen ist?
0: Genau, es ist sehr ähnlich wie zum Beispiel im Ruhrgebiet. Auch Kladno setzte auf das Grüne, dass man einfach in Grünflächen investiert und dann vor allem in Sport. Die Stadt heute versteht sich als eine Sportstadt. Und vor allem auch eine Stadt, wo man vor allem in freien, angenehme Aufenthalte verbringen kann. Deswegen auch die Umgebung der Stadt ist sehr grün, war schon früher, aber jetzt ist noch mehr Wert draufgelegt.

Filip Bahas Buch heißt Kladno Story, Příběh města. Kladno Story, die Geschichte einer Stadt. Es hat 272 Seiten, ist schön bebildert und entstand im Auftrag der Stadt Kladno. Zu bekommen ist der Band im Städtischen Informationszentrum und in weiteren kommunalen Einrichtungen. Und damit sind wir am Ende der heutigen Sendung angelangt. Besuchen Sie uns auch auf Facebook. Für Aufmerksamkeit bedankt sich Martina Schneibergová. 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
1: Dobrý den, herzlich willkommen zur Folgensendung. Am Mikrofon begrüße ich Martina Schneibergova. Heute haben für Sie die folgenden Themen vorbereitet. Firma Batya wird ihre letzte Produktionsstätte in Tschechien schließen. Tschechien war das Gastland der Frankfurter Buchmesse. Wir bringen die Eindrücke einiger jüngerer Besucher. Und ein Bildband über die Geschichte der mittelböhmischen Stadt Kladno wurde vor einigen Tagen in der einstigen Industriemetropole vorgestellt. Wir waren dabei. Bleiben Sie dran, so ist das Neueste aus Tschechien mit Daniela Honigmann.
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2: Die beiden Parlamentskammern in Tschechien beschäftigen sich mit den hohen Kraftstoffpreisen. Das Abgeordnetenhaus unterstützte am Dienstag nach erster Lesung den Regierungsvorschlag, eine Sondersteuer für Raffinerien einzuführen. Sie zielt auf Unternehmen mit einem Jahresumsatz von mindestens 82 Millionen Euro ab und soll 50% auf den Zusatzgewinn in den Jahren 2026 und 2027 betragen. Der Gesetzesentwurf wird jetzt im Haushaltsausschuss behandelt. Des Weiteren hat eine Gruppe von Senatoren beim Verfassungsgericht die Rücknahme des Gesetzes zum Benzinpreisdeckel beantragt. Dies gab das Gericht am Mittwoch bekannt. Demnach wird nicht bezweifelt, dass der Staat in außergewöhnlichen Situationen regulierend eingreifen dürfe. Die Senatoren kritisieren jedoch, dass das aktuelle Gesetz der Regierung zu breite Befugnisse einräume und die Unternehmen nicht ausreichend vor dauerhaften Verlusten schütze. Tschechiens Staatspräsident Petr Pavel wird kommende Woche an der Konferenz Global Dialogue in Berlin teilnehmen. Dies teilte Pavels Sprecher am Mittwoch der Presseagentur CTK mit. Bei der Veranstaltung, die von Dienstag bis Donnerstag stattfinden wird, geht es um die Beziehung zwischen Politik, Wirtschaft und Geopolitik. Der Besuch in Berlin wird die erste Auslandsreise Pavels nach seinem Urlaub in Marokko sein. Aus diesem war er vergangenen Freitag kurz zurückgekehrt, um bei den Kommunalwahlen abzustimmen. Unter den Abgeordneten des Regierungslagers wurde am Dienstag die Forderung laut, Pavel solle die Kosten seiner Marokko-Reise offenlegen. Es soll geprüft werden, ob er sie privat bezahlt habe. Die tschechische Turnerbewegung Sokol strebt einen UNESCO-Titel an. Derzeit werde das Gesuch um Eintrag auf die Liste des immateriellen Kulturerbes in der Tschechischen Republik vorbereitet, teilte eine Sokol-Sprecherin der Presseagentur CTK mit. Danach wolle man sich um die Aufnahme in die weltweite UNESCO-Liste bemühen. Die Sprecherin informierte weiter, dass zunächst nur das nationale Turnertreffen, der SLED, eingetragen werden sollte. Nach Verhandlungen mit dem Kulturministerium sei der Antrag aber überarbeitet worden und nun gehe es um das gesamte Phänomen der Turnerbewegung in Tschechien. Den Josef-Jungmann-Preis für die beste Übersetzung ins Tschechische im Jahr 2025 haben Wojciech Frank und Jana Kitzlerova gewonnen. Geehrt wurden sie für ihre Translation der Poesie von Velimir Chlebnikov, einem Vertreter der russischen Avantgarde. Die Tschechische Übersetzergesellschaft vergab ihre diesjährigen Auszeichnungen am Dienstag im Prager Goethe-Institut. In die Hall of Fame wurde dabei Helena Stachowa aufgenommen, die aus dem Polnischen übersetzt. Und die außerordentliche Schöpferpremiere ging an Andrzej Kopil für seine Übertragung der Chronica Bohemorum aus dem Lateinischen ins Gegenwartstschechisch. Die Fußballer von Slavia Prag haben am zweiten Spieltag der Champions League in Baku gegen den Turnierneuling Sabah FK verloren. Am Dienstag war für die Prager nur ein 0:2 drin. Damit bleibt Slavia bei der diesjährigen Champions League weiterhin sieglos. Als nächstes tritt die Mannschaft kommende Woche bei Fenerbahçe Istanbul an. Und zum Schluss noch das Wetter. Am Donnerstag ist es nach Auflösung der Frühnebelfelder eher freundlich und teils sonnig. Im Tagesverlauf zieht die Bewölkung immer mal wieder zu, regnen soll es aber nicht. Die Tageshöchsttemperaturen liegen bei 12 bis 17 Grad.
1: Danke, Daniela, für die Nachrichten. Es ist eines der traditionsreichsten Unternehmen in Tschechien. Der Schuhhersteller Batya hat nun aber Pläne veröffentlicht, nach denen die letzte einheimische Produktionsstätte abgewickelt wird. Von der Schließung werden knapp 100 Angestellte betroffen sein. Mehr dazu von Daniel Honigmann.
2: Františka, heute 70 Jahre alt, erzählt mit dem typischen ostböhmischen Einschlag, dass auch sie vor Jahren mal bei Baťa gearbeitet habe.
3: Zuerst war ich in der Nähwerkstatt und habe die Schuhe zusammengeklebt. Danach war ich in der Packabteilung. Dort haben wir per Hand die Kartons gefaltet.
2: Nicht wenige Bewohner der Umgebung von Uherské Hradiště dürften, so wie Františka, über kurz oder lang einmal eine Anstellung in der Baťa-Fabrik gehabt haben. Das traditionsreiche Schuhunternehmen betreibt seine Produktionsstätte in der Gemeinde Dolní Němčí seit 1970. Nächstes Jahr soll aber Schluss sein. Anna, die in dem Dorf lebt, bedauert die Nachricht.
3: Das wird ein großer Einschnitt. So viele Jahre gibt es die Fabrik, so viele Frauen haben dort gearbeitet und ihre Kinder hier zur Schule geschickt. Manche der Frauen stehen kurz vor der Rente. Für sie wird es noch schwieriger.
2: Aber nicht nur für den Ort Dolní Němčí wird der Rückzug von Baťa eine Zäsur darstellen. Die Fabrik ist die letzte, die das Unternehmen in Tschechien selbst und sogar in ganz Mitteleuropa betreibt. Die Produktion werde in die Standorte in China und Indien verlegt, so Medienberichte. František Hajduch, der Bürgermeister von Dolní Němčí, blickt auf die Entwicklung des Standortes zurück.
4: Noch vor der Wende 1989 waren hier ca. 500 Menschen beschäftigt. Nach dem Rückkauf der Firma im Jahr 1992 begann sich diese Zahl aber zu verändern. Es gab mehrere Wellen, mit denen der Personalstand immer um 50 oder 80 Leute verringert wurde. Dies führte zu dem heutigen Stand von rund 90 Mitarbeitern.
2: Diese Menschen dürften kommendes Jahr nicht der Arbeitslosigkeit überlassen werden, betont Hajduch. Aber auch er räumt ein, dass es für die Älteren unter ihnen, denen nur noch ein paar Jahre bis zur Rente fehlen, besonders schwer werden könnte. Zu den Schließungsplänen für das kommende Jahr sagte Baťa-Sprecher Petr Souček in den Inlandssendungen des Tschechischen Rundfunks.
4: Die Entscheidung über die Beendigung der Produktion in Dolní Němčí ist dem Unternehmen sehr schwer gefallen. Es handelt sich aber leider um eine Art von Betrieb, der sich unter den aktuellen Marktbedingungen nicht als rentabel aufrechterhalten lässt. Die Einstellung der Tätigkeiten wird schrittweise in mehreren Phasen ablaufen. Die Firma wird schon jetzt mit jedem einzelnen der 92 Mitarbeiter individuell sein eine künftige Stellung in der Fabrik besprechen.
2: Müssten Mitarbeiter gleich entlassen werden, werde die Firma eine maximale Hilfestellung bei der Jobsuche leisten, fügte Souček hinzu. Auch das Arbeitsamt in der Kreisstadt Zlín bereitet sich auf die Baťa-Schließung vor. Laut der Leiterin Mirjam Majdišová sollen die Betroffenen neue Stellenangebote bekommen, noch bevor sie in der Fabrik in Dolní Němčí gekündigt werden.
1: Daniel Honigmann war das mit einem Bericht über die Schließung der letzten Produktionsstätte des Schuhherstellers Baťa in Tschechien. In der vergangenen Woche fand die 78. Buchmesse in Frankfurt statt. Welchen Eindruck hat der Gastland auf der Tschechiens bei den jüngeren Besuchern hinterlassen? Lukas Kersting war vor Ort und hat nachgefragt.
5: Der Messepavillon füllt sich zunehmend mit Besuchern. Die Menschen drängeln sich um den kleinen Infopoint herum und studieren das Programm der nächsten Tage. Unter dem diesjährigen Motto »Tschechien, ein Land an der Küste« präsentiert sich die Literaturlandschaft der Tschechischen Republik. Welche Assoziationen ruft dieses Motto bei den jungen Besuchern hervor?
6: Also ich habe mich zuallererst gefragt, ob Tschechien eine Küste hat und inwiefern das Motto mit der Buchmesse bzw. Büchern zu tun hat.
5: Sagt Viktoria Klaus, Messebesucherin aus Mainz. Politikstudent Max aus Düsseldorf hat noch weitere Gedanken.
7: Der erste Eindruck von mir war tatsächlich, dass wenn man das Meer und die Küste als Assoziation betrachtet, wahrscheinlich etwas mit Aufbruch und in etwas Neues hineinsteuern kann. Man kann zum Beispiel Christoph Kolumbus nehmen, der eine neue Welt entdeckt hat. Und da hatte ich so die Assoziation zu, dass man einen Aufbruch gefunden hat, neue Landschaften entdecken, was Neues entdecken kann. Und das war mein erster Gedanke, als ich dann das Motto gesehen habe.
5: Der Ausstellungsraum ist als eine bunte Felsenlandschaft aus Luftkissen gestaltet, in der ein roter Leuchtturm steht. Zwischen Hafenbühne und Strandbühne diskutieren die Autoren über ihre neuen Bücher. Und wie wirkt diese Raumgestaltung auf die Besucher und Besucherinnen?
8: Wir sind in diese Halle reingegangen und ich habe versucht, das ganze Bild aufzunehmen, habe diese riesengroßen Installationen beobachtet und habe dann gedacht, der erste Blick war, oder der erste Gedanke war, das sind Kakteen mit orangen Punkten.
5: Sagt Farial Nazari. Sie ist Studentin der transkulturellen Studien aus Neuss und besucht die Buchmesse zum wiederholten Mal.
7: Es war zunächst erstmal sehr abstrakt. Es war nicht gerade ersichtlich, für was es wirklich stand, was es darstellen sollte. Man konnte vieles hineininterpretieren.
5: Neben der Präsentation der Literatur soll eine Buchmesse auch Lust darauf machen, das Gastland selbst zu erkunden. Und haben die jungen Menschen den Entschluss gefasst, in der Zukunft die Tschechische Republik zu bereisen?
6: Ja, auf jeden Fall. Ich war auch schon mehrfach in Prag und finde, es ist eine wunderschöne Stadt. Ich würde aber auch gerne mehr von Tschechien sehen und könnte mir sehr gut vorstellen, auch mal nach Brno zu reisen, weil ich auch glaube, dass Prag nicht Tschechien ist, genauso wie Berlin nicht Deutschland ist.
5: Student Max meint hingegen,
7: ich würde auch unabhängig von der Buchmesse mal nach Tschechien fahren. Allein aus dem Grund, weil Tschechien auch ein sehr schönes Land ist. Sehr freundliche Leute, sehr schöne Kultur. Die Küche ist auch bestimmt sehr lecker. Muss ich wahrscheinlich mal ausprobieren da.
5: Auch einige Bücher fanden zum Abschluss der Messetage noch den Weg in die Taschen der Gäste. Victoria?
6: Ich habe ein tolles Buch gefunden von Marek Torczyk, Was die Zeit nicht nimmt. Und da geht es um die Identitätssuche eines jungen queeren Mannes, der viel Erfahrung mit Mobbing gemacht hat. Und um das Jahr 1989, wo große wirtschaftliche Umbrüche stattfinden und sozusagen die Herausforderung, vor die er gestellt ist.
1: Lukas Kersting war das mit einem Bericht über die Eindrücke einiger jüngeren Besucher vom Gastlandauftritt Tschechiens auf der Frankfurter Buchmesse. 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Kladno liegt vor den Toren Prags und ist die größte Stadt des Kreises Mittelböhmen. Früher war sie als Industriemetropole bekannt. Vor allem die Poldi-Hütte war über die tschechoslowakischen Landesgrenzen hinaus ein Begriff. Doch zur Geschichte der Stadt gibt es bis heute keine einschlägige Monographie. Nun hat der Historiker Philipp Blaha die erste ausführliche Darstellung über die Entwicklung von Kladno verfasst und vergangene Woche vorgestellt. Till Janse war vor Ort und hat den Wissenschaftler, der sich auch im tschechisch-deutschen Umfeld engagiert, vors Mikrofon gebeten.
9: Kapitel aus der tschechischen Geschichte.
4: Philipp, du hast hier im Rathaus von Kladno ein Buch über die Geschichte der Stadt vorgestellt. Was ist deiner Meinung nach an der Entwicklung dieser Stadt besonders interessant?
10: Das Interessanteste finde ich die Fähigkeit der Stadt, sich wieder nach einer längeren Zeit neu zu erfinden. Kladno musste es mehrmals in der Geschichte schaffen. Von einem kleinen, unbedeutenden Städtchen verwandelte sich zu einer industriellen Metropole. Dann nach 1989 kam der riesengroßen Bruch, ähnlich wie in Ruhrgebiet oder anderswo. Die Schwerindustrie ist plötzlich fast über die Nacht verschwand und die Stadt musste sich neu orientieren und es hat geschafft.
4: Dein Buch hast du in 4 große Kapitel unterteilt, die auch dann die Epochen der Geschichte der Stadt repräsentieren. Die erste heißt Les, also Wald. Warum?
10: Weil die Ursprünge von Kladno wirklich im Wald liegen. Hier, wo wir jetzt sitzen, war überall ein dichter Wald und eigentlich auch der Name Kladno, kommt von einer Tätigkeit mit Holz. Scheinbar wurde hier Holz gelagert oder, das ist auch eine der Theorien, dort, wo dann später ein Dorf entstanden ist, gab eine Kellersiedlung. Deswegen auch der Name der ersten Kapitel Les, der Wald.
4: Die nächste große Entwicklung ist dann, und du hast das Kapitel Mestečko, also Städtchen benannt, die Erhebung von Kladno zur Stadt 1561.
10: Genau, zu ja. einem Städtchen, das war noch eine Zwischenstufe zu einer richtigen Stadt. Es war eher ein Dorf mit bestimmten städtischen Merkmalen, wie zum Beispiel ein Markt oder auch ein Rathaus, wo sozusagen das Recht gesprochen wurde. In diesem Zustand blieb Kladno relativ lang, fast 300 Jahre. Erst die Entdeckung von Kohle und vor allem die Gründung von Hüttenwerke brachten der Stadt eine rasante Entwicklung und auch schnellen Wachstum.
4: Vielleicht kannst du so ein paar Zahlen sagen, beispielsweise auch Einwohnerzahl und auch wie diese Entwicklung dann vonstatten ging, wann das begann. Und ein paar vielleicht wichtige Firmen nennen.
10: Ja, eigentlich die Entwicklung von Kladno kopierte die Entwicklung von anderen Industrieorten ehemaliger Monarchie. Solche industrielle Städte wurden dort gegründet, wo einfach die Rohstoffe gab. Und am Anfang war die Entwicklungsphase sehr chaotisch. Es wurden vor allem neue Betriebe gegründet und erst dann wurden etwas wie Straßen angelegt oder bestimmte Infrastruktur, die die Einwohner gebraucht haben, Wasserleitung, Kanalisation etc. Eigentlich noch in der Mitte des 19. Jahrhunderts war Kladno ein stilles Örtchen mit höchstens 1500 Einwohnern und am Ende der Jahrhundert war es ein industrielles Zentrum mit 20.000 Einwohner, wobei dazu wurden nicht die Einwohner in den benachbarten Ortschaften mitgezählt. Insgesamt hatte die Agglomeration etwa über 50.000 Einwohner. Es gehörte zu den größeren Industriestädten in den böhmischen Ländern.
4: Es gibt ja auch mindestens einen vom Namen her wichtigen Bezug zu Deutschland bzw. Österreich, Karl Wittgenstein, der die Poldi-Werke gegründet hat. Ja, vielleicht kannst du ein bisschen was zu ihm sagen.
10: Karl Wittgenstein ist wirklich eine interessante Erscheinung. Seine Geschicke und Geschicke seiner Familie, das wäre mindestens ein Film von Netflix oder von Hollywood wert. Es ist auch eine Geschichte eines unermüdlichen Drang nach oben. Er hat einfach die größte Eisenwerk Österreich-Ungarns gegründet, war auch Mitbegründer den Eisenkartell in Österreich-Ungarn und vor allem er war ein Förderer von Kunst und Musik. Zum Beispiel zur Hälfte hat er das bekannte Pavillon von Secession in Wien finanziert.

0: zu wissen, weil diese Werk über die Jahrzehnte wurde plötzlich nach 1945 zu den bedeutendsten Arbeitsgeber hier in der Region. Und eigentlich bis heute sind die Leute drauf stolz, dass sie bei Poldi gearbeitet haben.
1: Du hast in deinem Buch auch beschrieben, was die Nazis, nachdem sie die restliche Tschechoslowakei besetzt hatten, mit der Stadt vorhatten. Vielleicht kannst du das mal schildern.
0: Ja, Kladno sollte zu einem musterhaften Industriestadt verwandelt werden. Es hing auch mit der städtebaulichen Überlegungen, die im Milieu von Prager Bauamt entwickelt wurden. Eigentlich Prag sollte zu einer Metropole aufstehen und um die Metropole herum soll ein Ring von industriellen Vororten entstehen. Und die Nazis haben damit kalkuliert, dass hier in Kladno eigentlich eine Heimat, Domowina, für die deutschen Genossen entstehen sollte, eine neue Siedlung, die komplett der nationalsozialistischen Ideologie untergeordnet wird. Es war nicht wie zum Beispiel in Wolfsburg, wo eigentlich eine Siedlung für 90.000 Arbeitenden geschaffen werden sollte. Es war in einem kleinen Maße und hat sich zuletzt nur Poldi-Hütte beteiligt. Aber trotzdem sollte eine musterhafte Siedlung entstehen, nicht weit weg von hier, und auch das Zentrum der Stadt, die durch Nazi als unrepräsentativ eingestuft wurde, sollte komplett verändert werden. Am Ende kam nicht dazu. Der Krieg schritt schneller voran. Es wurden am Ende von dieser Siedlung nur zwei Straßen gebaut, die bis heute gibt. Das sind die typischen Häuser mit den sächsischen Giebel, mit diesem spitzigen, die hier in Kladno gibt, weil damals haben sich die Architekten in Sachsen inspirieren lassen. Und aber interessanterweise in den 1960er kam damals der tschechoslowakische Architekt Václav Hilský mit der Idee, auch das Stadtzentrum einfach komplett umzubauen, die alten Gebäude abreißen und es soll hier neue Plattenstadt entstehen. Am Ende kam nicht dazu, aber Kladno musste mit dieser Erbe sehr lange kämpfen. Sogar am Ende der 1980er war das Stadtzentrum eigentlich eine Ruine. Es kam so weit, dass sogar hier zwei Filmproduktionen einen Film über Stalingrad gedreht haben. Eine sowjetische und später am Anfang der 1990er eine deutsche.
1: Das wäre auch noch meine Frage. In welcher Weise hat sich dann Kladno während der kommunistischen Herrschaft verändert? Beziehungsweise was konnten hier vorfinden? Beispielsweise Arbeiterschaft, die ohnehin kommunistisch gewählt hat oder wie?
0: Die Stadt hat einfach vor allem in den 1970er eine riesengroße Konjunktur erlebt. Es wurde ein neues Hüttenwerk gegründet. Hier überall wurden neue Neubausiedlungen gebaut. Der Kladno Eishockey feierte die größten Erfolge seiner Geschichte. Fünfmal in sechs Jahren wurde er tschechoslowakischer Meister und viele der Spieler, wie zum Beispiel Milan Nový, wurden zu weltberühmten Legenden dieser Sport. Aber dann selbstverständlich mit 1989, mit der Wende, kam ein riesengroßer Bruch. Plötzlich durch die ungelungene Privatisierung der Werke haben viele Leute ihren sozialen Stand verloren, die Arbeit und auch die Perspektive. Und plötzlich wurde die Stadt gezwungen, sich irgendwie neu zu erfinden.
1: Kannst du vielleicht nur in Kürze sagen, in welcher Richtung die Entwicklung dann hier jetzt in Kladno in den letzten Jahren gegangen ist?
0: Genau, es ist sehr ähnlich wie zum Beispiel im Ruhrgebiet. Auch Kladno setzte auf das Grüne, dass man einfach in Grünflächen investiert und dann vor allem in Sport. Die Stadt heute versteht sich als eine Sportstadt. Und vor allem auch eine Stadt, wo man vor allem in freien, angenehmen Aufenthalte verbringen kann. Deswegen auch die Umgebung der Stadt ist sehr grün, war schon früher, aber jetzt ist noch mehr Wert draufgelegt.

Klip Bara z Buch heißt Kladno Story, Příběh města. Kladno Story, die Geschichte einer Stadt. Es hat 72 Seiten, ist schön bebildert und entstand im Auftrag der Stadt Kladno. Zu bekommen ist der Band im Städtischen Informationszentrum und in weiteren kommunalen Einrichtungen. Und damit sind wir am Ende der heutigen Sendung angelangt. Besuchen Sie uns auch auf Facebook. Für Aufmerksamkeit bedankt sich Martina Schneibergová. 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
1: Dobrý den und herzlich willkommen zur folgenden Sendung. Am Mikrofon begrüße ich Martina Schneibergova. Heute haben für Sie die folgenden Themen vorbereitet. Firma Batya wird ihre letzte Produktionsstätte in Tschechien schließen. Tschechien war das Gastland der Frankfurter Buchmesse. Wir bringen die Eindrücke einiger jüngerer Besucher. Und ein Bildband über die Geschichte der mittelböhmischen Stadt Kladno wurde vor einigen Tagen in der einstigen Industriemetropole vorgestellt. Wir waren dabei. Bleiben Sie dran, so ist das Neueste aus Tschechien mit Daniela Honigmann.
0: Die Nachrichten.
2: Die beiden Parlamentskammern in Tschechien beschäftigen sich mit den hohen Kraftstoffpreisen. Das Abgeordnetenhaus unterstützte am Dienstag nach erster Lesung den Regierungsvorschlag, eine Sondersteuer für Raffinerien einzuführen. Sie zielt auf Unternehmen mit einem Jahresumsatz von mindestens 82 Millionen Euro ab und soll 50% auf den Zusatzgewinn in den Jahren 2026 und 2027 betragen. Der Gesetzesentwurf wird jetzt im Haushaltsausschuss behandelt. Des Weiteren hat eine Gruppe von Senatoren beim Verfassungsgericht die Rücknahme des Gesetzes zum Benzinpreisdeckel beantragt. Dies gab das Gericht am Mittwoch bekannt. Demnach wird nicht bezweifelt, dass der Staat in außergewöhnlichen Situationen regulierend eingreifen dürfe. Die Senatoren kritisieren jedoch, dass das aktuelle Gesetz der Regierung zu breite Befugnisse einräume und die Unternehmen nicht ausreichend vor dauerhaften Verlusten schütze. Tschechiens Staatspräsident Petr Pavel wird kommende Woche an der Konferenz Global Dialogue in Berlin teilnehmen. Dies teilte Pavels Sprecher am Mittwoch der Presseagentur CTK mit. Bei der Veranstaltung, die von Dienstag bis Donnerstag stattfinden wird, geht es um die Beziehung zwischen Politik, Wirtschaft und Geopolitik. Der Besuch in Berlin wird die erste Auslandsreise Pavels nach seinem Urlaub in Marokko sein. Aus diesem war er vergangenen Freitag kurz zurückgekehrt, um bei den Kommunalwahlen abzustimmen. Unter den Abgeordneten des Regierungslagers wurde am Dienstag die Forderung laut, Pavel solle die Kosten seiner Marokko-Reise offenlegen. Es soll geprüft werden, ob er sie privat bezahlt habe. Die tschechische Turnerbewegung Sokol strebt einen UNESCO-Titel an. Derzeit werde das Gesuch um Eintrag auf die Liste des immateriellen Kulturerbes in der Tschechischen Republik vorbereitet, teilte eine Sokol-Sprecherin der Presseagentur CTK mit. Danach wolle man sich um die Aufnahme in die weltweite UNESCO-Liste bemühen. Die Sprecherin informierte weiter, dass zunächst nur das nationale Turnertreffen, der SLED, eingetragen werden sollte. Nach Verhandlungen mit dem Kulturministerium sei der Antrag aber überarbeitet worden und nun gehe es um das gesamte Phänomen der Turnerbewegung in Tschechien. Den Josef-Jungmann-Preis für die beste Übersetzung ins Tschechische im Jahr 2025 haben Wojciech Frank und Jana Kitzlerova gewonnen. Geehrt wurden sie für ihre Translation der Poesie von Velimir Chlebnikov, einem Vertreter der russischen Avantgarde. Die Tschechische Übersetzergesellschaft vergab ihre diesjährigen Auszeichnungen am Dienstag im Prager Goethe-Institut. In die Hall of Fame wurde dabei Helena Stachowa aufgenommen, die aus dem Polnischen übersetzt. Und die außerordentliche Schöpferpremiere ging an Andrzej Kopil für seine Übertragung der Chronica Bohemorum aus dem Lateinischen ins Gegenwartstschechisch. Die Fußballer von Slavia Prag haben am zweiten Spieltag der Champions League in Baku gegen den Turnierneuling Saba FK verloren. Am Dienstag war für die Prager nur ein 0:2 drin. Damit bleibt Slavia bei der diesjährigen Champions League weiterhin sieglos. Als nächstes tritt die Mannschaft kommende Woche bei Fenerbahçe Istanbul an. Und zum Schluss noch das Wetter. Am Donnerstag ist es nach Auflösung der Frühnebelfelder eher freundlich und teils sonnig. Im Tagesverlauf zieht die Bewölkung immer mal wieder zu, regnen soll es aber nicht. Die Tageshöchsttemperaturen liegen bei 12 bis 17 Grad.
1: Danke, Daniela, für die Nachrichten. Es ist eines der traditionsreichsten Unternehmen in Tschechien. Der Schuhhersteller Batya hat nun aber Pläne veröffentlicht, nach denen die letzte einheimische Produktionsstätte abgewickelt wird. Von der Schließung werden knapp 100 Angestellte betroffen sein. Mehr dazu von Daniel Honigmann.
2: Františka, heute 70 Jahre alt, erzählt mit dem typischen ostböhmischen Einschlag, dass auch sie vor Jahren mal bei Batya gearbeitet habe.
3: Zuerst war ich in der Nähwerkstatt und habe die Schuhe zusammengeklebt. Danach war ich in der Packabteilung. Dort haben wir per Hand die Kartons gefaltet.
2: Nicht wenige Bewohner der Umgebung von Uherské Hradiště dürften, so wie Františka, über kurz oder lang einmal eine Anstellung in der Batya-Fabrik gehabt haben. Das traditionsreiche Schuhunternehmen betreibt seine Produktionsstätte in der Gemeinde Dolní Němčí seit 1970. Nächstes Jahr soll aber Schluss sein. Anna, die in dem Dorf lebt, bedauert die Nachricht.
3: Das wird ein großer Einschnitt. So viele Jahre gibt es die Fabrik, so viele Frauen haben dort gearbeitet und ihre Kinder hier zur Schule geschickt. Manche der Frauen stehen kurz vor der Rente. Für sie wird es noch schwieriger.
2: Aber nicht nur für den Ort Dolní Němčí wird der Rückzug von Batya eine Zäsur darstellen. Die Fabrik ist die letzte, die das Unternehmen in Tschechien selbst und sogar in ganz Mitteleuropa betreibt. Die Produktion werde in die Standorte in China und Indien verlegt, so Medienberichte. František Hajduch, der Bürgermeister von Dolní Němčí, blickt auf die Entwicklung des Standortes zurück.
4: Tak ve své době, ještě před převratem, firma zaměstnávala cirka 500 zaměstnanců a postupem.
5: Noch vor der Wende 1989 waren hier circa 500 Menschen beschäftigt. Nach dem Rückkauf der Firma im Jahr 1992 begann sich diese Zahl aber zu verändern. Es gab mehrere Wellen, mit denen der Personalstand immer um 50 oder 80 Leute verringert wurde. Dies führte zu dem heutigen Stand von rund 90 Mitarbeitern.
2: Diese Menschen dürften kommendes Jahr nicht der Arbeitslosigkeit überlassen werden, betont Hajduch. Aber auch er räumt ein, dass es für die Älteren unter ihnen, denen nur noch ein paar Jahre bis zur Rente fehlen, besonders schwer werden könnte. Zu den Schließungsplänen für das kommende Jahr sagte Batya-Sprecher Petr Souček in den Inlandssendungen des Tschechischen Rundfunks.
5: Die Entscheidung über die Beendigung der Produktion in Dolní Němčí ist dem Unternehmen sehr schwer gefallen. Es handelt sich aber leider um eine Art von Betrieb, der sich unter den aktuellen Marktbedingungen nicht als rentabel aufrechterhalten lässt. Die Einstellung der Tätigkeiten wird schrittweise in mehreren Phasen ablaufen. Die Firma wird schon jetzt mit jedem einzelnen der 92 Mitarbeiter individuell seine künftige Stellung in der Fabrik besprechen.
2: Müssten Mitarbeiter gleich entlassen werden, werde die Firma eine maximale Hilfestellung bei der Jobsuche leisten, fügte Souček hinzu. Auch das Arbeitsamt in der Kreisstadt Zlín bereitet sich auf die Batya-Schließung vor. Laut der Leiterin Mirjam Majdišová sollen die Betroffenen neue Stellenangebote bekommen, noch bevor sie in der Fabrik in Dolní Němčí gekündigt werden.
1: Daniel Honigmann war das mit einem Bericht über die Schließung der letzten Produktionsstätte des Schuhherstellers Batya in Tschechien. In der vergangenen Woche fand die 78. Buchmesse in Frankfurt statt. Welchen Eindruck hat der Gastlandauftritt Tschechiens bei den jüngeren Besuchern hinterlassen? Lukas Kersting war vor Ort und hat nachgefragt.
6: Der Messepavillon füllt sich zunehmend mit Besuchern. Die Menschen drängeln sich um den kleinen Infopoint herum und studieren das Programm der nächsten Tage. Unter dem diesjährigen Motto Tschechien, ein Land an der Küste, präsentiert sich die Literaturlandschaft der Tschechischen Republik. Welche Assoziationen ruft dieses Motto bei den jungen Besuchern hervor?
7: Also ich habe mich zuallererst gefragt, ob Tschechien eine Küste hat und inwiefern das Motto mit der Buchmesse bzw. Büchern zu tun hat.
6: Sagt Viktoria Klaus, Messebesucherin aus Mainz. Politikstudent Max aus Düsseldorf hat noch weitere Gedanken.
8: Der erste Eindruck von mir war tatsächlich, dass wenn man das Meer und die Küste als Assoziation betrachtet, wahrscheinlich etwas mit Aufbruch und in etwas Neues hineinsteuern kann. Man kann zum Beispiel Christoph Kolumbus nehmen, der eine neue Welt entdeckt hat Und da hatte ich so die Assoziation zu, dass man einen Aufbruch gefunden hat, neue Landschaften entdecken, was Neues entdecken kann. Und das war mein erster Gedanke, als ich dann das Motto gesehen habe.
6: Der Ausstellungsraum ist als eine bunte Felsenlandschaft aus Luftkissen gestaltet, in der ein roter Leuchtturm steht. Zwischen Hafenbühne und Strandbühne diskutieren die Autoren über ihre neuen Bücher. Und wie wirkt diese Raumgestaltung auf die Besucher und Besucherinnen?
9: Wir sind in diese Halle reingegangen und ich habe versucht, das ganze Bild aufzunehmen, habe diese riesengroßen Installationen beobachtet und habe dann gedacht, der erste Blick oder der erste Gedanke war, das sind Kakteen mit orangen Punkten.
6: Sagt Farial Nazari. Sie ist Studentin der transkulturellen Studien aus Neuss und besucht die Buchmesse zum wiederholten Mal.
8: Es war zunächst erstmal sehr abstrakt. Es war nicht gerade ersichtlich, für was es wirklich stand, was es darstellen sollte. Man konnte vieles hineininterpretieren.
6: Neben der Präsentation der Literatur soll eine Buchmesse auch Lust darauf machen, das Gastland selbst zu erkunden. Und haben die jungen Menschen den Entschluss gefasst, in der Zukunft die Tschechische Republik zu bereisen?
7: Ja, auf jeden Fall. Ich war auch schon mehrfach in Prag und finde, es ist eine wunderschöne Stadt. Ich würde aber auch gerne mehr von Tschechien sehen und könnte mir sehr gut vorstellen, auch mal nach Brno zu reisen, weil ich auch glaube, dass Prag nicht Tschechien ist, genauso wie Berlin nicht Deutschland ist.
6: Student Max meint hingegen,
8: ich würde auch unabhängig von der Buchmesse mal nach Tschechien fahren. Allein aus dem Grund, weil Tschechien auch ein sehr schönes Land ist. Sehr freundliche Leute, sehr schöne Kultur. Die Küche ist auch bestimmt sehr lecker. Muss ich wahrscheinlich mal ausprobieren da.
6: Auch einige Bücher fanden zum Abschluss der Messetage noch den Weg in die Taschen der Gäste. Victoria?
7: Ich habe ein tolles Buch gefunden von Marek Torčík, Was die Zeit nicht nimmt. Und da geht es um die Identitätssuche eines jungen queeren Mannes, der viel Erfahrung mit Mobbing gemacht hat und um das Jahr 1989, wo große wirtschaftliche Umbrüche stattfinden und sozusagen die Herausforderung, vor die er gestellt ist.
1: Lukas Kersting war das mit einem Bericht über die Eindrücke einiger jüngeren Besucher vom Gastlandauftritt Tschechiens auf der Frankfurter Buchmesse. 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Kladno liegt vor den Toren Prags und ist die größte Stadt des Kreises Mittelböhmen. Früher war sie als Industriemetropole bekannt. Vor allem die Poldihütte war über die tschechoslowakischen Landesgrenzen hinaus ein Begriff. Doch zur Geschichte der Stadt gibt es bis heute keine einschlägige Monographie. Nun hat der Historiker Philipp Blaha die erste ausführliche Darstellung über die Entwicklung von Kladno verfasst und vergangene Woche vorgestellt. Till Janse war vor Ort und hat den Wissenschaftler, der sich auch im tschechisch-deutschen Umfeld engagiert, vors Mikrofon gebeten.
10: Kapitel aus der tschechischen Geschichte.
11: Philipp, du hast hier im Rathaus von Kladno ein Buch über die Geschichte der Stadt vorgestellt. Was ist deiner Meinung nach an der Entwicklung dieser Stadt besonders interessant?
12: Das Interessanteste finde ich die Fähigkeit der Stadt, sich wieder nach einer längeren Zeit neu zu erfinden. Kladno musste es mehrmals in der Geschichte schaffen. Von einem kleinen, unbedeutenden Städtchen verwandelte sich zu einer industriellen Metropole. Dann nach 1989 kam der riesengroßen Bruch, ähnlich wie in Ruhrgebiet oder anderswo. Die Schwerindustrie ist plötzlich fast über die Nacht verschwand und die Stadt musste sich neu orientieren und es hat geschafft.
11: Dein Buch hast du in 4 große Kapitel unterteilt, die auch dann die Epochen der Geschichte der Stadt repräsentieren. Die erste heißt Les, also Wald. Warum?
12: Weil die Ursprünge von Kladno wirklich im Wald liegen. Hier, wo wir jetzt sitzen, war überall ein dichter Wald und eigentlich auch der Name Kladno kommt von einer Tätigkeit mit Holz. Scheinbar wurde hier Holz gelagert oder, das ist auch eine der Theorien, dort, wo dann später ein Dorf entstanden ist, gab eine Kellersiedlung. Deswegen auch der Name der ersten Kapitel Les, der Wald.
11: Die nächste große Entwicklung ist dann, und du hast das Kapitel Mjestečko, also Städtchen benannt, die Erhebung von Kladno zur Stadt 1561.
12: Genau, zu einem Städtchen, das war noch eine Zwischenstufe zu einer richtigen Stadt. Es war eher ein Dorf mit bestimmten städtischen Merkmalen, wie zum Beispiel ein Markt oder auch ein Rathaus, wo sozusagen das Recht gesprochen wurde. In diesem Zustand blieb Kladno relativ lang, fast 300 Jahre. Erst die Entdeckung von Kohle und vor allem die Gründung von Hüttenwerken brachten der Stadt eine rasante Entwicklung und auch schnellen Wachstum.
11: Vielleicht kannst du so ein paar Zahlen sagen, beispielsweise auch Einwohnerzahl und auch wie diese Entwicklung dann vonstatten ging, wann das begann. Und ein paar vielleicht wichtige Firmen nennen.
12: Ja, eigentlich die Entwicklung von Kladno kopierte die Entwicklung von anderen Industrieorten ehemaliger Monarchie. Solche industrielle Städte wurden dort gegründet, wo einfach die Rohstoffe gab. Und am Anfang war die Entwicklungsphase sehr chaotisch. Es wurden vor allem neue Betriebe gegründet und erst dann wurden etwas wie Straßen angelegt oder bestimmte Infrastruktur, die die Einwohner gebraucht haben, Wasserleitung, Kanalisation etc. Eigentlich noch in der Mitte des 19. Jahrhunderts war Kladno ein stilles Örtchen mit höchstens 1500 Einwohnern und am Ende der Jahrhundert war es ein industrielles Zentrum mit 20.000 Einwohner, wobei dazu wurden nicht die Einwohner in den benachbarten Ortschaften mitgezählt. Insgesamt hatte die Agglomeration etwa über 50.000 Einwohner. Es gehörte zu den größeren Industriestädten in den böhmischen Ländern.
11: Es gibt ja auch mindestens einen vom Namen her wichtigen Bezug zu Deutschland bzw. Österreich, Karl Wittgenstein, der die Poldi-Werke gegründet hat. Ja, vielleicht kannst du ein bisschen was zu ihm sagen.
12: Karl Wittgenstein ist wirklich eine interessante Erscheinung. Seine Geschicke und Geschicke seiner Familie, das wäre mindestens ein Film von Netflix oder von Hollywood wert. Es ist auch eine Geschichte eines unermüdlichen Drang nach oben. Er hat einfach die größte Eisenwerk Österreich-Ungarns gegründet, war auch Mitbegründer den Eisenkartell in Österreich-Ungarn und vor allem er war ein Förderer von Kunst und Musik. Zum Beispiel zur Hälfte hat er das bekannte Pavillon von Secession in Wien finanziert, hat auch im großen Stil die Werke von Gustav Klimt oder Max Klinger eingekauft, hat die Komponisten wie Johannes Brahms oder Gustav Mahler unterstützt, genauso wie seine Kinder. Wahrscheinlich der bekannteste von ihnen ist Ludwig Wittgenstein, der Philosoph aus Cambridge. Aber hier in Kladno hat er mit der Gründung eines Stahlwerks, das er nach seiner Frau Leopoldine Poldi benannte, neue Wege eingegangen und hat damit eigentlich eine Stadtlegende ihrerseits geschaffen, ohne es zu wissen, weil dieses Werk über die Jahrzehnte wurde plötzlich nach 1945 zu den bedeutendsten Arbeitsgeber hier in der Region und eigentlich bis heute sind die Leute drauf stolz, dass sie bei Poldi gearbeitet haben.
11: Du hast in deinem Buch auch beschrieben, was die Nazis, nachdem sie die restliche Tschechoslowakei besetzt hatten, mit der Stadt vorhatten. Vielleicht kannst du das mal schildern.
12: Ja, Kladno sollte zu einem musterhaften Industriestadt verwandelt werden. Es hing auch

0: untergeordnet wird. Es war nicht wie zum Beispiel in Wolfsburg, wo eigentlich eine Siedlung für 90.000 Arbeitenden geschaffen werden sollte. Es war in einem kleinen Maße und hat sich zuletzt nur Poldi-Hütte beteiligt. Aber trotzdem sollte eine musterhafte Siedlung entstehen, nicht weit weg von hier. Und auch das Zentrum der Stadt, die durch Nazi als unrepräsentativ eingestuft wurde, sollte komplett verändert werden. Am Ende kam nicht dazu. Der Krieg schritt schneller voran. Es wurden am Ende von dieser Siedlung nur zwei Straßen gebaut, die bis heute gibt. Das sind die typischen Häuser mit den sächsischen Giebel, mit diesem spitzigen, die hier in Kladno gibt, weil damals haben sich die Architekten in Sachsen inspirieren lassen. Und aber interessanterweise in den 1960er kam damals der tschechoslowakische Architekt Václav Hilský mit der Idee, auch das Stadtzentrum einfach komplett umzubauen, die alten Gebäude abreißen und es soll hier neue Plattenstadt entstehen. Am Ende kam nicht dazu, aber Kladno musste mit dieser Erbe sehr lange kämpfen. Sogar am Ende der 1980er war das Stadtzentrum eigentlich eine Ruine. Es kam so weit, dass sogar hier zwei Filmproduktionen einen Film über Stalingrad gedreht haben. Eine sowjetische und später am Anfang der 1990er eine deutsche.
1: Das wäre auch noch meine Frage, in welcher Weise hat sich dann Kladno während der kommunistischen Herrschaft verändert? Beziehungsweise was konnten hier vorfinden, beispielsweise Arbeiterschaft, die ohnehin kommunistisch gewählt hat oder wie?
0: Die Stadt hat einfach vor allem in den 1970er eine riesengroße Konjunktur erlebt. Es wurde ein neues Hüttenwerk gegründet. Hier überall wurden neue Neubausiedlungen gebaut. Der Kladno-Eishockey feierte die größten Erfolge seiner Geschichte. Fünfmal in sechs Jahren wurde er tschechoslowakischer Meister und viele der Spieler, wie zum Beispiel Milan Nový, wurden zu weltberühmten Legenden dieser Sport. Aber dann selbstverständlich mit 1989, mit der Wende, kam ein riesengroßer Bruch. Plötzlich durch die ungelungene Privatisierung der Werke haben viele Leute ihren sozialen Stand verloren, die Arbeit und auch die Perspektive. Und plötzlich wurde die Stadt gezwungen, sich irgendwie neu zu erfinden.
1: Kannst du vielleicht nur in Kürze sagen, in welcher Richtung die Entwicklung dann hier jetzt in Kladno in den letzten Jahren gegangen ist?
0: Genau, es ist sehr ähnlich wie zum Beispiel im Ruhrgebiet. Auch Kladno setzte auf das Grüne, dass man einfach in Grünflächen investiert und dann vor allem in Sport. Die Stadt heute versteht sich als eine Sportstadt. Und vor allem auch eine Stadt, wo man vor allem in freien, angenehme Aufenthalte verbringen kann. Deswegen auch die Umgebung der Stadt ist sehr grün, war schon früher, aber jetzt ist noch mehr Wert draufgelegt.

Filip Bahas Buch heißt Kladno Story, Příběh města. Kladno Story, die Geschichte einer Stadt. Es hat 72 Seiten, ist schön bebildert und entstand im Auftrag der Stadt Kladno. Zu bekommen ist der Band im Städtischen Informationszentrum und in weiteren kommunalen Einrichtungen. Und damit sind wir am Ende der heutigen Sendung angelangt. Besuchen Sie uns auch auf Facebook. Für Aufmerksamkeit bedankt sich Martina Schneibergová. 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
1: Dobrý den, herzlich willkommen zur folgenden Sendung. Am Mikrofon begrüße ich Martina Schneibergova. Heute haben für Sie die folgenden Themen vorbereitet. Firma Batya wird ihre letzte Produktionsstätte in Tschechien schließen. Tschechien war das Gastland der Frankfurter Buchmesse. Wir bringen die Eindrücke einiger jüngerer Besucher. Und ein Bildband über die Geschichte der mittelböhmischen Stadt Kladno wurde vor einigen Tagen in der einstigen Industriemetropole vorgestellt. Wir waren dabei. Bleiben Sie dran, zuerst das Neueste aus Tschechien mit Daniela Honigmann.
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2: Die beiden Parlamentskammern in Tschechien beschäftigen sich mit den hohen Kraftstoffpreisen. Das Abgeordnetenhaus unterstützte am Dienstag nach erster Lesung den Regierungsvorschlag, eine Sondersteuer für Raffinerien einzuführen. Sie zielt auf Unternehmen mit einem Jahresumsatz von mindestens 82 Millionen Euro ab und soll 50% auf den Zusatzgewinn in den Jahren 2026 und 2027 betragen. Der Gesetzentwurf wird jetzt im Haushaltsausschuss behandelt. Des Weiteren hat eine Gruppe von Senatoren beim Verfassungsgericht die Rücknahme des Gesetzes zum Benzinpreisdeckel beantragt. Dies gab das Gericht am Mittwoch bekannt. Demnach wird nicht bezweifelt, dass der Staat in außergewöhnlichen Situationen regulierend eingreifen dürfe. Die Senatoren kritisieren jedoch, dass das aktuelle Gesetz der Regierung zu breite Befugnisse einräume und die Unternehmen nicht ausreichend vor dauerhaften Verlusten schütze. Tschechiens Staatspräsident Petr Pavel wird kommende Woche an der Konferenz Global Dialogue in Berlin teilnehmen. Dies teilte Pavels Sprecher am Mittwoch der Presseagentur CTK mit. Bei der Veranstaltung, die von Dienstag bis Donnerstag stattfinden wird, geht es um die Beziehung zwischen Politik, Wirtschaft und Geopolitik. Der Besuch in Berlin wird die erste Auslandsreise Pavels nach seinem Urlaub in Marokko sein. Aus diesem war er vergangenen Freitag kurz zurückgekehrt, um bei den Kommunalwahlen abzustimmen. Unter den Abgeordneten des Regierungslagers wurde am Dienstag die Forderung laut, Pavel solle die Kosten seiner Marokko-Reise offenlegen. Es soll geprüft werden, ob er sie privat bezahlt habe. Die tschechische Turnerbewegung Sokol strebt einen UNESCO-Titel an. Derzeit werde das Gesuch um Eintrag auf die Liste des immateriellen Kulturerbes in der Tschechischen Republik vorbereitet, teilte eine Sokol-Sprecherin der Presseagentur CTK mit. Danach wolle man sich um die Aufnahme in die weltweite UNESCO-Liste bemühen. Die Sprecherin informierte weiter, dass zunächst nur das nationale Turnertreffen, der SLED, eingetragen werden sollte. Nach Verhandlungen mit dem Kulturministerium sei der Antrag aber überarbeitet worden und nun gehe es um das gesamte Phänomen der Turnerbewegung in Tschechien. Den Josef-Jungmann-Preis für die beste Übersetzung ins Tschechische im Jahr 2025 haben Wojciech Frank und Jana Kitzlerova gewonnen. Geehrt wurden sie für ihre Translation der Poesie von Velimir Chlebnikov, einem Vertreter der russischen Avantgarde. Die Tschechische Übersetzergesellschaft vergab ihre diesjährigen Auszeichnungen am Dienstag im Prager Goethe-Institut. In die Hall of Fame wurde dabei Helena Stachowa aufgenommen, die aus dem Polnischen übersetzt. Und die außerordentliche Schöpferpremiere ging an Andrzej Kopil für seine Übertragung der Chronica Bohemorum aus dem Lateinischen ins Gegenwartstschechisch. Die Fußballer von Slavia Prag haben am zweiten Spieltag der Champions League in Baku gegen den Turnierneuling Sabah FK verloren. Am Dienstag war für die Prager nur ein 0:2 drin. Damit bleibt Slavia bei der diesjährigen Champions League weiterhin sieglos. Als nächstes tritt die Mannschaft kommende Woche bei Fenerbahçe Istanbul an. Und zum Schluss noch das Wetter. Am Donnerstag ist es nach Auflösung der Frühnebelfelder eher freundlich und teils sonnig. Im Tagesverlauf zieht die Bewölkung immer mal wieder zu, regnen soll es aber nicht. Die Tageshöchsttemperaturen liegen bei 12 bis 17 Grad.
1: Danke, Daniela, für die Nachrichten. Es ist eines der traditionsreichsten Unternehmen in Tschechien. Der Schuhhersteller Batya hat nun aber Pläne veröffentlicht, nach denen die letzte einheimische Produktionsstätte abgewickelt wird. Von der Schließung werden knapp 100 Angestellte betroffen sein. Mehr dazu von Daniel Honigmann.
3: Ja,
2: Františka, heute 70 Jahre alt, erzählt mit dem typischen ostböhmischen Einschlag, dass auch sie vor Jahren mal bei Baťa gearbeitet habe.
3: Zuerst war ich in der Nähwerkstatt und habe die Schuhe zusammengeklebt. Danach war ich in der Packabteilung. Dort haben wir per Hand die Kartons gefaltet.
2: Nicht wenige Bewohner der Umgebung von Uherské Hradiště dürften, so wie Františka, über kurz oder lang einmal eine Anstellung in der Baťa-Fabrik gehabt haben. Das traditionsreiche Schuhunternehmen betreibt seine Produktionsstätte in der Gemeinde Dolní Němčí seit 1970. Nächstes Jahr soll aber Schluss sein. Anna, die in dem Dorf lebt, bedauert die Nachricht.
3: Das wird ein großer Einschnitt. So viele Jahre gibt es die Fabrik, so viele Frauen haben dort gearbeitet und ihre Kinder hier zur Schule geschickt. Manche der Frauen stehen kurz vor der Rente. Für sie wird es noch schwieriger.
2: Aber nicht nur für den Ort Dolní Němčí wird der Rückzug von Baťa eine Zäsur darstellen. Die Fabrik ist die letzte, die das Unternehmen in Tschechien selbst und sogar in ganz Mitteleuropa betreibt. Die Produktion werde in die Standorte in China und Indien verlegt, so Medienberichte. František Hajduch, der Bürgermeister von Dolní Němčí, blickt auf die Entwicklung des Standortes zurück.
4: Noch vor der Wende 1989 waren hier ca. 500 Menschen beschäftigt. Nach dem Rückkauf der Firma im Jahr 1992 begann sich diese Zahl aber zu verändern. Es gab mehrere Wellen, mit denen der Personalstand immer um 50 oder 80 Leute verringert wurde. Dies führte zu dem heutigen Stand von rund 90 Mitarbeitern.
2: Diese Menschen dürften kommendes Jahr nicht der Arbeitslosigkeit überlassen werden, betont Hajduch. Aber auch er räumt ein, dass es für die Älteren unter ihnen, denen nur noch ein paar Jahre bis zur Rente fehlen, besonders schwer werden könnte. Zu den Schließungsplänen für das kommende Jahr sagte Baťa-Sprecher Petr Souček in den Inlandssendungen des Tschechischen Rundfunks.
4: Die Entscheidung über die Beendigung der Produktion in Dolní Němčí ist dem Unternehmen sehr schwer gefallen. Es handelt sich aber leider um eine Art von Betrieb, der sich unter den aktuellen Marktbedingungen nicht als rentabel aufrechterhalten lässt. Die Einstellung der Tätigkeiten wird schrittweise in mehreren Phasen ablaufen. Die Firma wird schon jetzt mit jedem einzelnen der 92 Mitarbeiter individuell seine künftige Stellung in der Fabrik besprechen.
2: Müssten Mitarbeiter gleich entlassen werden, werde die Firma eine maximale Hilfestellung bei der Jobsuche leisten, fügte Souček hinzu. Auch das Arbeitsamt in der Kreisstadt Zlín bereitet sich auf die Baťa-Schließung vor. Laut der Leiterin Mirjam Majdišová sollen die Betroffenen neue Stellenangebote bekommen, noch bevor sie in der Fabrik in Dolní Němčí gekündigt werden.
1: Daniel Honigmann war das mit einem Bericht über die Schließung der letzten Produktionsstätte des Schuhherstellers Baťa in Tschechien. In der vergangenen Woche fand die 78. Buchmesse in Frankfurt statt. Welchen Eindruck hat der Gastlandauftritt Tschechiens bei den jüngeren Besuchern hinterlassen? Lukas Kersting war vor Ort und hat nachgefragt.
5: Der Messepavillon füllt sich zunehmend mit Besuchern. Die Menschen drängeln sich um den kleinen Infopoint herum und studieren das Programm der nächsten Tage. Unter dem diesjährigen Motto »Tschechien, ein Land an der Küste« präsentiert sich die Literaturlandschaft der Tschechischen Republik. Welche Assoziationen ruft dieses Motto bei den jungen Besuchern hervor?
6: Also ich habe mich zuallererst gefragt, ob Tschechien eine Küste hat und inwiefern das Motto mit der Buchmesse bzw. Büchern zu tun hat.
5: Sagt Viktoria Klaus, Messebesucherin aus Mainz. Politikstudent Max aus Düsseldorf hat noch weitere Gedanken.
7: Der erste Eindruck von mir war tatsächlich, dass wenn man das Meer und die Küste als Assoziation betrachtet, wahrscheinlich etwas mit Aufbruch und in etwas Neues hineinsteuern kann. Man kann zum Beispiel Christoph Kolumbus nehmen, der eine neue Welt entdeckt hat. Und da hatte ich so die Assoziation zu, dass man einen Aufbruch gefunden hat, neue Landschaften entdecken, was Neues entdecken kann. Und das war mein erster Gedanke, als ich dann das Motto gesehen habe.
5: Der Ausstellungsraum ist als eine bunte Felsenlandschaft aus Luftkissen gestaltet, in der ein roter Leuchtturm steht. Zwischen Hafenbühne und Strandbühne diskutieren die Autoren über ihre neuen Bücher. Und wie wirkt diese Raumgestaltung auf die Besucher und Besucherinnen?
8: Wir sind in diese Halle reingegangen und ich habe versucht, das ganze Bild aufzunehmen, habe diese riesengroßen Installationen beobachtet und habe dann gedacht, der erste Gedanke war, das sind Kakteen mit orangen Punkten.
5: Sagt Farial Nazari. Sie ist Studentin der transkulturellen Studien aus Neuss und besucht die Buchmesse zum wiederholten Mal.
7: Es war zunächst erstmal sehr abstrakt. Es war nicht gerade ersichtlich, für was es wirklich stand, was es darstellen sollte. Man konnte vieles hineininterpretieren.
5: Neben der Präsentation der Literatur soll eine Buchmesse auch Lust darauf machen, das Gastland selbst zu erkunden. Und haben die jungen Menschen den Entschluss gefasst, in der Zukunft die Tschechische Republik zu bereisen?
6: Ja, auf jeden Fall. Ich war auch schon mehrfach in Prag und finde, es ist eine wunderschöne Stadt. Ich würde aber auch gerne mehr von Tschechien sehen. Und könnte mir sehr gut vorstellen, auch mal nach Brno zu reisen, weil ich auch glaube, dass Prag nicht Tschechien ist, genauso wie Berlin nicht Deutschland ist.
5: Student Max meint hingegen,
7: ich würde auch unabhängig von der Buchmesse mal nach Tschechien fahren. Allein aus dem Grund, weil Tschechien auch ein sehr schönes Land ist. Sehr freundliche Leute, sehr schöne Kultur. Die Küche ist auch bestimmt sehr lecker. Muss ich wahrscheinlich mal ausprobieren da.
5: Auch einige Bücher fanden zum Abschluss der Messetage noch den Weg in die Taschen der Gäste. Victoria?
6: Ich habe ein tolles Buch gefunden von Marek Torcik, was die Zeit nicht nimmt. Und da geht es um die Identitätssuche eines jungen queeren Mannes, der viel Erfahrung mit Mobbing gemacht hat. Und um das Jahr 1989, wo große wirtschaftliche Umbrüche stattfinden und sozusagen die Herausforderung, vor die er gestellt ist.
1: Lukas Kersting war das mit einem Bericht über die Eindrücke einiger jüngeren Besucher vom Gastlandauftritt Tschechiens auf der Frankfurter Buchmesse. 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Kladno liegt vor den Toren Prags und ist die größte Stadt des Kreises Mittelböhmen. Früher war sie als Industriemetropole bekannt. Vor allem die Poldi-Hütte war über die tschechoslowakischen Landesgrenzen hinaus ein Begriff. Doch zur Geschichte der Stadt gibt es bis heute keine einschlägige Monographie. Nun hat der Historiker Philipp Blaha die erste ausführliche Darstellung über die Entwicklung von Kladno verfasst und vergangene Woche vorgestellt. Till Janse war vor Ort und hat den Wissenschaftler, der sich auch im tschechisch-deutschen Umfeld engagiert, vors Mikrofon gebeten.
9: Kapitel aus der tschechischen Geschichte.
4: Philipp, du hast hier im Rathaus von Kladno ein Buch über die Geschichte der Stadt vorgestellt. Was ist deiner Meinung nach an der Entwicklung dieser Stadt besonders interessant?
10: Das Interessanteste finde ich die Fähigkeit der Stadt, sich wieder nach einer längeren Zeit neu zu erfinden. Kladno musste es mehrmals in der Geschichte schaffen. Von einem kleinen, unbedeutenden Städtchen verwandelte sich zu einer industriellen Metropole. Dann nach 1989 kam der riesengroße Bruch, ähnlich wie in Ruhrgebiet oder anderswo. Die Schwerindustrie ist plötzlich fast über die Nacht verschwand und die Stadt musste sich neu orientieren und es hat geschafft.
4: Dein Buch hast du in 4 große Kapitel unterteilt, die auch dann die Epochen der Geschichte der Stadt repräsentieren. Die erste heißt Les, also Wald. Warum?
10: Weil die Ursprünge von Kladno wirklich im Wald liegen. Hier, wo wir jetzt sitzen, war überall ein dichter Wald und eigentlich auch der Name Kladno kommt von einer Tätigkeit mit Holz. Scheinbar wurde hier Holz gelagert, oder das ist auch eine der Theorien, dort, wo dann später ein Dorf entstanden ist, gab eine Kellersiedlung. Deswegen auch der Name der ersten Kapitel Les, der Wald.
4: Die nächste große Entwicklung ist dann, und du hast das Kapitel Mestečko, also Städtchen benannt, die Erhebung von Kladno zur Stadt 1561.
10: Genau, zu ja. einem Städtchen, das war noch eine Zwischenstufe zu einer richtigen Stadt. Es war eher ein Dorf mit bestimmten städtischen Merkmalen, wie zum Beispiel ein Markt oder auch ein Rathaus, wo sozusagen das Recht gesprochen wurde. In diesem Zustand blieb Kladno relativ lang, fast 300 Jahre. Erst die Entdeckung von Kohle und vor allem die Gründung von Hüttenwerke brachten der Stadt eine rasante Entwicklung und auch schnellen Wachstum.
4: Vielleicht kannst du so ein paar Zahlen sagen, beispielsweise auch Einwohnerzahl und auch wie diese Entwicklung dann vonstatten ging, wann das begann. Und ein paar vielleicht wichtige Firmen nennen.
10: Ja, eigentlich die Entwicklung von Kladno kopierte die Entwicklung von anderen Industrieorten ehemaliger Monarchie. Solche industrielle Städte wurden dort gegründet, wo einfach die Rohstoffe gab. Und am Anfang war die Entwicklungsphase sehr chaotisch. Es wurden vor allem neue Betriebe gegründet und erst dann wurden etwas wie Straßen angelegt oder bestimmte Infrastruktur, die die Einwohner gebraucht haben, Wasserleitung, Kanalisation etc. Eigentlich noch in der Mitte des 19. Jahrhunderts war Kladno ein stilles Örtchen mit höchstens 1500 Einwohnern und am Ende der Jahrhundert war es ein industrielles Zentrum mit 20.000 Einwohner, wobei dazu wurden nicht die Einwohner in den benachbarten Ortschaften mitgezählt. Insgesamt hatte die Agglomeration etwa über 50.000 Einwohner. Es gehörte zu den größeren Industriestädten in den böhmischen Ländern.
4: Es gibt ja auch mindestens einen vom Namen her wichtigen Bezug zu Deutschland bzw. Österreich, Karl Wittgenstein, der die Poldi-Werke gegründet hat. Ja, vielleicht kannst du ein bisschen was zu ihm sagen.
10: Karl Wittgenstein ist wirklich eine interessante Erscheinung. Seine Geschicke und Geschicke seiner Familie, das wäre mindestens ein Film von Netflix oder von Hollywood wert. Es ist auch eine Geschichte eines unermüdlichen Drang nach oben. Er hat einfach die größte Eisenwerk Österreich-Ungarns gegründet, war auch Mitbegründer den Eisenkartell in Österreich-Ungarn und vor allem er war ein Förderer von Kunst und Musik. Zum Beispiel zur Hälfte hat er das bekannte Pavillon von Secession in Wien finanziert, hat auch im großen Stil die Werke von Gustav Klimt oder Max Klinger eingekauft, hat die Komponisten wie Johannes Brahms oder Gustav Mahler unterstützt, genauso wie seine Kinder. Wahrscheinlich der bekannteste von ihnen ist Ludwig Wittgenstein, der Philosoph aus Cambridge. Aber hier in Kladno hat er mit der Gründung eines Stahlwerks, das er nach seiner Frau Leopoldine Poldi benannte, neue Wege eingegangen und hat damit eigentlich eine Stadtlegende ihrerseits geschaffen, ohne es zu wissen, weil dieses Werk über die Jahrzehnte wurde plötzlich nach 1945 zu den bedeutendsten Arbeitsgeber hier in der Region und eigentlich bis heute sind die Leute drauf stolz, dass sie bei Poldi gearbeitet haben.
4: Du hast in deinem Buch auch beschrieben, was die Nazis, nachdem sie die restliche Tschechoslowakei besetzt hatten, mit der Stadt vorhatten. Vielleicht kannst du das mal schildern.
10: Ja, Kladno sollte zu einem musterhaften Industriestadt verwandelt werden. Es hing auch mit der städtebaulichen Überlegungen, die im Milieu von Prager Bauamt entwickelt wurden. Eigentlich Prag sollte zu einer Metropole aufstehen und um die Metropole herum soll ein Ring von industriellen Vororten entstehen. Und die Nazi haben damit kalkuliert, dass hier in Kladno eigentlich eine Heimat, Domowina, für die deutschen Genossen entstehen sollte, eine neue Siedlung, die komplett der nationalsozialistischen Ideologie untergeordnet wird. Es war nicht wie zum Beispiel in Wolfsburg, wo eigentlich eine Siedlung für 90.000 Arbeitenden geschaffen werden sollte. Es war in einem kleinen Maße und hat sich zuletzt nur Poldi-Hütte beteiligt. Aber trotzdem sollte eine musterhafte Siedlung entstehen, nicht weit weg von hier, und auch das Zentrum der Stadt, die durch Nazi als unrepräsentativ eingestuft wurde, sollte komplett verändert werden. Am Ende kam nicht dazu. Der Krieg schritt schneller voran. Es wurden am Ende von dieser Siedlung nur 2 Menschen

0: Erbe sehr lange kämpfen. Sogar am Ende der 1980er war das Stadtzentrum eigentlich eine Ruine. Es kam so weit, dass sogar hier zwei Filmproduktionen einen Film über Stalingrad gedreht haben. Eine sowjetische und später am Anfang der 1990er eine deutsche.
1: Das wäre auch noch meine Frage, in welcher Weise hat sich dann Kladno während der kommunistischen Herrschaft verändert, beziehungsweise was konnten hier vorfinden, beispielsweise Arbeiterschaft, die ohnehin kommunistisch gewählt hat oder wie?
0: Die Stadt hat einfach vor allem in den 1970er eine riesengroße Konjunktur erlebt. Es wurde ein neues Hüttenwerk gegründet. Hier überall wurden neue Neubausiedlungen gebaut. Der Kladno Eishockey feierte die größten Erfolge seiner Geschichte. Fünfmal in 6 Jahren wurde er tschechoslowakischer Meister und viele der Spieler, wie zum Beispiel Milan Nový, wurden zu weltberühmten Legenden dieser Sport. Aber dann selbstverständlich mit 1989, mit der Wende, kam ein riesengroßer Bruch. Plötzlich durch die ungelungene Privatisierung der Werke haben viele Leute ihren sozialen Stand verloren, die Arbeit und auch die Perspektive. Und plötzlich wurde die Stadt gezwungen, sich irgendwie neu zu erfinden.
1: Kannst du vielleicht nur in Kürze sagen, in welcher Richtung die Entwicklung dann hier jetzt in Kladno in den letzten Jahren gegangen ist?
0: Genau, es ist sehr ähnlich wie zum Beispiel im Ruhrgebiet. Auch Kladno setzte auf das Grüne, dass man einfach in Grünflächen investiert und dann vor allem in Sport. Die Stadt heute versteht sich als eine Sportstadt und vor allem auch eine Stadt, wo man vor allem in freien, angenehme Aufenthalte verbringen kann. Deswegen auch die Umgebung der Stadt ist sehr grün, war schon früher, aber jetzt ist noch mehr Wert draufgelegt.

Klip Bara z Buch heißt Kladno Story, Příběh města. Kladno Story, die Geschichte einer Stadt. Es hat 72 Seiten, ist schön bebildert und entstand im Auftrag der Stadt Kladno. Zu bekommen ist der Band im Städtischen Informationszentrum und in weiteren kommunalen Einrichtungen. Und damit sind wir am Ende der heutigen Sendung angelangt. Besuchen Sie uns auch auf Facebook. Für Aufmerksamkeit bedankt sich Martina Schneibergová. 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
1: Dobrý den und herzlich willkommen zur folgenden Sendung. Am Mikrofon begrüße ich Martina Schneibergova. Heute haben für Sie die folgenden Themen vorbereitet. Firma Batya wird ihre letzte Produktionsstätte in Tschechien schließen. Tschechien war das Gastland der Frankfurter Buchmesse. Wir bringen die Eindrücke einiger jüngerer Besucher. Und ein Bildband über die Geschichte der mittelböhmischen Stadt Kladno wurde vor einigen Tagen in der einstigen Industriemetropole vorgestellt. Wir waren dabei. Bleiben Sie dran, so ist das Neueste aus Tschechien mit Daniela Honigmann.
0: Die Nachrichten.
2: Die beiden Parlamentskammern in Tschechien beschäftigen sich mit den hohen Kraftstoffpreisen. Das Abgeordnetenhaus unterstützte am Dienstag nach erster Lesung den Regierungsvorschlag, eine Sondersteuer für Raffinerien einzuführen. Sie zielt auf Unternehmen mit einem Jahresumsatz von mindestens 82 Millionen Euro ab und soll 50% auf den Zusatzgewinn in den Jahren 2026 und 2027 betragen. Der Gesetzesentwurf wird jetzt im Haushaltsausschuss behandelt. Des Weiteren hat eine Gruppe von Senatoren beim Verfassungsgericht die Rücknahme des Gesetzes zum Benzinpreisdeckel beantragt. Dies gab das Gericht am Mittwoch bekannt. Demnach wird nicht bezweifelt, dass der Staat in außergewöhnlichen Situationen regulierend eingreifen dürfe. Die Senatoren kritisieren jedoch, dass das aktuelle Gesetz der Regierung zu breite Befugnisse einräume und die Unternehmen nicht ausreichend vor dauerhaften Verlusten schütze. Tschechiens Staatspräsident Petr Pavel wird kommende Woche an der Konferenz Global Dialogue in Berlin teilnehmen. Dies teilte Pavels Sprecher am Mittwoch der Presseagentur CTK mit. Bei der Veranstaltung, die von Dienstag bis Donnerstag stattfinden wird, geht es um die Beziehung zwischen Politik, Wirtschaft und Geopolitik. Der Besuch in Berlin wird die erste Auslandsreise Pavels nach seinem Urlaub in Marokko sein. Aus diesem war er vergangenen Freitag kurz zurückgekehrt, um bei den Kommunalwahlen abzustimmen. Unter den Abgeordneten des Regierungslagers wurde am Dienstag die Forderung laut, Pavel solle die Kosten seiner Marokko-Reise offenlegen. Es soll geprüft werden, ob er sie privat bezahlt habe. Die tschechische Turnerbewegung Sokol strebt einen UNESCO-Titel an. Derzeit werde das Gesuch um Eintrag auf die Liste des immateriellen Kulturerbes in der Tschechischen Republik vorbereitet, teilte eine Sokol-Sprecherin der Presseagentur CTK mit. Danach wolle man sich um die Aufnahme in die weltweite UNESCO-Liste bemühen. Die Sprecherin informierte weiter, dass zunächst nur das nationale Turnertreffen, der SLED, eingetragen werden sollte. Nach Verhandlungen mit dem Kulturministerium sei der Antrag aber überarbeitet worden und nun gehe es um das gesamte Phänomen der Turnerbewegung in Tschechien. Den Josef-Jungmann-Preis für die beste Übersetzung ins Tschechische im Jahr 2025 haben Wojciech Frank und Jana Kitzlerova gewonnen. Geehrt wurden sie für ihre Translation der Poesie von Velimir Chlebnikov, einem Vertreter der russischen Avantgarde. Die Tschechische Übersetzergesellschaft vergab ihre diesjährigen Auszeichnungen am Dienstag im Prager Goethe-Institut. In die Hall of Fame wurde dabei Helena Stachowa aufgenommen, die aus dem Polnischen übersetzt. Und die außerordentliche Schöpferpremiere ging an Andrzej Kopil für seine Übertragung der Chronica Bohemorum aus dem Lateinischen ins Gegenwartstschechisch. Die Fußballer von Slavia Prag haben am zweiten Spieltag der Champions League in Baku gegen den Turnierneuling Saba FK verloren. Am Dienstag war für die Prager nur ein 0:2 drin. Damit bleibt Slavia bei der diesjährigen Champions League weiterhin sieglos. Als nächstes tritt die Mannschaft kommende Woche bei Fenerbahçe Istanbul an. Und zum Schluss noch das Wetter. Am Donnerstag ist es nach Auflösung der Frühnebelfelder eher freundlich und teils sonnig. Im Tagesverlauf zieht die Bewölkung immer mal wieder zu, regnen soll es aber nicht. Die Tageshöchsttemperaturen liegen bei 12 bis 17 Grad.
1: Danke, Daniela, für die Nachrichten. Es ist eines der traditionsreichsten Unternehmen in Tschechien. Der Schuhhersteller Batya hat nun aber Pläne veröffentlicht, nach denen die letzte einheimische Produktionsstätte abgewickelt wird. Von der Schließung werden knapp 100 Angestellte betroffen sein. Mehr dazu von Daniel Honigmann.
2: Františka, heute 70 Jahre alt, erzählt mit dem typischen ostböhmischen Einschlag, dass auch sie vor Jahren mal bei Batya gearbeitet habe.
3: Zuerst war ich in der Nähwerkstatt und habe die Schuhe zusammengeklebt. Danach war ich in der Packabteilung. Dort haben wir per Hand die Kartons gefaltet.
2: Nicht wenige Bewohner der Umgebung von Uherské Hradiště dürften, so wie Františka, über kurz oder lang einmal eine Anstellung in der Batya-Fabrik gehabt haben. Das traditionsreiche Schuhunternehmen betreibt seine Produktionsstätte in der Gemeinde Dolní Němčí seit 1970. Nächstes Jahr soll aber Schluss sein. Anna, die in dem Dorf lebt, bedauert die Nachricht.
3: Das wird ein großer Einschnitt. So viele Jahre gibt es die Fabrik. So viele Frauen haben dort gearbeitet und ihre Kinder hier zur Schule geschickt. Manche der Frauen stehen kurz vor der Rente. Für sie wird es noch schwieriger.
2: Aber nicht nur für den Ort Dolní Němčí wird der Rückzug von Batya eine Zäsur darstellen. Die Fabrik ist die letzte, die das Unternehmen in Tschechien selbst und sogar in ganz Mitteleuropa betreibt. Die Produktion werde in die Standorte in China und Indien verlegt, so Medienberichte. František Hajduch, der Bürgermeister von Dolní Němčí, blickt auf die Entwicklung des Standortes zurück.
4: Noch vor der Wende 1989 waren hier ca. 500 Menschen beschäftigt. Nach dem Rückkauf der Firma im Jahr 1992 begann sich diese Zahl aber zu verändern. Es gab mehrere Wellen, mit denen der Personalstand immer um 50 oder 80 Leute verringert wurde. Dies führte zu dem heutigen Stand von rund 90 Mitarbeitern.
2: Diese Menschen dürften kommendes Jahr nicht der Arbeitslosigkeit überlassen werden, betont Hajduch. Aber auch er räumt ein, dass es für die Älteren unter ihnen, denen nur noch ein paar Jahre bis zur Rente fehlen, besonders schwer werden könnte. Zu den Schließungsplänen für das kommende Jahr sagte Batya-Sprecher Petr Souček in den Inlandssendungen des Tschechischen Rundfunks.
4: Die Entscheidung über die Beendigung der Produktion in Dolní Němčí ist dem Unternehmen sehr schwer gefallen. Es handelt sich aber leider um eine Art von Betrieb, der sich unter den aktuellen Marktbedingungen nicht als rentabel aufrechterhalten lässt. Die Einstellung der Tätigkeiten wird schrittweise in mehreren Phasen ablaufen. Die Firma wird schon jetzt mit jedem einzelnen der 92 Mitarbeiter individuell seine künftige Stellung in der Fabrik besprechen.
2: Müssten Mitarbeiter gleich entlassen werden, werde die Firma eine maximale Hilfestellung bei der Jobsuche leisten, fügte Souček hinzu. Auch das Arbeitsamt in der Kreisstadt Zlín bereitet sich auf die Batya-Schließung vor. Laut der Leiterin Mirjam Majdišová sollen die Betroffenen neue Stellenangebote bekommen, noch bevor sie in der Fabrik in Dolní Němčí gekündigt werden.
1: Daniel Honigmann war das mit einem Bericht über die Schließung der letzten Produktionsstätte des Schuhherstellers Batya in Tschechien. In der vergangenen Woche fand die 78. Buchmesse in Frankfurt statt. Welchen Eindruck hat der Gastlandauftritt der Tschechiens bei den jüngeren Besuchern hinterlassen? Lukas Kersting war vor Ort und hat nachgefragt.
5: Der Messepavillon füllt sich zunehmend mit Besuchern. Die Menschen drängeln sich um den kleinen Infopoint herum und studieren das Programm der nächsten Tage. Unter dem diesjährigen Motto Tschechien, ein Land an der Küste, präsentiert sich die Literaturlandschaft der Tschechischen Republik. Welche Assoziationen ruft dieses Motto bei den jungen Besuchern hervor?
6: Also ich habe mich zuallererst gefragt, ob Tschechien eine Küste hat und inwiefern das Motto mit der Buchmesse bzw. Büchern zu tun hat.
5: Sagt Viktoria Klaus, Messebesucherin aus Mainz. Politikstudent Max aus Düsseldorf hat noch weitere Gedanken.
7: Der erste Eindruck von mir war tatsächlich, dass wenn man das Meer und die Küste als Assoziation betrachtet, wahrscheinlich etwas mit Aufbruch und in etwas Neues hineinsteuern kann. Man kann zum Beispiel Christoph Kolumbus nehmen, der eine neue Welt entdeckt hat. Und da hatte ich so die Assoziation zu, dass man einen Aufbruch gefunden hat, neue Landschaften entdecken, was Neues entdecken kann. Und das war mein erster Gedanke, als ich dann das Motto gesehen habe.
5: Der Ausstellungsraum ist als eine bunte Felsenlandschaft aus Luftkissen gestaltet, in der ein roter Leuchtturm steht. Zwischen Hafenbühne und Strandbühne diskutieren die Autoren über ihre neuen Bücher. Und wie wirkt diese Raumgestaltung auf die Besucher und Besucherinnen?
8: Wir sind in diese Halle reingegangen und ich habe versucht, das ganze Bild aufzunehmen, habe diese riesengroßen Installationen beobachtet und habe dann gedacht, der erste Blick oder der erste Gedanke war, das sind Kakteen mit orangen Punkten.
5: Sagt Farial Nazari. Sie ist Studentin der transkulturellen Studien aus Neuss und besucht die Buchmesse zum wiederholten Mal.
7: Es war zunächst erstmal sehr abstrakt. Es war nicht gerade ersichtlich, für was es wirklich stand, was es darstellen sollte. Man konnte vieles hineininterpretieren.
5: Neben der Präsentation der Literatur soll eine Buchmesse auch Lust darauf machen, das Gastland selbst zu erkunden. Und haben die jungen Menschen den Entschluss gefasst, in der Zukunft die Tschechische Republik zu bereisen?
6: Ja, auf jeden Fall. Ich war auch schon mehrfach in Prag und finde, es ist eine wunderschöne Stadt. Ich würde aber auch gerne mehr von Tschechien sehen und könnte mir sehr gut vorstellen, auch mal nach Brno zu reisen, weil ich auch glaube, dass Prag nicht Tschechien ist, genauso wie Berlin nicht Deutschland ist.
5: Student Max meint hingegen,
7: ich würde auch unabhängig von der Buchmesse mal nach Tschechien fahren. Allein aus dem Grund, weil Tschechien auch ein sehr schönes Land ist. Sehr freundliche Leute, sehr schöne Kultur. Die Küche ist auch bestimmt sehr lecker. Muss ich wahrscheinlich mal ausprobieren da.
5: Auch einige Bücher fanden zum Abschluss der Messetage noch den Weg in die Taschen der Gäste. Victoria?
6: Ich habe ein tolles Buch gefunden von Marek Torczyk, Was die Zeit nicht nimmt. Und da geht es um die Identitätssuche eines jungen queeren Mannes, der viel Erfahrung mit Mobbing gemacht hat. Und um das Jahr 1989, wo große wirtschaftliche Umbrüche stattfinden und sozusagen die Herausforderung, vor die er gestellt ist.
1: Lukas Kersting war das mit einem Bericht über die Eindrücke einiger jüngeren Besucher vom Gastlandauftritt Tschechiens auf der Frankfurter Buchmesse. 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Kladno liegt vor den Toren Prags und ist die größte Stadt des Kreises Mittelböhmen. Früher war sie als Industriemetropole bekannt. Vor allem die Poldi-Hütte war über die tschechoslowakischen Landesgrenzen hinaus ein Begriff. Doch zur Geschichte der Stadt gibt es bis heute keine einschlägige Monographie. Nun hat der Historiker Philipp Blaha die erste ausführliche Darstellung über die Entwicklung von Kladno verfasst und vergangene Woche vorgestellt. Till Janse war vor Ort und hat den Wissenschaftler, der sich auch im tschechisch-deutschen Umfeld engagiert, vors Mikrofon gebeten.
9: Kapitel aus der tschechischen Geschichte.
4: Philipp, du hast hier im Rathaus von Kladno ein Buch über die Geschichte der Stadt vorgestellt. Was ist deiner Meinung nach an der Entwicklung dieser Stadt besonders interessant?
10: Das Interessanteste finde ich die Fähigkeit der Stadt, sich wieder nach einer längeren Zeit neu zu erfinden. Kladno musste es mehrmals in der Geschichte schaffen. Von einem kleinen, unbedeutenden Städtchen verwandelte sich zu einer industriellen Metropole. Dann nach 1989 kam der riesengroße Bruch, ähnlich wie im Ruhrgebiet oder anderswo. Die Schwerindustrie ist plötzlich fast über die Nacht verschwand und die Stadt musste sich neu orientieren und es hat geschafft.
4: Dein Buch hast du in 4 große Kapitel unterteilt, die auch dann die Epochen der Geschichte der Stadt repräsentieren. Die erste heißt Les, also Wald. Warum?
10: Weil die Ursprünge von Kladno wirklich im Wald liegen. Hier, wo wir jetzt sitzen, war überall ein dichter Wald und eigentlich auch der Name Kladno, kommt von einer Tätigkeit mit Holz. Scheinbar wurde hier Holz gelagert oder, das ist auch eine der Theorien, dort, wo dann später ein Dorf entstanden ist, gab eine Kellersiedlung. Deswegen auch der Name der ersten Kapitel Les, der Wald.
4: Die nächste große Entwicklung ist dann, und du hast das Kapitel Mestečko, also Städtchen benannt, die Erhebung von Kladno zur Stadt 1561.
10: Genau, zu einem Städtchen, das war noch eine Zwischenstufe zu einer richtigen Stadt. Es war eher ein Dorf mit bestimmten städtischen Merkmalen, wie zum Beispiel ein Markt oder auch ein Rathaus, wo sozusagen das Recht gesprochen wurde. In diesem Zustand blieb Kladno relativ lang, fast 300 Jahre. Erst die Entdeckung von Kohle und vor allem die Gründung von Hüttenwerke brachten der Stadt eine rasante Entwicklung und auch schnellen Wachstum.
4: Vielleicht kannst du so ein paar Zahlen sagen, beispielsweise auch Einwohnerzahl und auch wie diese Entwicklung dann vonstatten ging, wann das begann. Und ein paar vielleicht wichtige Firmen nennen.
10: Ja, eigentlich die Entwicklung von Kladno kopierte die Entwicklung von anderen Industrieorten ehemaliger Monarchie. Solche industrielle Städte wurden dort gegründet, wo einfach die Rohstoffe gab. Und am Anfang war die Entwicklungsphase sehr chaotisch. Es wurden vor allem neue Betriebe gegründet und erst dann wurden etwas wie Straßen angelegt oder bestimmte Infrastruktur, die die Einwohner gebraucht haben, Wasserleitung, Kanalisation etc. Eigentlich noch in der Mitte des 19. Jahrhunderts war Kladno ein stilles Örtchen mit höchstens 1500 Einwohnern und am Ende der Jahrhundert war es ein industrielles Zentrum mit 20.000 Einwohner, wobei dazu wurden nicht die Einwohner in den benachbarten Ortschaften mitgezählt. Insgesamt hatte die Agglomeration etwa über 50.000 Einwohner. Es gehörte zu den größeren Industriestädten in den böhmischen Ländern.
4: Es gibt ja auch mindestens einen vom Namen her wichtigen Bezug zu Deutschland bzw. Österreich, Karl Wittgenstein, der die Poldi-Werke gegründet hat. Ja, vielleicht kannst du ein bisschen was zu ihm sagen.
10: Karl Wittgenstein ist wirklich eine interessante Erscheinung. Seine Geschicke und Geschicke seiner Familie, das wäre mindestens ein Film von Netflix oder von Hollywood wert. Es ist auch eine Geschichte eines unermüdlichen Drang nach oben. Er hat einfach die größte Eisenwerk Österreich-Ungarns gegründet, war auch Mitbegründer den Eisenkartell in Österreich-Ungarn und vor allem er war ein Förderer von Kunst und Musik. Zum Beispiel zur Hälfte hat er das bekannte Pavillon von Secession in Wien finanziert, hat auch im großen Stil die Werke von Gustav Klimt oder Max Klinger eingekauft, hat die Komponisten wie Johannes Brahms oder Gustav Mahler unterstützt, genauso wie seine Kinder. Wahrscheinlich der bekannteste von ihnen ist Ludwig Wittgenstein, der Philosoph aus Cambridge. Aber hier in Kladno hat er mit der Gründung eines Stahlwerks, das er nach seiner Frau Leopoldine Poldi benannte, neue Wege eingegangen und hat damit eigentlich eine Stadtlegende ihrerseits geschaffen, ohne es zu wissen, weil dieses Werk über die Jahrzehnte wurde plötzlich nach 1945 zu den bedeutendsten Arbeitsgeber hier in der Region und eigentlich bis heute sind die Leute darauf stolz, dass sie bei Poldi gearbeitet haben.
4: Du hast in deinem Buch auch beschrieben, was die Nazis, nachdem sie die restliche Tschechoslowakei besetzt hatten, mit der Stadt vorhatten. Vielleicht kannst du das mal schildern.
10: Ja, Kladno sollte zu einem musterhaften Industriestadt verwandelt werden. Es hing auch mit der städtebaulichen Überlegungen, die im Milieu von Prager Bauamt entwickelt wurden. Eigentlich Prag sollte zu einer Metropole aufstehen und um die Metropole herum soll ein Ring von industriellen Vororten entstehen. Und die Nazi haben damit kalkuliert, dass hier in Kladno eigentlich eine Heimat, Domowina, für die deutschen Genossen entstehen sollte, eine neue Siedlung, die komplett der nationalsozialistischen Ideologie untergeordnet wird. Es war nicht wie zum Beispiel in Wolfsburg, wo eigentlich eine Siedlung für 90.000 Arbeitenden geschaffen werden sollte. Es war in einem kleinen Maße und hat sich zuletzt nur Poldi-Hütte beteiligt. Aber trotzdem sollte eine musterhafte Siedlung entstehen, nicht weit weg von hier, und auch das Zentrum der Stadt, die durch Nazi als unrepräsentativ eingestuft wurde, sollte komplett verändert werden. Am Ende kam nicht dazu. Der Krieg schritt schneller voran. Es wurden am Ende von dieser Siedlung nur zwei Straßen gebaut, die bis heute gibt. Das sind die typischen Häuser mit den sächsischen Giebel, mit diesem spitzigen, die hier in Kladno gibt, weil damals haben sich die Architekten in Sachsen inspirieren lassen. Und aber interessanterweise in den 1960er kam damals der tschechoslowakische Architekt Václav Hilský mit der Idee, auch das Stadtzentrum einfach komplett umzubauen, die alten Gebäude abreißen und es soll hier neue Plattenstadt entstehen. Am Ende kam nicht dazu, aber Kladno musste mit dieser Erbe sehr lange kämpfen. Sogar am Ende der 1980er war das Stadtzentrum eigentlich eine Ruine. Es kam so weit, dass sogar hier zwei Filmproduktionen einen Film über Stalingrad gedreht haben. Eine sowjetische und später am Anfang der 1990er eine deutsche.
4: Das wäre auch noch meine Frage, in welcher Weise hat sich dann Kladno während der kommunistischen Herrschaft verändert? Beziehungsweise was konnten hier vorfinden, beispielsweise Arbeiterschaft, die ohnehin kommunistisch gewählt hat oder wie?
10: Die Stadt hat ein

0: Bruch, plötzlich durch die ungelungene Privatisierung der Werke haben viele Leute ihren sozialen Stand verloren, die Arbeit und auch die Perspektive. Und plötzlich wurde die Stadt gezwungen, sich irgendwie neu zu erfinden.
1: Kannst du vielleicht nur in Kürze sagen, in welcher Richtung die Entwicklung dann hier jetzt in Kladno in den letzten Jahren gegangen ist?
0: Genau, es ist sehr ähnlich wie zum Beispiel im Ruhrgebiet. Auch Kladno setzte auf das Grüne, dass man einfach in Grünflächen investiert und dann vor allem in Sport. Die Stadt heute versteht sich als eine Sportstadt. Und vor allem auch eine Stadt, wo man vor allem in freien, angenehmen Aufenthalte verbringen kann. Deswegen auch die Umgebung der Stadt ist sehr grün, war schon früher, aber jetzt ist noch mehr Wert draufgelegt.

Filip Bach aus Buch heißt Kladnostory, Příběh města. Kladnostory, die Geschichte einer Stadt. Es hat 272 Seiten, ist schön bebildert und entstand im Auftrag der Stadt Kladno. Zu bekommen ist der Band im Städtischen Informationszentrum und in weiteren kommunalen Einrichtungen. Und damit sind wir am Ende der heutigen Sendung angelangt. Besuchen Sie uns auch auf Facebook. Für Aufmerksamkeit bedankt sich Martina Schneibergová. 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
1: Hallo und willkommen zur heutigen Sendung von Radio Prag International. Im Studio für Sie ist Markéta Kachlíková. Unsere Themen heute: Die Regierungskoalition hat sich auf eine Novelle des Schulgesetzes zur inklusiven Bildung geeinigt. Am Montag soll die Regierung darüber beraten. Einzelheiten dazu gibt es in unserem ersten Beitrag. Tschechische Naturschützer haben ein Projekt gestartet, um den Stör wieder in den hiesigen Flüssen anzusiedeln. Auch dazu hören Sie mehr im Tagesecho. Und im Kultursalon laden wir Sie ins Nationaltheater ein. Der Regisseur Christoph Loy spricht über seine Neuinszenierung der Oper Pelléas et Mélisande von Claude Debussy an der Prager Bühne. Bleiben Sie dran, nun aber gebe ich erst einmal ab an Till Janze.
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2: Premier Andrej Babiš hat die Vorschläge der EU-Kommission zu neuen Geldquellen für den Haushalt der Europäischen Union abgelehnt. Sie seien für Tschechien inakzeptabel, sagte der Regierungschef am Donnerstag in Prag vor seiner Abreise nach Brüssel. Babiš stört seinen Worten nach vor allem, dass ein Teil der nationalen Tabaksteueraufkommen, der Einnahmen aus dem europäischen Emissionshandel und der CO2-Abgabe auf Importe an den Außengrenzen in den Haushalt fließen sollen. Bei ihrem Gipfel am Donnerstag und Freitag wollen die Staats- und Regierungschefs der EU über den nächsten langfristigen Finanzrahmen beraten. Er soll für die Jahre 2028 bis 2034 gelten. Die EU-Kommission hat einen Haushalt in der Höhe von 2 Billionen Euro vorgeschlagen. Die Nettozahler wie Deutschland oder auch Österreich verlangen indes Kürzungen im Budget, während die Länder aus dem Osten und Süden möglichst viel Geld aus Brüssel zur Verfügung haben möchten. Die Gewerkschaften in Tschechien lehnen die Pläne der Regierung ab, in Ministerien und Ämtern ein Zehntel der Stellen zu streichen. Ihr Dachverband CMKOS hat deswegen Premier Andrej Babiš um die Aufnahme von Verhandlungen gebeten. Laut einem Brief an den Regierungschef fordert der CMKOS, dass zunächst die möglichen Folgen der angedachten Stellenstreichungen analysiert werden. Der Plan sieht die Entlassung von rund 7.000 Beschäftigten in Ministerien und bestimmten Behörden vor. Die Chefin des Regierungsamtes, Tünde Barta, hat den Plan im September den Ministern vorgelegt. Da auch die Ressortchefs Vorbehalte hatten, wurden die Gespräche unterbrochen. Die beiden Sendemasten im mittelböhmischen Liplice sind am Donnerstagvormittag gesprengt worden. Sie waren mit 355 Metern die höchsten Bauten Tschechiens. Das Betreiberunternehmen České Radiokommunikace hatte für die Sender keine Verwendung mehr. Eine andere Institution als möglicher Käufer konnte nicht gefunden werden. Zudem hätten die Masten saniert werden müssen, was umgerechnet rund 7 Millionen Euro an Investitionen erfordert hätte. Der Sender war 1976 in Betrieb genommen worden. Über ihn wurde das Mittelwellenprogramm des öffentlich-rechtlichen Tschechischen Rundfunks ausgestrahlt, das aber 2021 eingestellt wurde. Am Donnerstagabend startet in Prag das 14. Signalfestival, in dessen Rahmen zahlreiche Lichtinstallationen und digitale Kunstwerke in der tschechischen Hauptstadt zu sehen sind. Die insgesamt 17 Stationen des Festivals können noch bis Sonntagabend besucht werden. Die Installationen sind täglich von 19 Uhr bis Mitternacht zu sehen. Sie stammen erneut von Künstlern aus der ganzen Welt, darunter auch der Österreicher Kurt Hentschläger. Die Veranstalter haben zwei Rundgänge zu den Stationen konzipiert. Erstmals ist auch der Stadtteil Davidze dabei. Das Motto in diesem Jahr lautet Dream On, Träume und Visionen. Zum Sport. Der ehemalige tschechische Erstligaschiedsrichter Simon Vejtasa ist wegen Korruption für 15 Jahre von jeglicher Tätigkeit im Fußball ausgeschlossen worden. Zudem muss er eine Strafe von umgerechnet 6.000 Euro zahlen. Dies hat die Ethikkommission des tschechischen Fußballverbandes FATŠR beschlossen. Vejtasa sagte, dass er die Strafe nicht akzeptiere und gegen sie in Berufung gehen wolle. Laut der Ethikkommission soll sich der Schiedsrichter in den Jahren 2021 bis 2023 bei 3 Spielen der Reservemannschaft von Baník Ostrov als korrupt erwiesen haben. Zweimal habe er Bestechungsgelder angenommen und einmal sich eine Bestechungssumme versprechen lassen, hieß es. Simon Weitasser ist mittlerweile Marketingmanager des Eishockeyclubs aus Olmütz. Und zum Schluss noch die Wetteraussichten. Nach der Auflösung örtlicher Frühnebelfelder ist es am Freitag in Tschechien meist heiter bis wolkig. Zum Abend kommen dann von Nordwesten her dichtere Wolken auf. Es ist noch einmal relativ mild bei Tageshöchsttemperaturen zwischen 14 und 19 Grad.
1: Das waren die aktuellen Nachrichten. Sie sind bei Radio Prag International. Es folgt unser Tagesecho mit Berichten zu den angekündigten Themen. Die Koalitionsspitzen sind in dieser Woche zweimal zusammengekommen, um über den Gesetzentwurf des Bildungsministeriums zu verhandeln. Die Reform regelt die sogenannte inklusive Bildung, also das gemeinsame Lernen aller Kinder, unabhängig von ihren körperlichen, geistigen, sozialen oder wirtschaftlichen Voraussetzungen. Vor allem die Autofahrerpartei Motoristas Sobie hatte anfänglich erhebliche Einwände gegen den Entwurf. Sportminister Boris Šťastný begründete die Haltung seiner Partei wie folgt.
2: Das Ziel muss sein, die inklusive Bildung einzuschränken. Danach rufen selbstverständlich sowohl die Lehrkräfte und Eltern als auch manche Schüler selbst.
1: Die Partei Motoristas Sobie legte insgesamt 5 Änderungsvorschläge zur aktuellen Gesetzesnovelle vor, von denen jedoch nur ein Teil angenommen wurde. Unter anderem forderte die Fraktion die Durchsetzung von speziellen Förderklassen. Miroslav Krejčí, Abgeordneter und stellvertretender Vorsitzender des Parlamentsausschusses für Wissenschaft, Bildung, Kultur, Jugend und Sport, erläuterte dazu,
2: solche Klassen können und sollen zwar schon heute eingerichtet werden, in der Praxis geschieht das jedoch kaum. Wir wollen daher einen Mechanismus schaffen, der die zuständigen Kreise dazu verpflichtet, ausreichende Kapazitäten in diesen Förderklassen bereitzustellen. Derzeit wünschen sich viele Eltern eine Ausbildung ihrer Kinder in einer solchen Förderklasse. Allerdings schaffen die Kreise dafür bislang nicht die nötigen Voraussetzungen.
1: Des Weiteren schlug die Partei vor, Schulleitern die Möglichkeit einzuräumen, Kinder mit der 4. oder 5. Förderstufe, also mit schwerwiegenden Behinderungen, abzulehnen. Miroslav Krejčí erklärte dazu,
2: wenn ein Schulleiter nicht in der Lage ist, die Bedürfnisse des Kindes unter angemessenen Bedingungen zu erfüllen, soll er das Recht haben, die Aufnahme abzulehnen. Dies darf jedoch keinesfalls so ausgelegt werden, dass Schulleiter pauschal alle Schülerinnen und Schüler ablehnen, nur weil bei ihnen die 4. oder 5. Förderstufe festgestellt wurde.
1: Am Ende konnte die Autofahrerpartei nur einen Teil ihrer Vorschläge durchsetzen, die auch von den anderen Koalitionspartnern mitgetragen wurden. Dazu gehört die Einführung von Einzugsgebieten für pädagogisch-psychologische Beratungsstellen. Eltern sollen demnach künftig nicht mehr die Möglichkeit haben, die Beratungsstelle frei zu wählen. Laut dem Abgeordneten Miroslav Krejčí hat sich die Koalition hierbei auf einen Kompromiss geeinigt. Man habe zum aktuellen Zeitpunkt alles durchgesetzt, was politisch machbar gewesen sei, betonte er. Bildungsminister Robert Plaga hatte am Montag noch gewarnt. Sollte sich die Koalition nicht auf die Novelle einigen, würden die Koalitionspartner die Verantwortung für das Fortbestehen eines Systems tragen, das niemandem gerecht werde. Nach dem Treffen am Mittwoch bezeichnete er die Verhandlungen jedoch als sachlich und konstruktiv.
2: Die Debatte verlief keineswegs nach dem Motto, wir müssen Einsparungen finden. Sie war vielmehr darauf ausgerichtet, das System so zu gestalten, dass es effektiv funktioniert, und zwar zum Wohle jedes einzelnen Kindes, das sich in unserem Bildungssystem befindet.
1: Der aktuelle Entwurf des Bildungsministeriums sieht ab September kommenden Jahres ein neues Berechnungsmodell für Schulassistenten vor. Künftig soll sich deren Anzahl an Grundschulen primär nach der Schulgröße und der Gesamtzahl der Kinder mit sonderpädagogischem Förderbedarf richten. Diese Neuregelung dürfte zu einem Rückgang der Assistentenstellen an den Schulen führen, soll dem Staat im Gegenzug jedoch jährliche Einsparungen von rund 1 Milliarde Kronen einbringen. Laut Bildungsminister Robert Plaga zielt die von seinem Ressort ausgearbeitete Reform darauf ab, die Qualität der pädagogischen Unterstützung an den Schulen spürbar zu erhöhen, sowie mehr Stabilität und Vorhersehbarkeit für alle Schülerinnen und Schüler zu gewährleisten. Die Autofahrerpartei schlug neben den erwähnten Änderungen noch ein ganzes Maßnahmenpaket vor, das sie später vorlegen will. Dazu gehört beispielsweise die Einrichtung von Krisen- und Diagnostikklassen oder Zentren. In diese sollen Kinder, die den regulären Unterricht unkontrollierbar stören, für einen begrenzten Zeitraum versetzt werden können. Darüber hinaus plädiert die Fraktion dafür, solchen Schülern einen befristeten Schulausschluss von bis zu 30 Tagen aufzuerlegen, währenddessen die Eltern verpflichtet werden, die Kinder zu Hause zu betreuen. Den Daten von PAC Research zufolge hatten im Schuljahr 2024-2025 rund 160.000 der insgesamt 1 Million Grundschüler einen sonderpädagogischen Förderbedarf. Die Mehrheit der von der Redaktion von IROSLAS-CZ befragten Experten ist sich einig, dass die Inklusion eine grundlegende Überarbeitung benötigt. Während das neue Berechnungsmodell für Schulassistenten in der Fachwelt Zustimmung findet, stoßen die von der Autofahrerpartei vorgeschlagenen Änderungen auf Ablehnung. Themenwechsel. Der Stör ist heute den meisten eher ein Begriff als jene Fischart, von der der echte Kaviar kommt. Doch die kleinste Variante dieses urtümlichen Knochenfisches, der Sterlet, war früher überall in Europa beheimatet. Nun haben tschechische Naturschützer ein Projekt gestartet, um ihn wieder in March und Thaya anzusiedeln. Till Janze weiß mehr.
2: Etwa 2100 Sterlette sind Ende September in zwei Flüssen in Mähren ausgesetzt worden. Es handelt sich um die kleinste Störart, die nur bis zu 1 Meter lang wird. Naturschützer fuhren die Fische zunächst in großen Behältern heran. Dann wurden jeweils rund 80 von ihnen aus großen Bottichen in die March und in die Thaya entlassen. Jan Freidinger ist stellvertretender Leiter der Umweltorganisation World Wide Fund for Nature in Tschechien und sagt:
3: Wir drücken die Fische leicht hinunter, damit sie das Flusswasser aufnehmen und sich akklimatisieren. Dann warten wir, bis sie wegschwimmen. Zum Glück ist das Wasser in den Bottichen ähnlich warm wie im Fluss. Es dauert vielleicht 1 Minute, bis die Störe weg sind.
2: Alle 2100 Sterlette erhielten vor der Entlassung in die Freiheit einen Chip. So können die Naturschützer ihre Wege nachvollziehen.
3: Die Fische kennen keine Grenzen. Mich interessiert, ob sie in Österreich, der Slowakei oder in Tschechien sind. Auf 100 Kilometer Entfernung können wir die Daten sammeln. Und diese dienen dann für eine Studie darüber, wie der Schutz von Stören hier an Thaya und March aussehen könnte. Der Stör ist wie ein Lackmuspapier. Wenn sein Erhalt gelingt, heißt das auch, dass der Fluss in Ordnung und gesund ist.
2: Früher gab es Sterlette überall in den Binnengewässern Europas. Doch in den vergangenen 150 Jahren ist dieser Fisch fast ausgestorben, so eben auch in Tschechien.
3: Das geht zu großen Teilen auf Wilderei zurück, weil Kaviar zu einer hochgeschätzten Ware wurde. Aber der größte Sargnagel war der Bau von Stauseen, wie etwa der am Eisernen Tor oder der Gabčík-Stausee, beide an der Donau. Der Schlüssel zum Erfolg ist, dass der Sterlet eine stabile Population bildet und sich vermehrt.
2: So wurden im Frühjahr bereits am Oberlauf der March bei Olmütz kleine Sterlette ausgesetzt, die anders als jetzt aber erst im Flusswasser selbst geschlüpft sind. Beide Aktionen gehören zum Projekt Voda je život, Wasser ist Leben, in dem es um die Renaturierung von Flussläufen geht, verbunden mit der Wiederansiedlung ursprünglicher Fischarten. Aber auch etwa im benachbarten Österreich wurde dieser Fisch zurück in die Donau gebracht. Der Sterlet ist laut dem Fischkundler Jerzy Krzesina eine urtümliche Art aus der Familie der Störe.
3: Er hat eine schöne, sympathische Schnauze, die er beim Aussetzen gerne aus dem Wasser streckt. Sie ist dem Leben am Flussgrund angepasst. Denn das Maul des Sterlets befindet sich an der Unterseite seines Körpers und mit seiner Hilfe nimmt er praktisch vom Boden seine Nahrung auf.
2: Auf dem Speiseplan der kleinen Störe stehen Wirbellose wie Würmer, Schnecken, Insektenlarven und Kleinkrebse. Den geeigneten Lebensraum findet der Sterlet nur in natürlichen Flussläufen, so Krzesina weiter.
3: Er braucht Kies, tiefstehende Gewässerbereiche, aber auch Untiefen. Es sind sowohl schnell als auch langsam fließende Abschnitte. Und er braucht Schlupfwinkel, in denen er sich gegebenenfalls vermehren kann. Dort findet er auch Nahrung.
2: Eigentlich wollten die tschechischen Naturschützer die Sterlette noch vor dem Sommer aussetzen. Doch die Fische sind empfindlich, was hohe Temperaturen angeht. Deswegen wurde das Vorhaben in den Herbst verlegt.
1: Soweit der Beitrag von Till Janzer und soweit das Tagesecho. 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Im deutschsprachigen Programm geht es weiter. Eine Neuinszenierung der Oper Bellairs et Melisande von Claude Debussy hat an diesem Donnerstag ihre Premiere im Prager Nationaltheater. Martina Schneibergova hat nach der Generalprobe mit dem Regisseur der Oper Christoph Loy gesprochen. Das Interview bringen wir im folgenden Kultursalon.

0: Hallo, wie gelang es Ihnen, diese Spannung darzustellen zwischen den einzelnen Personen und dieser versteckten Bedeutungen irgendwie hervorzuheben, auszugraben?
1: Ja, es ist so ein bisschen, also einerseits meine Methode bei den Probenarbeiten, sehr viel immer zu erklären den Sängern, was alles im Hinterkopf abläuft, also dass die Sprache, sozusagen die gesungene Sprache ist nur eine Schicht, die vordergründige Schicht, aber dass dahinter sehr viel andere Gedanken, zum Teil auch widersprüchliche Gedanken laufen. Und ich glaube, das, was ich den Sängern da mitgebe, das ist das, was man auch spürt als Zuschauer, dass irgendwas noch auf einen zukommt, mit dem man nicht rechnet, aber man spürt, irgendwas braut sich da zusammen. Und ich habe auch immer den Sängern gesagt, man darf sich nicht verführen lassen, weil diese Musik fürs Orchester geschrieben, die immer wie so ein so scheinbar ruhiger Untergrund sehr oft ist, aber das, was die Sänger, Darsteller, Personen verhandeln miteinander, muss doch immer sehr konkret sein. Man darf sich nicht verführen lassen, in so allgemeinen Gewässern zu schwimmen.
0: Die Musik, die fließt so wie ein Strom. Also würde man nicht das sehen, was ich da abspüle, könnte man meinen, naja, das geht immer auf demselben Weg oder so. Das ist der Widerspruch, glaube ich.
1: Ja.
0: Auch der Text ist anders.
1: Ja, es ist aber auch interessant, dass Debussy hat immer darauf hingewiesen, er hat gesagt, ah, man muss aufpassen, heute in der Oper und auch bei meinem Werk, bei Pilleas und Melisande, dass nicht zu viel gesungen wird. Also, dass man sich nicht verliert in einem Klang nur um des Klanges wegen, sondern dass diese Personen miteinander wirklich etwas verhandeln. Und deswegen denkt man jetzt mehr, man sieht eine Vertonung von Bergmanns Szenen einer Ehe.
0: Ja, okay.
1: So, und diese, also ich, so Maeterlinck, der Dichter, ist ja Belgier gewesen und ich glaube, deswegen bin ich auch bei der Ästhetik so ein bisschen inspiriert von so einer gewissen nordischen Welt. So, es ist eben, ich sage Ingmar Bergman, aber auch Ibsen ist nicht weit. Und wenn man an die Bildwelt denkt, so dieser Maler Hammershøi, der diese seltsamen Einrichtungen gemacht hat, wo man immer denkt, lebt hier überhaupt jemand, lebt hier, so ist das alles schon vergangen oder werden Leute irgendwann diese Räume wieder bewohnen? Das spielt alles ein bisschen mit bei dieser Arbeit.
0: Vielleicht ist es mir so nahe. Ich habe Nordistik studiert ursprünglich, also,
1: ah, ja.
0: Aber ich habe nie
1: ja.
0: was damit gemacht. Aber über Bergmann habe ich geschrieben, eine Arbeit vor vielen, vielen Jahren. Das erinnert wirklich daran.
1: Ja, ich glaube, da sind wir bis, also auch heute Abend, also gleich werde ich auch noch mal ein bisschen mit den Sängern reden. Mir fallen dann immer noch Sachen auf, wo ich denke so, man muss manchmal noch mehr immer so denken, was hat die Figur in der Szene vorher gespürt und dass man, wenn die Figur wieder auftritt, genau an dem Punkt auch wieder ansetzt. Und was mir auch wichtig war bei der Arbeit, dass man nicht so moralisch beurteilen soll, die Figuren. Weil da kommt man nicht weiter. Ich glaube, im Leben kommt man nicht da weiter, aber auch auf dem Theater schon gar nicht.
0: Mussten die Sängerinnen und Sänger irgendwie lernen, aufeinander zu reagieren?
1: Interessante Frage und sehr gute Frage. Das ist tatsächlich, was ich gerade in den letzten Tagen immer wieder gesagt habe. Jetzt, wo man so den Parcours kennt, wo eine Figur lang geht, jetzt macht eure Ohren noch weiter auf, immer zuzuhören, was sagt der Partner und darauf dann noch mal neu zu reagieren und nicht nur die Ohren, sondern auch irgendwie das Herz weiter aufzumachen für das, was um mich herum passiert.
0: Wie war die Zusammenarbeit mit den Solistinnen und Solisten? Denn teilweise sind das Gäste, die hier gastieren, teilweise sind das Mitglieder des Ensembles, des Prager.
1: Ja, ich muss sagen, es hat sich sehr schnell in den ersten Tagen schon ergeben, dass man unglaublich schön zusammengearbeitet hat. Also es ist, das ist ja manchmal das Wunder in der Oper, dass verschiedene Menschen, verschiedene Nationalitäten aufeinander prallen, dass dann so ein Universum von Debussy ganz schnell das auch schafft, dass man ein gemeinsames Ziel hat. Und ich bin von Herzen überzeugter Europäer. Und ich muss sagen, das ist einfach wunderbar, dass man hier am Narodni Divadlo diese Möglichkeit hat, so etwas zu spüren und zu kreieren, was auch noch zudem aus dem Zeitraum stammt, in dem dieses Haus gebaut worden ist. Also das finde ich auch alles sehr inspirierend. Also ich bin jemand, der auch sehr mit dem Geist von einem Theater operiert, und ich finde diese, und ich sage, habe auch immer beschrieben, die Mélisande ist ein bisschen auch eine Schwester von der Rusalka, und das hat, glaube ich, uns auch mit begleitet bei der Arbeit.
0: Haben Sie den Raum vorher gekannt hier?
1: Ich glaube, vor 4 Jahren zum ersten Mal schon hier gewesen, weil da haben wir schon angefangen, über ein Projekt zu reden. Und ich bin sehr froh, dass ich damals schon da war, dass ich die Nähe zum Fluss gespürt habe und dass ich auch Prag ein bisschen kennengelernt habe. Ich möchte es noch besser kennenlernen.

0: Und also da bin ich neugierig, wie das Publikum das aufnimmt.
1: Ja, also ich hoffe sehr, weil das Stück natürlich, es ist unter Kennern sehr bekannt. Es ist auch allgemein anerkannt als eines der zentralen Werke vom Anfang des 20. Jahrhunderts. Ich hoffe, dass das Publikum nicht diese Berührungsangst hat mit dem Stück, sondern dass sich auch sehr schnell herumspricht in der Stadt, dass wir hier einen spannenden Opern-Theaterabend machen.
0: Ich denke, es könnte ein Ereignis sein, so hoffe ich.
1: Dankeschön. Ich hoffe, dass es die Neugier gibt und die und wie gesagt, und ich hoffe auch, dass viele Menschen dann, die es gesehen haben, dann andere Menschen überreden und überzeugen, das zu sehen. Und ich denke, man wird wirklich was entdecken, wenn man Pelléas und Mélisande hier sieht.
0: Wie entstand die Zusammenarbeit eigentlich? Sie haben gesagt, Sie waren da so vor ein paar Jahren.
1: Ja, es ist so, es ist eigentlich verbindet mich mit Per Boje Hansen eine sehr, sehr alte Geschichte, weil wir haben zwar nie zusammengearbeitet, außer dass wir zusammen studiert haben. In Essen, in meiner Heimatstadt. Ich war in der Folkwang Hochschule, die auch die Hochschule war von Pina Bausch und so weiter und so weiter. Und wir waren beide, unsere Wege haben sich da gekreuzt, ganz am Anfang sozusagen unserer Ausbildung. Und jetzt eigentlich, ich muss sagen, ich habe nicht die Jahre gezählt, ungefähr 40 Jahre später habe ich die Einladung bekommen, hier zu arbeiten bei ihm. Und es war auch so von ihm in den Raum gestellt, dass ich auch einen Titel nennen darf, der mich sehr interessiert. Und er war, als ich dann Pelléas und Mélisande sagte, war sofort sehr, sehr, sehr, sehr, sehr begeistert, dass ich dieses Stück hier auch in diesem sehr, sehr für das Haus geradezu gemachten Stück.
0: Also es war schon an der Zeit, das aufzuführen.
1: Ja, ja.

Die Premiere von Debussys Pelléas et Mélisande findet an diesem Donnerstag um 19 Uhr im Prager Nationaltheater statt. Die zweite Premiere steht am Sonntag, den 18. Oktober, auf dem Programm. Reprisen gibt es am 21. und 31. Oktober und am 5., 8. und 19. November. Für alle Vorstellungen gibt es noch Restkarten. Und das war's für heute, liebe Hörerinnen und Hörer. Am Mikrofon begleitet hat sie diesmal Markéta Kachlíková. 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Auf Wiederhören.

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1: Hallo und willkommen zur heutigen Sendung von Radio Prag International. Im Studio für Sie ist Markéta Kachlíková. Unsere Themen heute: Die Regierungskoalition hat sich auf eine Novelle des Schulgesetzes zur inklusiven Bildung geeinigt. Am Montag soll die Regierung darüber beraten. Einzelheiten dazu gibt es in unserem ersten Beitrag. Tschechische Naturschützer haben ein Projekt gestartet, um den Stör wieder in den hiesigen Flüssen anzusiedeln. Auch dazu hören Sie mehr im Tagesecho. Und im Kultursalon laden wir Sie ins Nationaltheater ein. Der Regisseur Christoph Loy spricht über seine Neuinszenierung der Oper Pelléas et Mélisande von Claude Debussy an der Prager Bühne. Bleiben Sie dran, nun aber gebe ich erst einmal ab an Till Janze.
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2: Premier Andrej Babiš hat die Vorschläge der EU-Kommission zu neuen Geldquellen für den Haushalt der Europäischen Union abgelehnt. Sie seien für Tschechien inakzeptabel, sagte der Regierungschef am Donnerstag in Prag vor seiner Abreise nach Brüssel. Babiš stört seinen Worten nach vor allem, dass ein Teil der nationalen Tabaksteueraufkommen, der Einnahmen aus dem europäischen Emissionshandel und der CO2-Abgabe auf Importe an den Außengrenzen in den Haushalt fließen sollen. Bei ihrem Gipfel am Donnerstag und Freitag wollen die Staats- und Regierungschefs der EU über den nächsten langfristigen Finanzrahmen beraten. Er soll für die Jahre 2028 bis 2034 gelten. Die EU-Kommission hat einen Haushalt in der Höhe von 2 Billionen Euro vorgeschlagen. Die Nettozahler wie Deutschland oder auch Österreich verlangen indes Kürzungen im Budget, während die Länder aus dem Osten und Süden möglichst viel Geld aus Brüssel zur Verfügung haben möchten. Die Gewerkschaften in Tschechien lehnen die Pläne der Regierung ab, in Ministerien und Ämtern ein Zehntel der Stellen zu streichen. Ihr Dachverband GMKOS hat deswegen Premier Andrej Babiš um die Aufnahme von Verhandlungen gebeten. Laut einem Brief an den Regierungschef fordert der GMKOS, dass zunächst die möglichen Folgen der angedachten Stellenstreichungen analysiert werden. Der Plan sieht die Entlassung von rund 7.000 Beschäftigten in Ministerien und bestimmten Behörden vor. Die Chefin des Regierungsamtes, Tünde Barta, hat den Plan im September den Ministern vorgelegt. Da auch die Ressortchefs Vorbehalte hatten, wurden die Gespräche unterbrochen. Die beiden Sendemasten im mittelböhmischen Liplice sind am Donnerstagvormittag gesprengt worden. Sie waren mit 355 Metern die höchsten Bauten Tschechiens. Das Betreiberunternehmen České Radiokommunikace hatte für die Sender keine Verwendung mehr. Eine andere Institution als möglicher Käufer konnte nicht gefunden werden. Zudem hätten die Masten saniert werden müssen, was umgerechnet rund 7 Millionen Euro an Investitionen erfordert hätte. Der Sender war 1976 in Betrieb genommen worden. Über ihn wurde das Mittelwellenprogramm des öffentlich-rechtlichen tschechischen Rundfunks ausgestrahlt, das aber 2021 eingestellt wurde. Am Donnerstagabend startet in Prag das 14. Signalfestival, in dessen Rahmen zahlreiche Lichtinstallationen und digitale Kunstwerke in der tschechischen Hauptstadt zu sehen sind. Die insgesamt 17 Stationen des Festivals können noch bis Sonntagabend besucht werden. Die Installationen sind täglich von 19 Uhr bis Mitternacht zu sehen. Sie stammen erneut von Künstlern aus der ganzen Welt, darunter auch der Österreicher Kurt Hentschläger. Die Veranstalter haben zwei Rundgänge zu den Stationen konzipiert. Erstmals ist auch der Stadtteil Davidsze dabei. Das Motto in diesem Jahr lautet Dream On, Träume und Visionen. Zum Sport. Der ehemalige tschechische Erstligaschiedsrichter Simon Vejtasa ist wegen Korruption für 15 Jahre von jeglicher Tätigkeit im Fußball ausgeschlossen worden. Zudem muss er eine Strafe von umgerechnet 6.000 Euro zahlen. Dies hat die Ethikkommission des tschechischen Fußballverbandes FATŠR beschlossen. Vejtasa sagte, dass er die Strafe nicht akzeptiere und gegen sie in Berufung gehen wolle. Laut der Ethikkommission soll sich der Schiedsrichter in den Jahren 2021 bis 2023 bei 3 Spielen der Reservemannschaft von Baník Ostrov als korrupt erwiesen haben. Zweimal habe er Bestechungsgelder angenommen und einmal sich eine Bestechungssumme versprechen lassen, hieß es. Simon Weitasser ist mittlerweile Marketingmanager des Eishockeyclubs aus Olmütz. Und zum Schluss noch die Wetteraussichten. Nach der Auflösung örtlicher Frühnebelfelder ist es am Freitag in Tschechien meist heiter bis wolkig. Zum Abend kommen dann von Nordwesten her dichtere Wolken auf. Es ist noch einmal relativ mild bei Tageshöchsttemperaturen zwischen 14 und 19 Grad.
1: Das waren die aktuellen Nachrichten. 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Es folgt unser Tagesecho mit Berichten zu den angekündigten Themen. Die Koalitionsspitzen sind in dieser Woche zweimal zusammengekommen, um über den Gesetzentwurf des Bildungsministeriums zu verhandeln. Die Reform regelt die sogenannte inklusive Bildung, also das gemeinsame Lernen aller Kinder, unabhängig von ihren körperlichen, geistigen, sozialen oder wirtschaftlichen Voraussetzungen. Vor allem die Autofahrerpartei Motoriste Sobie hatte anfänglich erhebliche Einwände gegen den Entwurf. Sportminister Boris Šťastný begründete die Haltung seiner Partei wie folgt.
2: Das Ziel muss sein, die inklusive Bildung einzuschränken. Danach rufen selbstverständlich sowohl die Lehrkräfte und Eltern als auch manche Schüler selbst.
1: Die Partei Motoriste Sobie legte insgesamt 5 Änderungsvorschläge zur aktuellen Gesetzesnovelle vor, von denen jedoch nur ein Teil angenommen wurde. Unter anderem forderte die Fraktion die Durchsetzung von speziellen Förderklassen. Miroslav Krejčí, Abgeordneter und stellvertretender Vorsitzender des Parlamentsausschusses für Wissenschaft, Bildung, Kultur, Jugend und Sport, erläuterte dazu:
2: Solche Klassen können und sollen zwar schon heute eingerichtet werden, in der Praxis geschieht das jedoch kaum. Wir wollen daher einen Mechanismus schaffen, der die zuständigen Kreise dazu verpflichtet, ausreichende Kapazitäten in diesen Förderklassen bereitzustellen. Derzeit wünschen sich viele Eltern eine Ausbildung ihrer Kinder in einer solchen Förderklasse. Allerdings schaffen die Kreise dafür bislang nicht die nötigen Voraussetzungen.
1: Des Weiteren schlug die Partei vor, Schulleitern die Möglichkeit einzuräumen, Kinder mit der 4. oder 5. Förderstufe, also mit schwerwiegenden Behinderungen, abzulehnen. Miroslav Krejčí erklärte dazu:
2: Wenn ein Schulleiter nicht in der Lage ist, die Bedürfnisse des Kindes unter angemessenen Bedingungen zu erfüllen, soll er das Recht haben, die Aufnahme abzulehnen. Dies darf jedoch keinesfalls so ausgelegt werden, dass Schulleiter pauschal alle Schülerinnen und Schüler ablehnen, nur weil bei ihnen die 4. oder 5. Förderstufe festgestellt wurde.
1: Am Ende konnte die Autofahrerpartei nur einen Teil ihrer Vorschläge durchsetzen, die auch von den anderen Koalitionspartnern mitgetragen wurden. Dazu gehört die Einführung von Einzugsgebieten für pädagogisch-psychologische Beratungsstellen. Eltern sollen demnach künftig nicht mehr die Möglichkeit haben, die Beratungsstelle frei zu wählen. Laut dem Abgeordneten Miroslav Krejčí hat sich die Koalition hierbei auf einen Kompromiss geeinigt. Man habe zum aktuellen Zeitpunkt alles durchgesetzt, was politisch machbar gewesen sei, betonte er. Bildungsminister Robert Plaga hatte am Montag noch gewarnt. Sollte sich die Koalition nicht auf die Novelle einigen, würden die Koalitionspartner die Verantwortung für das Fortbestehen eines Systems tragen, das niemandem gerecht werde. Nach dem Treffen am Mittwoch bezeichnete er die Verhandlungen jedoch als sachlich und konstruktiv.
2: Die Debatte verlief keineswegs nach dem Motto, wir müssen Einsparungen finden. Sie war vielmehr darauf ausgerichtet, das System so zu gestalten, dass es effektiv funktioniert, und zwar zum Wohle jedes einzelnen Kindes, das sich in unserem Bildungssystem befindet.
1: Der aktuelle Entwurf des Bildungsministeriums sieht ab September kommenden Jahres ein neues Berechnungsmodell für Schulassistenten vor. Künftig soll sich deren Anzahl an Grundschulen primär nach der Schulgröße und der Gesamtzahl der Kinder mit sonderpädagogischem Förderbedarf richten. Diese Neuregelung dürfte zu einem Rückgang der Assistentenstellen an den Schulen führen, soll dem Staat im Gegenzug jedoch jährliche Einsparungen von rund 1 Milliarde Kronen einbringen. Laut Bildungsminister Robert Plaga zielt die von seinem Ressort ausgearbeitete Reform darauf ab, die Qualität der pädagogischen Unterstützung an den Schulen spürbar zu erhöhen, sowie mehr Stabilität und Vorhersehbarkeit für alle Schülerinnen und Schüler zu gewährleisten. Die Autofahrerpartei schlug neben den erwähnten Änderungen noch ein ganzes Maßnahmenpaket vor, das sie später vorlegen will. Dazu gehört beispielsweise die Einrichtung von Krisen- und Diagnostikklassen oder Zentren. In diese sollen Kinder, die den regulären Unterricht unkontrollierbar stören, für einen begrenzten Zeitraum versetzt werden können. Darüber hinaus plädiert die Fraktion dafür, solchen Schülern einen befristeten Schulausschluss von bis zu 30 Tagen aufzuerlegen, währenddessen die Eltern verpflichtet werden, die Kinder zu Hause zu betreuen. Den Daten von PAC Research zufolge hatten im Schuljahr 2024-2025 rund 160.000 der insgesamt 1 Million Grundschüler einen sonderpädagogischen Förderbedarf. Die Mehrheit der von der Redaktion von IROSLAS-CZ befragten Experten ist sich einig, dass die Inklusion eine grundlegende Überarbeitung benötigt. Während das neue Berechnungsmodell für Schulassistenten in der Fachwelt Zustimmung findet, stoßen die von der Autofahrerpartei vorgeschlagenen Änderungen auf Ablehnung. Themenwechsel. Der Stör ist heute den meisten eher ein Begriff als jene Fischart, von der der echte Kaviar kommt. Doch die kleinste Variante dieses urtümlichen Knochenfisches, der Sterlet, war früher überall in Europa beheimatet. Nun haben tschechische Naturschützer ein Projekt gestartet, um ihn wieder in March und Thaya anzusiedeln. Till Janze weiß mehr.
2: Etwa 2100 Sterlette sind Ende September in zwei Flüssen in Mähren ausgesetzt worden. Es handelt sich um die kleinste Störart, die nur bis zu 1 Meter lang wird. Naturschützer fuhren die Fische zunächst in großen Behältern heran. Dann wurden jeweils rund 80 von ihnen aus großen Bottichen in die March und in die Thaya entlassen. Jan Freidinger ist stellvertretender Leiter der Umweltorganisation World Wide Fund for Nature in Tschechien und sagt:
3: Wir drücken die Fische leicht hinunter, damit sie das Flusswasser aufnehmen und sich akklimatisieren. Dann warten wir, bis sie wegschwimmen. Zum Glück ist das Wasser in den Bottichen ähnlich warm wie im Fluss. Es dauert vielleicht 1 Minute, bis die Störe weg sind.
2: Alle 2100 Sterlette erhielten vor der Entlassung in die Freiheit einen Chip. So können die Naturschützer ihre Wege nachvollziehen.
3: Die Fische kennen keine Grenzen. Mich interessiert, ob sie in Österreich, der Slowakei oder in Tschechien sind. Auf 100 Kilometer Entfernung können wir die Daten sammeln. Und diese dienen dann für eine Studie darüber, wie der Schutz von Stören hier an Thaya und March aussehen könnte. Der Stör ist wie ein Lackmuspapier. Wenn sein Erhalt gelingt, heißt das auch, dass der Fluss in Ordnung und gesund ist.
2: Früher gab es Sterlette überall in den Binnengewässern Europas. Doch in den vergangenen 150 Jahren ist dieser Fisch fast ausgestorben, so eben auch in Tschechien.
3: Das geht zu großen Teilen auf Wilderei zurück, weil Kaviar zu einer hochgeschätzten Ware wurde. Aber der größte Sargnagel war der Bau von Stauseen, wie etwa der am Eisernen Tor oder der Gabčík-Stause, beide an der Donau. Der Schlüssel zum Erfolg ist, dass der Sterlet eine stabile Population bildet und sich vermehrt.
2: So wurden im Frühjahr bereits am Oberlauf der March bei Olmütz kleine Sterlette ausgesetzt, die anders als jetzt aber erst im Flusswasser selbst geschlüpft sind. Beide Aktionen gehören zum Projekt Voda je život, Wasser ist Leben, in dem es um die Renaturierung von Flussläufen geht, verbunden mit der Wiederansiedlung ursprünglicher Fischarten. Aber auch etwa im benachbarten Österreich wurde dieser Fisch zurück in die Donau gebracht. Der Sterlet ist laut dem Fischkundler Jerzy Krzesina eine urtümliche Art aus der Familie der Störe.
3: Er hat eine schöne, sympathische Schnauze, die er beim Aussetzen gerne aus dem Wasser streckt. Sie ist dem Leben am Flussgrund angepasst. Denn das Maul des Sterlets befindet sich an der Unterseite seines Körpers und mit seiner Hilfe nimmt er praktisch vom Boden seine Nahrung auf.
2: Auf dem Speiseplan der kleinen Störe stehen Wirbellose wie Würmer, Schnecken, Insektenlarven und Kleinkrebse. Den geeigneten Lebensraum findet der Sterlet nur in natürlichen Flussläufen, so Krzesina weiter.
3: Er braucht Kies, tiefstehende Gewässerbereiche, aber auch Untiefen. Es sind sowohl schnell als auch langsam fließende Abschnitte. Und er braucht Schlupfwinkel, in denen er sich gegebenenfalls vermehren kann. Dort findet er auch Nahrung.
2: Eigentlich wollten die tschechischen Naturschützer die Sterlette noch vor dem Sommer aussetzen. Doch die Fische sind empfindlich, was hohe Temperaturen angeht. Deswegen wurde das Vorhaben in den Herbst verlegt.
1: Soweit der Beitrag von Telianza und soweit das Tagesecho. 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Im deutschsprachigen Programm geht es weiter. Eine Neuinszenierung der Oper Bellairs et Melisande von Claude Debussy hat an diesem Donnerstag ihre Premiere im Prager Nationaltheater. Martina Schneibergova hat nach der Generalprobe mit dem Regisseur der Oper Christoph Loy gesprochen. Das Interview bringen wir im folgenden Kultursalon.

0: Hallo, wie gelang es Ihnen, diese Spannung darzustellen zwischen den einzelnen Personen und dieser versteckten Bedeutungen irgendwie hervorzuheben, auszugraben?
1: Ja, es ist so ein bisschen, also einerseits meine Methode bei den Probenarbeiten, sehr viel immer zu erklären den Sängern, was alles im Hinterkopf abläuft, also dass die Sprache, sozusagen die gesungene Sprache ist nur eine Schicht, die vordergründige Schicht, aber dass dahinter sehr viel andere Gedanken, zum Teil auch widersprüchliche Gedanken laufen. Und ich glaube, das, was ich den Sängern da mitgebe, das ist das, was man auch spürt als Zuschauer, dass irgendwas noch auf einen zukommt, mit dem man nicht rechnet, aber man spürt, irgendwas braut sich da zusammen. Und ich habe auch immer den Sängern gesagt, man darf sich nicht verführen lassen, weil diese Musik fürs Orchester geschrieben, die immer wie so ein so scheinbar ruhiger Untergrund sehr oft ist, aber das, was die Sänger, Darsteller, Personen verhandeln miteinander, muss doch immer sehr konkret sein. Man darf sich nicht verführen lassen, in so allgemeinen Gewässern zu schwimmen.
0: Die Musik, die fließt so wie ein Strom. Also würde man nicht das sehen, was ich da abspüle, könnte man meinen, naja, das geht immer auf demselben Weg oder so. Das ist der Widerspruch, glaube ich.
1: Ja.
0: Auch der Text ist anders.
1: Ja, es ist aber auch interessant, dass Debussy hat immer darauf hingewiesen, er hat gesagt, oh, man muss aufpassen, heute in der Oper und auch bei meinem Werk, bei Pilleas et Mélisande, dass nicht zu viel gesungen wird. Also, dass man sich nicht verliert in einem Klang nur um des Klanges wegen, sondern dass diese Personen miteinander wirklich etwas verhandeln. Und deswegen denkt man jetzt mehr, man sieht eine Vertonung von Bergmanns Szenen einer Ehe. So, und diese, also Martha Link, der Dichter, ist ja Belgier gewesen und ich glaube, deswegen bin ich auch bei der Ästhetik so ein bisschen inspiriert von so einer gewissen nordischen Welt. So, es ist eben, ich sage Ingmar Bergman, aber auch Ibsen ist nicht weit. Und wenn man an die Bildwelt denkt, so dieser Maler Hammerscheu, der diese seltsamen Einrichtungen gemacht hat, wo man immer denkt, lebt hier überhaupt jemand, lebt hier, so ist das alles schon vergangen oder werden Leute irgendwann diese Räume wieder bewohnen? Das spielt alles ein bisschen mit bei dieser Arbeit.
0: Vielleicht ist es mir so nahe. Ich habe Nordistik studiert ursprünglich, also, aber ich habe nie was damit gemacht. Aber über Bergmann habe ich geschrieben, eine Arbeit vor vielen, vielen Jahren. Das erinnert wirklich daran.
1: Ja, ich glaube, da sind wir bis, also auch heute Abend, also gleich werde ich auch noch mal ein bisschen mit den Sängern reden. Mir fallen dann immer noch Sachen auf, wo ich denke so, man muss manchmal noch mehr immer so denken, was hat die Figur in der Szene vorher gespürt und dass man, wenn die Figur wieder auftritt, genau an dem Punkt auch wieder ansetzt. Und was mir auch wichtig war bei der Arbeit, dass man nicht so moralisch beurteilen soll, die Figuren. Weil da kommt man nicht weiter. Ich glaube, im Leben kommt man nicht da weiter, aber auch auf dem Theater schon gar nicht.
0: Mussten die Sängerinnen und Sänger irgendwie lernen, aufeinander zu reagieren?
1: Interessante Frage und sehr gute Frage. Das ist tatsächlich, was ich gerade in den letzten Tagen immer wieder gesagt habe. Jetzt, wo man so den Parcours kennt, wo eine Figur lang geht, jetzt macht eure Ohren noch weiter auf, immer zuzuhören, was sagt der Partner und darauf dann noch mal neu zu reagieren und nicht nur die Ohren, sondern auch irgendwie das Herz weiter aufzumachen für das, was um mich herum passiert.
0: Wie war die Zusammenarbeit mit den Solistinnen und Solisten? Denn teilweise sind das Gäste, die hier gastieren, teilweise sind das Mitglieder des Ensembles, des Prager.
1: Ja, ich muss sagen, es hat sich sehr schnell in den ersten Tagen schon ergeben, dass man unglaublich schön zusammengearbeitet hat. Also es ist, das ist ja manchmal das Wunder in der Oper, dass verschiedene Menschen, verschiedene Nationalitäten aufeinander prallen, dass dann so ein Universum von Debussy ganz schnell das auch schafft, dass man ein gemeinsames Ziel hat. Und ich bin von Herzen überzeugter Europäer. Und ich muss sagen, das ist einfach wunderbar, dass man hier am Narodni Divadlo diese Möglichkeit hat, so etwas zu spüren und zu kreieren, was auch noch zudem aus dem Zeitraum stammt, in dem dieses Haus gebaut worden ist. Also das finde ich auch alles sehr inspirierend. Also ich bin jemand, der auch sehr mit dem Geist von einem Theater operiert. Und ich finde diese, und ich sage, habe auch immer beschrieben, die Mélisande ist ein bisschen auch eine Schwester von der Rusalka. Und das hat, glaube ich, uns auch mit begleitet bei der Arbeit.
0: Haben Sie den Raum vorher gekannt hier?
1: Ich glaube, vor 4 Jahren zum ersten Mal schon hier gewesen, weil da haben wir schon angefangen, über ein Projekt zu reden. Und ich bin sehr froh, dass ich damals schon da war, dass ich die Nähe zum Fluss gespürt habe und dass ich auch Prag ein bisschen kennengelernt habe. Ich möchte es noch besser kennenlernen, weil wenn man arbeitet an einem Projekt, ist man nicht der Tourist in der Stadt. Ja.
0: Sie haben auch den Fluss erwähnt. Eigentlich spielt dieses Wasserelement da auch eine gewisse Rolle mit dem Brunnen. So.
1: Ja, also Wasser als sozusagen lebensspendendes Element, als Element von auch ständiger Bewegung und Durchlässigkeit und Transparenz ist, glaube ich, ein Thema.
0: Ich denke, die Oper ist hierzulande nicht so bekannt. Also da bin ich neugierig, wie das Publikum das aufnimmt.
1: Ja, also ich hoffe sehr, weil das Stück natürlich, es ist unter Kennern sehr bekannt. Es ist auch allgemein anerkannt als eines der zentralen Werke vom Anfang des 20. Jahrhunderts. Ich hoffe, dass das Publikum nicht diese Berührungsangst hat mit dem Stück, sondern dass sich auch sehr schnell herumspricht in der Stadt, dass wir hier einen spannenden Opern-Theaterabend machen.
0: Ich denke, es könnte ein Ereignis sein, so hoffe ich.
1: Dankeschön. Ich hoffe,

0: gearbeitet, außer dass wir zusammen studiert haben. In Essen, in meiner Heimatstadt. Ich war in der Folkwang Hochschule, die auch die Hochschule war von Pina Bausch und so weiter und so weiter. Und wir waren beide, unsere Wege haben sich da gekreuzt, ganz am Anfang sozusagen unserer Ausbildung. Und jetzt eigentlich, ich muss sagen, ich habe nicht die Jahre gezählt, ungefähr 40 Jahre später habe ich die Einladung bekommen, hier zu arbeiten bei ihm. Und es war auch so von ihm in den Raum gestellt, dass ich auch einen Titel nennen darf, der mich sehr interessiert. Und er war, als ich dann Pilas und Melisande sagte, war sofort sehr, sehr, sehr, sehr, sehr begeistert, dass ich dieses Stück hier auch in diesem sehr, sehr für das Haus geradezu gemachten Stück.
1: Also es war schon an der Zeit, das aufzuführen.
0: Ja, ja.

Die Premiere von Debussys Pelléas et Mélisande findet an diesem Donnerstag um 19 Uhr im Prager Nationaltheater statt. Die zweite Premiere steht am Sonntag, den 18. Oktober, auf dem Programm. Reprisen gibt es am 21. und 31. Oktober und am 5., 8. und 19. November. Für alle Vorstellungen gibt es noch Restkarten. Und das war's für heute, liebe Hörerinnen und Hörer. Am Mikrofon begleitet hat Sie diesmal Markéta Kachlíková. 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Auf Wiederhören!

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1: Hallo und willkommen zur heutigen Sendung von Radio Prag International. Im Studio für Sie ist Markéta Kachlíková. Unsere Themen heute: Die Regierungskoalition hat sich auf eine Novelle des Schulgesetzes zur inklusiven Bildung geeinigt. Am Montag soll die Regierung darüber beraten. Einzelheiten dazu gibt es in unserem ersten Beitrag. Tschechische Naturschützer haben ein Projekt gestartet, um den Stör wieder in den hiesigen Flüssen anzusiedeln. Auch dazu hören Sie mehr im Tagesecho. Und im Kultursalon laden wir Sie ins Nationaltheater ein. Der Regisseur Christoph Loy spricht über seine Neuinszenierung der Oper Pelléas et Mélisande von Claude Debussy an der Prager Bühne. Bleiben Sie dran, nun aber gebe ich erst einmal ab an Till Janze.
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2: Premier Andrej Babiš hat die Vorschläge der EU-Kommission zu neuen Geldquellen für den Haushalt der Europäischen Union abgelehnt. Sie seien für Tschechien inakzeptabel, sagte der Regierungschef am Donnerstag in Prag vor seiner Abreise nach Brüssel. Babiš stört seinen Worten nach vor allem, dass ein Teil der nationalen Tabaksteueraufkommen, der Einnahmen aus dem europäischen Emissionshandel und der CO2-Abgabe auf Importe an den Außengrenzen in den Haushalt fließen sollen. Bei ihrem Gipfel am Donnerstag und Freitag wollen die Staats- und Regierungschefs der EU über den nächsten langfristigen Finanzrahmen beraten. Er soll für die Jahre 2028 bis 2034 gelten. Die EU-Kommission hat einen Haushalt in der Höhe von 2 Billionen Euro vorgeschlagen. Die Nettozahler wie Deutschland oder auch Österreich verlangen indes Kürzungen im Budget, während die Länder aus dem Osten und Süden möglichst viel Geld aus Brüssel zur Verfügung haben möchten. Die Gewerkschaften in Tschechien lehnen die Pläne der Regierung ab, in Ministerien und Ämtern ein Zehntel der Stellen zu streichen. Ihr Dachverband CMKOS hat deswegen Premier Andrej Babiš um die Aufnahme von Verhandlungen gebeten. Laut einem Brief an den Regierungschef fordert der CMKOS, dass zunächst die möglichen Folgen der angedachten Stellenstreichungen analysiert werden. Der Plan sieht die Entlassung von rund 7.000 Beschäftigten in Ministerien und bestimmten Behörden vor. Die Chefin des Regierungsamtes, Tünde Barta, hat den Plan im September den Ministern vorgelegt. Da auch die Ressortchefs Vorbehalte hatten, wurden die Gespräche unterbrochen. Die beiden Sendemasten im mittelböhmischen Liplice sind am Donnerstagvormittag gesprengt worden. Sie waren mit 355 Metern die höchsten Bauten Tschechiens. Das Betreiberunternehmen České Radiokommunikace hatte für die Sender keine Verwendung mehr. Eine andere Institution als möglicher Käufer konnte nicht gefunden werden. Zudem hätten die Masten saniert werden müssen, was umgerechnet rund 7 Millionen Euro an Investitionen erfordert hätte. Der Sender war 1976 in Betrieb genommen worden. Über ihn wurde das Mittelwellenprogramm des öffentlich-rechtlichen Tschechischen Rundfunks ausgestrahlt, das aber 2021 eingestellt wurde. Am Donnerstagabend startet in Prag das 14. Signalfestival, in dessen Rahmen zahlreiche Lichtinstallationen und digitale Kunstwerke in der tschechischen Hauptstadt zu sehen sind. Die insgesamt 17 Stationen des Festivals können noch bis Sonntagabend besucht werden. Die Installationen sind täglich von 19 Uhr bis Mitternacht zu sehen. Sie stammen erneut von Künstlern aus der ganzen Welt, darunter auch der Österreicher Kurt Hentschläger. Die Veranstalter haben zwei Rundgänge zu den Stationen konzipiert. Erstmals ist auch der Stadtteil Davidze dabei. Das Motto in diesem Jahr lautet Dream On, Träume und Visionen. Zum Sport. Der ehemalige tschechische Erstligaschiedsrichter Simon Vejtasa ist wegen Korruption für 15 Jahre von jeglicher Tätigkeit im Fußball ausgeschlossen worden. Zudem muss er eine Strafe von umgerechnet 6.000 Euro zahlen. Dies hat die Ethikkommission des tschechischen Fußballverbandes FACER beschlossen. Vejtasa sagte, dass er die Strafe nicht akzeptiere und gegen sie in Berufung gehen wolle. Laut der Ethikkommission soll sich der Schiedsrichter in den Jahren Jahren 2021 bis 2023 bei 3 Spielen der Reservemannschaft von Baník Ostrov als korrupt erwiesen haben. Zweimal habe er Bestechungsgelder angenommen und einmal sich eine Bestechungssumme versprechen lassen, hieß es. Simon Weitasser ist mittlerweile Marketingmanager des Eishockeyclubs aus Olmütz. Und zum Schluss noch die Wetteraussichten. Nach der Auflösung örtlicher Frühnebelfelder ist es am Freitag in Tschechien meist heiter bis wolkig. Zum Abend kommen dann von Nordwesten her dichtere Wolken auf. Es ist noch einmal relativ mild bei Tageshöchsttemperaturen zwischen 14 und 19 Grad.
1: Das waren die aktuellen Nachrichten. 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Es folgt unser Tagesecho mit Berichten zu den angekündigten Themen. Die Koalitionsspitzen sind in dieser Woche zweimal zusammengekommen, um über den Gesetzentwurf des Bildungsministeriums zu verhandeln. Die Reform regelt die sogenannte inklusive Bildung, also das gemeinsame Lernen aller Kinder, unabhängig von ihren körperlichen, geistigen, sozialen oder wirtschaftlichen Voraussetzungen. Vor allem die Autofahrerpartei Motoristas Sobie hatte anfänglich erhebliche Einwände gegen den Entwurf. Sportminister Boris Šťastný begründete die Haltung seiner Partei wie folgt.
2: Das Ziel muss sein, die inklusive Bildung einzuschränken. Danach rufen selbstverständlich sowohl die Lehrkräfte und Eltern als auch manche Schüler selbst.
1: Die Partei Motoristas Sobie legte insgesamt 5 Änderungsvorschläge zur aktuellen Gesetzesnovelle vor, von denen jedoch nur ein Teil angenommen wurde. Unter anderem forderte die Fraktion die Durchsetzung von speziellen Förderklassen. Miroslav Krejčí, Abgeordneter und stellvertretender Vorsitzender des Parlamentsausschusses für Wissenschaft, Bildung, Kultur, Jugend und Sport, erläuterte dazu,
2: solche Klassen können und sollen zwar schon heute eingerichtet werden, in der Praxis geschieht das jedoch kaum. Wir wollen daher einen Mechanismus schaffen, der die zuständigen Kreise dazu verpflichtet, ausreichende Kapazitäten in diesen Förderklassen bereitzustellen. Derzeit wünschen sich viele Eltern eine Ausbildung ihrer Kinder in einer solchen Förderklasse. Allerdings schaffen die Kreise dafür bislang nicht die nötigen Voraussetzungen.
1: Des Weiteren schlug die Partei vor, Schulleitern die Möglichkeit einzuräumen, Kinder mit der 4. oder 5. Förderstufe, also mit schwerwiegenden Behinderungen, abzulehnen. Miroslav Krejčí erklärte dazu,
2: wenn ein Schulleiter nicht in der Lage ist, die Bedürfnisse des Kindes unter angemessenen Bedingungen zu erfüllen, soll er das Recht haben, die Aufnahme abzulehnen. Dies darf jedoch keinesfalls so ausgelegt werden, dass Schulleiter pauschal alle Schülerinnen und Schüler ablehnen, nur weil bei ihnen die 4. oder 5. Förderstufe festgestellt wurde.
1: Am Ende konnte die Autofahrerpartei nur einen Teil ihrer Vorschläge durchsetzen, die auch von den anderen Koalitionspartnern mitgetragen wurden. Dazu gehört die Einführung von Einzugsgebieten für pädagogisch-psychologische Beratungsstellen. Eltern sollen demnach künftig nicht mehr die Möglichkeit haben, die Beratungsstelle frei zu wählen. Laut dem Abgeordneten Miroslav Krejčí hat sich die Koalition hierbei auf einen Kompromiss geeinigt. Man habe zum aktuellen Zeitpunkt alles durchgesetzt, was politisch machbar gewesen sei, betonte er. Bildungsminister Robert Plaga hatte am Montag noch gewarnt. Sollte sich die Koalition nicht auf die Novelle einigen, würden die Koalitionspartner die Verantwortung für das Fortbestehen eines Systems tragen, das niemandem gerecht werde. Nach dem Treffen am Mittwoch bezeichnete er die Verhandlungen jedoch als sachlich und konstruktiv.
2: Die Debatte verlief keineswegs nach dem Motto, wir müssen Einsparungen finden. Sie war vielmehr darauf ausgerichtet, das System so zu gestalten, dass es effektiv funktioniert, und zwar zum Wohle jedes einzelnen Kindes, das sich in unserem Bildungssystem befindet.
1: Der aktuelle Entwurf des Bildungsministeriums sieht ab September kommenden Jahres ein neues Berechnungsmodell für Schulassistenten vor. Künftig soll sich deren Anzahl an Grundschulen primär nach der Schulgröße und der Gesamtzahl der Kinder mit sonderpädagogischem Förderbedarf richten. Diese Neuregelung dürfte zu einem Rückgang der Assistentenstellen an den Schulen führen, soll dem Staat im Gegenzug jedoch jährliche Einsparungen von rund 1 Milliarde Kronen einbringen. Laut Bildungsminister Robert Plaga zielt die von seinem Ressort ausgearbeitete Reform darauf ab, die Qualität der pädagogischen Unterstützung an den Schulen spürbar zu erhöhen, sowie mehr Stabilität und Vorhersehbarkeit für alle Schülerinnen und Schüler zu gewährleisten. Die Autofahrerpartei schlug neben den erwähnten Änderungen noch ein ganzes Maßnahmenpaket vor, das sie später vorlegen will. Dazu gehört beispielsweise die Einrichtung von Krisen- und Diagnostikklassen oder Zentren. In diese sollen Kinder, die den regulären Unterricht unkontrollierbar stören, für einen begrenzten Zeitraum versetzt werden können. Darüber hinaus plädiert die Fraktion dafür, solchen Schülern einen befristeten Schulausschluss von bis zu 30 Tagen aufzuerlegen, währenddessen die Eltern verpflichtet werden, die Kinder zu Hause zu betreuen. Den Daten von PAC Research zufolge hatten im Schuljahr 2024-2025 rund 160.000 der insgesamt 1 Million Grundschüler einen sonderpädagogischen Förderbedarf. Die Mehrheit der von der Redaktion von IROSLAS-CZ befragten Experten ist sich einig, dass die Inklusion eine grundlegende Überarbeitung benötigt. Während das neue Berechnungsmodell für Schulassistenten in der Fachwelt Zustimmung findet, stoßen die von der Autofahrerpartei vorgeschlagenen Änderungen auf Ablehnung. Themenwechsel. Der Stör ist heute den meisten eher ein Begriff als jene Fischart, von der der echte Kaviar kommt. Doch die kleinste Variante dieses urtümlichen Knochenfisches, der Sterlet, war früher überall in Europa beheimatet. Nun haben tschechische Naturschützer ein Projekt gestartet, um ihn wieder in March und Thaya anzusiedeln. Till Janze weiß mehr.
2: Etwa 2100 Sterlette sind Ende September in zwei Flüssen in Mähren ausgesetzt worden. Es handelt sich um die kleinste Störart, die nur bis zu 1 Meter lang wird. Naturschützer fuhren die Fische zunächst in großen Behältern heran. Dann wurden jeweils rund 80 von ihnen aus großen Bottichen in die March und in die Thaya entlassen. Jan Freidinger ist stellvertretender Leiter der Umweltorganisation World Wide Fund for Nature in Tschechien und sagt:
3: Wir drücken die Fische leicht hinunter, damit sie das Flusswasser aufnehmen und sich akklimatisieren. Dann warten wir, bis sie wegschwimmen. Zum Glück ist das Wasser in den Bottichen ähnlich warm wie im Fluss. Es dauert vielleicht 1 Minute, bis die Störe weg sind.
2: Alle 2100 Sterlette erhielten vor der Entlassung in die Freiheit einen Chip. So können die Naturschützer ihre Wege nachvollziehen.
3: Die Fische kennen keine Grenzen. Mich interessiert, ob sie in Österreich, der Slowakei oder in Tschechien sind. Auf 100 Kilometer Entfernung können wir die Daten sammeln. Und diese dienen dann für eine Studie darüber, wie der Schutz von Stören hier an Thaya und March aussehen könnte. Der Stör ist wie ein Lackmuspapier. Wenn sein Erhalt gelingt, heißt das auch, dass der Fluss in Ordnung und gesund ist.
2: Früher gab es Sterlette überall in den Binnengewässern Europas. Doch in den vergangenen 150 Jahren ist dieser Fisch fast ausgestorben, so eben auch in Tschechien.
3: Das geht zu großen Teilen auf Wilderei zurück, weil Kaviar zu einer hochgeschätzten Ware wurde. Aber der größte Sargnagel war der Bau von Stauseen, wie etwa der am Eisernen Tor oder der Gabčík-Stausee, beide an der Donau. Der Schlüssel zum Erfolg ist, dass der Sterlet eine stabile Population bildet und sich vermehrt.
2: So wurden im Frühjahr bereits am Oberlauf der March bei Olmütz kleine Sterlette ausgesetzt, die anders als jetzt aber erst im Flusswasser selbst geschlüpft sind. Beide Aktionen gehören zum Projekt Vodaje Život, Wasser ist Leben, in dem es um die Renaturierung von Flussläufen geht, verbunden mit der Wiederansiedlung ursprünglicher Fischarten. Aber auch etwa im benachbarten Österreich wurde dieser Fisch zurück in die Donau gebracht. Der Sterlet ist laut dem Fischkundler Jerzy Krzesina eine urtümliche Art aus der Familie der Störe.
3: Er hat eine schöne, sympathische Schnauze, die er beim Aussetzen gerne aus dem Wasser streckt. Sie ist dem Leben am Flussgrund angepasst. Denn das Maul des Sterlets befindet sich an der Unterseite seines Körpers und mit seiner Hilfe nimmt er praktisch vom Boden seine Nahrung auf.
2: Auf dem Speiseplan der kleinen Störe stehen Wirbellose wie Würmer, Schnecken, Insektenlarven und Kleinkrebse. Den geeigneten Lebensraum findet der Sterlet nur in natürlichen Flussläufen, so Krzesina weiter.
3: Er braucht Kies, tiefstehende Gewässerbereiche, aber auch Untiefen. Es sind sowohl schnell als auch langsam fließende Abschnitte. Und er braucht Schlupfwinkel, in denen er sich gegebenenfalls vermehren kann. Dort findet er auch Nahrung.
2: Eigentlich wollten die tschechischen Naturschützer die Sterlette noch vor dem Sommer aussetzen. Doch die Fische sind empfindlich, was hohe Temperaturen angeht. Deswegen wurde das Vorhaben in den Herbst verlegt.
1: Soweit der Beitrag von Till Janzer und soweit das Tagesecho. 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Im deutschsprachigen Programm geht es weiter. Eine Neuinszenierung der Oper Bellairs et Melisande von Claude Debussy hat an diesem Donnerstag ihre Premiere im Prager Nationaltheater. Martina Schneibergova hat nach der Generalprobe mit dem Regisseur der Oper Christoph Loy gesprochen. Das Interview bringen wir im folgenden Kultursalon.

0: Hallo, wie gelang es Ihnen, diese Spannung darzustellen zwischen den einzelnen Personen und dieser versteckten Bedeutungen irgendwie hervorzuheben, auszugraben?
1: Ja, es ist so ein bisschen, also einerseits meine Methode bei den Probenarbeiten, sehr viel immer zu erklären den Sängern, was alles im Hinterkopf abläuft. Also dass die Sprache, sozusagen die gesungene Sprache, ist nur eine Schicht, die vordergründige Schicht, aber dass dahinter sehr viel andere Gedanken, zum Teil auch widersprüchliche Gedanken laufen. Und ich glaube, das, was ich den Sängern da mitgebe, das ist das, was man auch spürt als Zuschauer, dass irgendwas noch auf einen zukommt, mit dem man nicht rechnet, aber man spürt, irgendwas braut sich da zusammen. Und ich habe auch immer den Sängern gesagt, man darf sich nicht verführen lassen, weil diese Musik fürs Orchester geschrieben, die immer wie so ein so scheinbar ruhiger Untergrund sehr oft ist, aber das, was die Sänger, Darsteller, Personen verhandeln miteinander, muss doch immer sehr konkret sein. Man darf sich nicht verführen lassen, in so allgemeinen Gewässern zu schwimmen.
0: Die Musik, die fließt so wie ein Strom. Also würde man nicht das sehen, was ich da abspüle, könnte man meinen, naja, das geht immer auf demselben Weg oder so. Das ist der Widerspruch, glaube ich.
1: Ja.
0: Auch der Text ist anders.
1: Ja, es ist aber auch interessant, dass Debussy hat immer darauf hingewiesen, er hat gesagt, ah, man muss aufpassen, heute in der Oper und auch bei meinem Werk, bei Pilleas und Melisande, dass nicht zu viel gesungen wird. Also, dass man sich nicht verliert in einem Klang nur um des Klanges wegen, sondern dass diese Personen miteinander wirklich etwas verhandeln. Und deswegen denkt man jetzt mehr, man sieht eine Vertonung von Bergmanns Szenen einer Ehe.
0: Ja, okay.
1: So, und diese, also ich, so Maeterlinck, der Dichter, ist ja Belgier gewesen und ich glaube, deswegen bin ich auch bei der Ästhetik so ein bisschen inspiriert von so einer gewissen nordischen Welt. So, es ist eben, ich sage Ingmar Bergmann, aber auch Ibsen ist nicht weit. Und wenn man an die Bildwelt denkt, so dieser Maler Hammerscheu, der diese seltsamen Einrichtungen gemacht hat, wo man immer denkt, lebt hier überhaupt jemand, lebt hier, so ist das alles schon vergangen oder werden Leute irgendwann diese Räume wieder bewohnen? Das spielt alles ein bisschen mit bei dieser Arbeit.
0: Vielleicht ist es mir so nahe. Ich habe Nordistik studiert ursprünglich, also,
1: ah, ja.
0: Aber ich habe nie
1: ja.
0: was damit gemacht. Aber über Bergmann habe ich geschrieben, eine Arbeit vor vielen, vielen Jahren. Das erinnert wirklich daran.
1: Ja, ich glaube, da sind wir bis, also auch heute Abend, also gleich werde ich auch noch mal ein bisschen mit den Sängern reden. Mir fallen dann immer noch Sachen auf, wo ich denke so, man muss manchmal noch mehr immer so denken, was hat die Figur in der Szene vorher gespürt und dass man, wenn die Figur wieder auftritt, genau an dem Punkt auch wieder ansetzt. Und was mir auch wichtig war bei der Arbeit, dass man nicht so moralisch beurteilen soll, die Figuren. Weil da kommt man nicht weiter. Ich glaube, im Leben kommt man nicht da weiter, aber auch auf dem Theater schon gar nicht.
0: Mussten die Sängerinnen und Sänger irgendwie lernen, aufeinander zu reagieren?
1: Interessante Frage und sehr gute Frage. Das ist tatsächlich, was ich gerade in den letzten Tagen immer wieder gesagt habe. Jetzt, wo man so den Parcours kennt, wo eine Figur lang geht, jetzt macht eure Ohren noch weiter auf, immer zuzuhören, was sagt der Partner und darauf dann noch mal neu zu reagieren und nicht nur die Ohren, sondern auch irgendwie das Herz weiter aufzumachen für das, was um mich herum passiert.
0: Wie war die Zusammenarbeit mit den Solistinnen und Solisten? Denn teilweise sind das Gäste, die hier gastieren, teilweise sind das Mitglieder des Ensembles, des Prager.
1: Ja, ich muss sagen, es hat sich sehr schnell in den ersten Tagen schon ergeben, dass man unglaublich schön zusammengearbeitet hat. Also es ist, das ist ja manchmal das Wunder in der Oper, dass verschiedene Menschen, verschiedene Nationalitäten aufeinander prallen, dass dann so ein Universum von Debussy ganz schnell das auch schafft, dass man ein gemeinsames Ziel hat. Und ich bin von Herzen überzeugter Europäer. Und ich muss sagen, das ist einfach wunderbar, dass man hier am Narodni Divadlo diese Möglichkeit hat, so etwas zu spüren und zu kreieren, was auch noch zudem aus dem Zeitraum stammt, in dem dieses Haus gebaut worden ist. Also das finde ich auch alles sehr inspirierend. Also ich bin jemand, der auch sehr mit dem Geist von einem Theater operiert, und ich finde diese, und ich sage, habe auch immer beschrieben, die Mélisande ist ein bisschen auch eine Schwester von der Rusalka, und das hat, glaube ich, uns auch mit begleitet bei der Arbeit.
0: Haben Sie den Raum vorher gekannt hier?
1: Ich glaube, vor 4 Jahren zum ersten Mal schon hier gewesen, weil da haben wir schon angefangen, über ein Projekt zu reden. Und ich bin sehr froh, dass ich damals schon da war, dass ich die Nähe zum Fluss gespürt habe und dass ich auch Prag ein bisschen kennengelernt habe. Ich möchte es noch besser kennenlernen, weil wenn man arbeitet an einem Projekt, ist man nicht der Tourist in der Stadt. Ja.
0: Sie haben auch den Fluss erwähnt. Eigentlich spielt dieses Wasserelement da auch eine gewisse Rolle mit dem Brunnen. So.
1: Ja, also Wasser als sozusagen lebensspendendes Element, als Element von auch ständiger Bewegung und Durchlässigkeit und Transparenz ist, glaube ich, ein Thema.
0: Ich denke, die Oper ist hierzulande nicht so bekannt. Also da bin ich neugierig, wie das Publikum das auch nimmt.
1: Ja, also ich hoffe sehr, weil das Stück natürlich, es ist unter Kennern sehr bekannt. Es ist auch allgemein anerkannt als eines der zentralen Werke vom Anfang des 20. Jahrhunderts. Ich hoffe, dass das Publikum nicht diese Berührungsangst hat mit dem Stück, sondern dass sich auch sehr schnell herumspricht in der Stadt, dass wir hier einen spannenden Opern-Theaterabend machen.
0: Ich denke, es könnte ein Ereignis sein, also hoffe ich.
1: Dankeschön. Ich hoffe, dass es die Neugier gibt. Und wie gesagt, und ich hoffe auch, dass viele Menschen dann, die es gesehen haben, dann andere Menschen überreden und überzeugen, das zu sehen. Und ich denke, man wird wirklich was entdecken, wenn man Pélléas und Mélisande hier sieht.
0: Wie entstand die Zusammenarbeit eigentlich? Sie haben gesagt, Sie waren da so vor ein paar Jahren.
1: Ja, es ist so, es ist eigentlich verbindet mich mit Per Boje Hansen eine sehr, sehr alte Geschichte, weil wir haben zwar nie zusammengearbeitet, außer dass wir zusammen studiert haben in Essen, in meiner Heimatstadt. Ich war in der Volkwang-Hochschule, die auch die Hochschule war von Pina Bausch und so weiter und so weiter. Und wir waren beide, unsere Wege haben sich da gekreuzt, ganz am Anfang sozusagen unserer Ausbildung. Und jetzt eigentlich, ich muss sagen, ich habe nicht die Jahre gezählt, ungefähr 40 Jahre später habe ich die Einladung bekommen, hier zu arbeiten bei ihm. Und es war auch so von ihm in den Raum gestellt, dass ich auch einen Titel nennen darf, der mich sehr interessiert und

Nationaltheater statt. Die zweite Premiere steht am Sonntag, den 18. Oktober, auf dem Programm. Reprisen gibt es am 21. und 31. Oktober und am 5., 8. und 19. November. Für alle Vorstellungen gibt es noch Restkarten. Und das war's für heute, liebe Hörerinnen und Hörer. Am Mikrofon begleitet hat Sie diesmal Markéta Kachlíková. 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Auf Wiederhören!

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1: Hallo und willkommen zur heutigen Sendung von Radio Prag International. Im Studio für Sie ist Markéta Kachlíková. Unsere Themen heute: Die Regierungskoalition hat sich auf eine Novelle des Schulgesetzes zur inklusiven Bildung geeinigt. Am Montag soll die Regierung darüber beraten. Einzelheiten dazu gibt es in unserem ersten Beitrag. Tschechische Naturschützer haben ein Projekt gestartet, um den Stör wieder in den hiesigen Flüssen anzusiedeln. Auch dazu hören Sie mehr im Tagesecho. Und im Kultursalon laden wir Sie ins Nationaltheater ein. Der Regisseur Christoph Loy spricht über seine Neuinszenierung der Oper Pelléas et Mélisande von Claude Debussy an der Prager Bühne. Bleiben Sie dran, nun aber gebe ich erst einmal ab an Till Janze.
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2: Premier Andrej Babiš hat die Vorschläge der EU-Kommission zu neuen Geldquellen für den Haushalt der Europäischen Union abgelehnt. Sie seien für Tschechien inakzeptabel, sagte der Regierungschef am Donnerstag in Prag vor seiner Abreise nach Brüssel. Babiš stört seinen Worten nach vor allem, dass ein Teil der nationalen Tabaksteueraufkommen, der Einnahmen aus dem europäischen Emissionshandel und der CO2-Abgabe auf Importe an den Außengrenzen in den Haushalt fließen sollen. Bei ihrem Gipfel am Donnerstag und Freitag wollen die Staats- und Regierungschefs der EU über den nächsten langfristigen Finanzrahmen beraten. Er soll für die Jahre 2028 bis 2034 gelten. Die EU-Kommission hat einen Haushalt in der Höhe von 2 Billionen Euro vorgeschlagen. Die Nettozahler wie Deutschland oder auch Österreich verlangen indes Kürzungen im Budget, während die Länder aus dem Osten und Süden möglichst viel Geld aus Brüssel zur Verfügung haben möchten. Die Gewerkschaften in Tschechien lehnen die Pläne der Regierung ab, in Ministerien und Ämtern ein Zehntel der Stellen zu streichen. Ihr Dachverband CMKOS hat deswegen Premier Andrej Babiš um die Aufnahme von Verhandlungen gebeten. Laut einem Brief an den Regierungschef fordert der CMKOS, dass zunächst die möglichen Folgen der angedachten Stellenstreichungen analysiert werden. Der Plan sieht die Entlassung von rund 7.000 Beschäftigten in Ministerien und bestimmten Behörden vor. Die Chefin des Regierungsamtes, Tünde Barta, hat den Plan im September den Ministern vorgelegt. Da auch die Ressortchefs Vorbehalte hatten, wurden die Gespräche unterbrochen. Die beiden Sendemasten im mittelböhmischen Liplice sind am Donnerstagvormittag gesprengt worden. Sie waren mit 355 Metern die höchsten Bauten Tschechiens. Das Betreiberunternehmen České Radiokommunikace hatte für die Sender keine Verwendung mehr. Eine andere Institution als möglicher Käufer konnte nicht gefunden werden. Zudem hätten die Masten saniert werden müssen, was umgerechnet rund 7 Millionen Euro an Investitionen erfordert hätte. Der Sender war 1976 in Betrieb genommen worden. Über ihn wurde das Mittelwellenprogramm des öffentlich-rechtlichen Tschechischen Rundfunks ausgestrahlt, das aber 2021 eingestellt wurde. Am Donnerstagabend startet in Prag das 14. Signalfestival, in dessen Rahmen zahlreiche Lichtinstallationen und digitale Kunstwerke in der tschechischen Hauptstadt zu sehen sind. Die insgesamt 17 Stationen des Festivals können noch bis Sonntagabend besucht werden. Die Installationen sind täglich von 19 Uhr bis Mitternacht zu sehen. Sie stammen erneut von Künstlern aus der ganzen Welt, darunter auch der Österreicher Kurt Hentschläger. Die Veranstalter haben zwei Rundgänge zu den Stationen konzipiert. Erstmals ist auch der Stadtteil Davidze dabei. Das Motto in diesem Jahr lautet Dream On, Träume und Visionen. Zum Sport. Der ehemalige tschechische Erstligaschiedsrichter Simon Vejtasar ist wegen Korruption für 15 Jahre von jeglicher Tätigkeit im Fußball ausgeschlossen worden. Zudem muss er eine Strafe von umgerechnet 6.000 Euro zahlen. Dies hat die Ethikkommission des tschechischen Fußballverbandes FACER beschlossen. Vejtasar sagte, dass er die Strafe nicht akzeptiere und gegen sie in Berufung gehen wolle. Laut der Ethikkommission soll sich der Schiedsrichter in den Jahren 2021 bis 2023 bei 3 Spielen der Reservemannschaft von Baník Ostrov als korrupt erwiesen haben. Zweimal habe er Bestechungsgelder angenommen und einmal sich eine Bestechungssumme versprechen lassen, hieß es. Simon Weitasser ist mittlerweile Marketingmanager des Eishockeyclubs aus Olmütz. Und zum Schluss noch die Wetteraussichten. Nach der Auflösung örtlicher Frühnebelfelder ist es am Freitag in Tschechien meist heiter bis wolkig. Zum Abend kommen dann von Nordwesten her dichtere Wolken auf. Es ist noch einmal relativ mild bei Tageshöchsttemperaturen zwischen 14 und 19 Grad.
1: Das waren die aktuellen Nachrichten. Sie sind bei Radio Prag International. Es folgt unser Tagesecho mit Berichten zu den angekündigten Themen. Die Koalitionsspitzen sind in dieser Woche zweimal zusammengekommen, um über den Gesetzentwurf des Bildungsministeriums zu verhandeln. Die Reform regelt die sogenannte inklusive Bildung, also das gemeinsame Lernen aller Kinder, unabhängig von ihren körperlichen, geistigen, sozialen oder wirtschaftlichen Voraussetzungen. Vor allem die Autofahrerpartei Motoriste Sobie hatte anfänglich erhebliche Einwände gegen den Entwurf. Sportminister Boris Šťastný begründete die Haltung seiner Partei wie folgt.
2: Das Ziel muss sein, die inklusive Bildung einzuschränken. Danach rufen selbstverständlich sowohl die Lehrkräfte und Eltern als auch manche Schüler selbst.
1: Die Partei Motoriste Sobie legte insgesamt 5 Änderungsvorschläge zur aktuellen Gesetzesnovelle vor, von denen jedoch nur ein Teil angenommen wurde. Unter anderem forderte die Fraktion die Durchsetzung von speziellen Förderklassen. Miroslav Krejčí, Abgeordneter und stellvertretender Vorsitzender des Parlamentsausschusses für Wissenschaft, Bildung, Kultur, Jugend und Sport, erläuterte dazu,
2: solche Klassen können und sollen zwar schon heute eingerichtet werden, in der Praxis geschieht das jedoch kaum. Wir wollen daher einen Mechanismus schaffen, der die zuständigen Kreise dazu verpflichtet, ausreichende Kapazitäten in diesen Förderklassen bereitzustellen. Derzeit wünschen sich viele Eltern eine Ausbildung ihrer Kinder in einer solchen Förderklasse. Allerdings schaffen die Kreise dafür bislang nicht die nötigen Voraussetzungen.
1: Des Weiteren schlug die Partei vor, Schulleitern die Möglichkeit einzuräumen, Kinder mit der 4. oder 5. Förderstufe, also mit schwerwiegenden Behinderungen, abzulehnen. Miroslav Krejčí erklärte dazu,
2: wenn ein Schulleiter nicht in der Lage ist, die Bedürfnisse des Kindes unter angemessenen Bedingungen zu erfüllen, soll er das Recht haben, die Aufnahme abzulehnen. Dies darf jedoch keinesfalls so ausgelegt werden, dass Schulleiter pauschal alle Schülerinnen und Schüler ablehnen, nur weil bei ihnen die 4. oder 5. Förderstufe festgestellt wurde.
1: Am Ende konnte die Autofahrerpartei nur einen Teil ihrer Vorschläge durchsetzen, die auch von den anderen Koalitionspartnern mitgetragen wurden. Dazu gehört die Einführung von Einzugsgebieten für pädagogisch-psychologische Beratungsstellen. Eltern sollen demnach künftig nicht mehr die Möglichkeit haben, die Beratungsstelle frei zu wählen. Laut dem Abgeordneten Miroslav Krejčí hat sich die Koalition hierbei auf einen Kompromiss geeinigt. Man habe zum aktuellen Zeitpunkt alles durchgesetzt, was politisch machbar gewesen sei, betonte er. Bildungsminister Robert Plaga hatte am Montag noch gewarnt. Sollte sich die Koalition nicht auf die Novelle einigen, würden die Koalitionspartner die Verantwortung für das Fortbestehen eines Systems tragen, das niemandem gerecht werde. Nach dem Treffen am Mittwoch bezeichnete er die Verhandlungen jedoch als sachlich und konstruktiv.
2: Die Debatte verlief keineswegs nach dem Motto, wir müssen Einsparungen finden. Sie war vielmehr darauf ausgerichtet, das System so zu gestalten, dass es effektiv funktioniert, und zwar zum Wohle jedes einzelnen Kindes, das sich in unserem Bildungssystem befindet.
1: Der aktuelle Entwurf des Bildungsministeriums sieht ab September kommenden Jahres ein neues Berechnungsmodell für Schulassistenten vor. Künftig soll sich deren Anzahl an Grundschulen primär nach der Schulgröße und der Gesamtzahl der Kinder mit sonderpädagogischem Förderbedarf richten. Diese Neuregelung dürfte zu einem Rückgang der Assistentenstellen an den Schulen führen, soll dem Staat im Gegenzug jedoch jährliche Einsparungen von rund 1 Milliarde Kronen einbringen. Laut Bildungsminister Robert Plaga zielt die von seinem Ressort ausgearbeitete Reform darauf ab, die Qualität der pädagogischen Unterstützung an den Schulen spürbar zu erhöhen, sowie mehr Stabilität und Vorhersehbarkeit für alle Schülerinnen und Schüler zu gewährleisten. Die Autofahrerpartei schlug neben den erwähnten Änderungen noch ein ganzes Maßnahmenpaket vor, das sie später vorlegen will. Dazu gehört beispielsweise die Einrichtung von Krisen- und Diagnostikklassen oder Zentren. In diese sollen Kinder, die den regulären Unterricht unkontrollierbar stören, für einen begrenzten Zeitraum versetzt werden können. Darüber hinaus plädiert die Fraktion dafür, solchen Schülern einen befristeten Schulausschluss von bis zu 30 Tagen aufzuerlegen, währenddessen die Eltern verpflichtet werden, die Kinder zu Hause zu betreuen. Den Daten von PAC Research zufolge hatten im Schuljahr 2024-2025 rund 160.000 der insgesamt 1 Million Grundschüler einen sonderpädagogischen Förderbedarf. Die Mehrheit der von der Redaktion von IROSLAS-CZ befragten Experten ist sich einig, dass die Inklusion eine grundlegende Überarbeitung benötigt. Während das neue Berechnungsmodell für Schulassistenten in der Fachwelt Zustimmung findet, stoßen die von der Autofahrerpartei vorgeschlagenen Änderungen auf Ablehnung. Themenwechsel. Der Stör ist heute den meisten eher ein Begriff als jene Fischart, von der der echte Kaviar kommt. Doch die kleinste Variante dieses urtümlichen Knochenfisches, der Sterlet, war früher überall in Europa beheimatet. Nun haben tschechische Naturschützer ein Projekt gestartet, um ihn wieder in March und Thaya anzusiedeln. Tilianze weiß mehr.
2: Etwa 2100 Sterlette sind Ende September in zwei Flüssen in Mähren ausgesetzt worden. Es handelt sich um die kleinste Störart, die nur bis zu 1 Meter lang wird. Naturschützer fuhren die Fische zunächst in großen Behältern heran. Dann wurden jeweils rund 80 von ihnen aus großen Bottichen in die March und in die Thaya entlassen. Jan Freidinger ist stellvertretender Leiter der Umweltorganisation Worldwide Fund for Nature in Tschechien und sagt:
3: Wir drücken die Fische leicht hinunter, damit sie das Flusswasser aufnehmen und sich akklimatisieren. Dann warten wir, bis sie wegschwimmen. Zum Glück ist das Wasser in den Bottichen ähnlich warm wie im Fluss. Es dauert vielleicht 1 Minute, bis die Störe weg sind.
2: Alle 2100 Sterlette erhielten vor der Entlassung in die Freiheit einen Chip. So können die Naturschützer ihre Wege nachvollziehen.
3: Die Fische kennen keine Grenzen. Mich interessiert, ob sie in Österreich, der Slowakei oder in Tschechien sind. Auf 100 Kilometer Entfernung können wir die Daten sammeln. Und diese dienen dann für eine Studie darüber, wie der Schutz von Stören hier an Thaya und March aussehen könnte. Der Stör ist wie ein Lackmuspapier. Wenn sein Erhalt gelingt, heißt das auch, dass der Fluss in Ordnung und gesund ist.
2: Früher gab es Sterlette überall in den Binnengewässern Europas. Doch in den vergangenen 150 Jahren ist dieser Fisch fast ausgestorben, so eben auch in Tschechien.
3: Das geht zu großen Teilen auf Wilderei zurück, weil Kaviar zu einer hochgeschätzten Ware wurde. Aber der größte Sargnagel war der Bau von Stauseen, wie etwa der am Eisernen Tor oder der Gabčík-Stausee, beide an der Donau. Der Schlüssel zum Erfolg ist, dass der Sterlet eine stabile Population bildet und sich vermehrt.
2: So wurden im Frühjahr bereits am Oberlauf der March bei Olmütz kleine Sterlette ausgesetzt, die anders als jetzt aber erst im Flusswasser selbst geschlüpft sind. Beide Aktionen gehören zum Projekt Vodaje Život, Wasser ist Leben, in dem es um die Renaturierung von Flussläufen geht, verbunden mit der Wiederansiedlung ursprünglicher Fischarten. Aber auch etwa im benachbarten Österreich wurde dieser Fisch zurück in die Donau gebracht. Der Sterlet ist laut dem Fischkundler Jerzy Krzesina eine urtümliche Art aus der Familie der Störe.
3: Er hat eine schöne, sympathische Schnauze, die er beim Aussetzen gerne aus dem Wasser streckt. Sie ist dem Leben am Flussgrund angepasst. Denn das Maul des Sterlets befindet sich an der Unterseite seines Körpers und mit seiner Hilfe nimmt er praktisch vom Boden seine Nahrung auf.
2: Auf dem Speiseplan der kleinen Störe stehen Wirbellose wie Würmer, Schnecken, Insektenlarven und Kleinkrebse. Den geeigneten Lebensraum findet der Sterlet nur in natürlichen Flussläufen, so Krzesina weiter.
3: Er braucht Kies, tiefstehende Gewässerbereiche, aber auch Untiefen. Es sind sowohl schnell als auch langsam fließende Abschnitte. Und er braucht Schlupfwinkel, in denen er sich gegebenenfalls vermehren kann. Dort findet er auch Nahrung.
2: Eigentlich wollten die tschechischen Naturschützer die Sterlette noch vor dem Sommer aussetzen. Doch die Fische sind empfindlich, was hohe Temperaturen angeht. Deswegen wurde das Vorhaben in den Herbst verlegt.
1: Soweit der Beitrag von Till Janzer und soweit das Tagesecho. 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Im deutschsprachigen Programm geht es weiter. Eine Neuinszenierung der Oper Bellairs et Melisande von Claude Debussy hat an diesem Donnerstag ihre Premiere im Prager Nationaltheater. Martina Schneibergova hat nach der Generalprobe mit dem Regisseur der Oper Christoph Leu gesprochen. Das Interview bringen wir im folgenden Kultursalon.

0: Hallo, wie gelang es Ihnen, diese Spannung darzustellen zwischen den einzelnen Personen und dieser versteckten Bedeutungen irgendwie hervorzuheben, auszugraben?
1: Ja, es ist ein bisschen, also einerseits meine Methode bei den Probenarbeiten, sehr viel immer zu erklären den Sängern, was alles im Hinterkopf abläuft. Also dass die Sprache, sozusagen die gesungene Sprache, ist nur eine Schicht, die vordergründige Schicht, aber dass dahinter sehr viel andere Gedanken, zum Teil auch widersprüchliche Gedanken laufen. Und ich glaube, das, was ich den Sängern da mitgebe, das ist das, was man auch spürt als Zuschauer, dass irgendwas noch auf einen zukommt, mit dem man nicht rechnet, aber man spürt, irgendwas braut sich da zusammen. Und ich habe auch immer den Sängern gesagt, man darf sich nicht verführen lassen, weil diese Musik fürs Orchester geschrieben, die immer wie so ein so scheinbar ruhiger Untergrund sehr oft ist, aber das, was die Sänger, Darsteller, Personen verhandeln miteinander, muss doch immer sehr konkret sein. Man darf sich nicht verführen lassen, in so allgemeinen Gewässern zu schwimmen.
0: Die Musik, die fließt so wie ein Strom. Also würde man nicht das sehen, was ich da abspüle, könnte man meinen, naja, das geht immer auf demselben Weg oder so. Das ist der Widerspruch, glaube ich.
1: Ja.
0: Auch der Text ist anders.
1: Ja, es ist aber auch interessant, dass Debussy hat immer darauf hingewiesen, er hat gesagt, oh, man muss aufpassen, heute in der Oper und auch bei meinem Werk, bei Pilleas und Melisande, dass nicht zu viel gesungen wird. Also, dass man sich nicht verliert in einem Klang nur um des Klanges wegen, sondern dass diese Personen miteinander wirklich etwas verhandeln. Und deswegen denkt man jetzt mehr, man sieht eine Vertonung von Bergmanns Szenen einer Ehe.
0: Okay.
1: So, und diese, also ich, so Maeterlinck, der Dichter, ist ja Belgier gewesen und ich glaube, deswegen bin ich auch bei der Ästhetik so ein bisschen inspiriert von so einer gewissen nordischen Welt. So, es ist eben, ich sage Ingmar Bergmann, aber auch Ibsen ist nicht weit. Und wenn man an die Bildwelt denkt, so dieser Maler Hammerscheu, der diese seltsamen Einrichtungen gemacht hat, wo man immer denkt, lebt hier überhaupt jemand, lebt hier, so ist das alles schon vergangen oder werden Leute irgendwann diese Räume wieder bewohnen? Das spielt alles ein bisschen mit bei dieser Arbeit.
0: Vielleicht ist es mir so nahe. Ich habe Nordistik studiert ursprünglich, also,
1: ah, ja.
0: Aber ich habe nie
1: ja.
0: was damit gemacht. Aber über Bergmann habe ich geschrieben, eine Arbeit vor vielen, vielen Jahren. Das erinnert wirklich daran.
1: Ja, ich glaube, da sind wir bis, also auch heute Abend, also gleich werde ich auch noch mal ein bisschen mit den Sängern reden. Mir fallen dann immer noch Sachen auf, wo ich denke so, man muss manchmal noch mehr immer so denken, was hat die Figur in der Szene vorher gespürt und dass man, wenn die Figur wieder auftritt, genau an dem Punkt auch wieder ansetzt. Und was mir auch wichtig war bei der Arbeit, dass man nicht so moralisch beurteilen soll, die Figuren. Weil da kommt man nicht weiter. Ich glaube, im Leben kommt man nicht da weiter, aber auch auf dem Theater schon gar nicht.
0: Mussten die Sängerinnen und Sänger irgendwie lernen, aufeinander zu reagieren?
1: Interessante Frage und sehr gute Frage. Das ist tatsächlich, was ich gerade in den letzten Tagen immer wieder gesagt habe. Jetzt, wo man so den Parcours kennt, wo eine Figur lang geht, jetzt macht eure Ohren noch weiter auf, immer zuzuhören, was sagt der Partner und darauf dann noch mal neu zu reagieren und nicht nur die Ohren, sondern auch irgendwie das Herz weiter aufzumachen für das, was um mich herum passiert.
0: Wie war die Zusammenarbeit mit den Solistinnen und Solisten? Denn teilweise sind das Gäste, die hier gastieren, teilweise sind das Mitglieder des Ensembles, des Prager.
1: Ja, ich muss sagen, es hat sich sehr schnell in den ersten Tagen schon ergeben, dass man unglaublich schön zusammengearbeitet hat. Also es ist, das ist ja manchmal das Wunder in der Oper, dass verschiedene Menschen, verschiedene Nationalitäten aufeinander prallen, dass dann so ein Universum von Debussy ganz schnell das auch schafft, dass man ein gemeinsames Ziel hat Und ich bin von Herzen überzeugter Europäer. Und ich muss sagen, das ist einfach wunderbar, dass man hier am Narodni Divadlo diese Möglichkeit hat, so etwas zu spüren und zu kreieren, was auch noch zudem aus dem Zeitraum stammt, in dem dieses Haus gebaut worden ist. Also das finde ich auch alles sehr inspirierend. Also ich bin jemand, der auch sehr mit dem Geist von einem Theater operiert. Und ich finde diese, und ich sage, habe auch immer beschrieben, die Mélisande ist ein bisschen auch eine Schwester von der Rusalka. Und das hat, glaube ich, uns auch mit begleitet bei der Arbeit.
0: Haben Sie den Raum vorher gekannt hier?
1: Ich glaube, vor 4 Jahren zum ersten Mal schon hier gewesen, weil da haben wir schon angefangen, über ein Projekt zu reden. Und ich bin sehr froh, dass ich damals schon da war, dass ich die Nähe zum Fluss gespürt habe und dass ich auch Prag ein bisschen kennengelernt habe. Ich möchte es noch besser kennenlernen, weil wenn man arbeitet an einem Projekt, ist man nicht der Tourist in der Stadt. Ja.
0: Sie haben auch den Fluss erwähnt. Eigentlich spielt dieses Wasserelement da auch eine gewisse Rolle mit dem Brunnen. So.
1: Ja, also Wasser als sozusagen lebensspendendes Element, als Element von auch ständiger Bewegung und Durchlässigkeit und Transparenz ist, glaube ich, ein Thema.
0: Ich denke, die Oper ist hierzulande nicht so bekannt. Also da bin ich neugierig, wie das Publikum das auch nimmt.
1: Ja, also ich hoffe sehr, weil das Stück natürlich, es ist unter Kennern sehr bekannt. Es ist auch allgemein anerkannt als eines der zentralen Werke vom Anfang des 20. Jahrhunderts. Ich hoffe, dass das Publikum nicht diese Berührungsangst hat mit dem Stück, sondern dass sich auch sehr schnell herumspricht in der Stadt, dass wir hier einen spannenden Opern-Theaterabend machen.
0: Ich denke, es könnte ein Ereignis sein, also hoffe ich.
1: Dankeschön. Ich hoffe, dass es die Neugier gibt und ich hoffe auch, dass viele Menschen dann, die es gesehen haben, dann andere Menschen überreden und überzeugen, das zu sehen. Und ich denke, man wird wirklich was entdecken, wenn man Pélléas und Mélisande hier sieht.
0: Wie entstand die Zusammenarbeit eigentlich? Sie haben gesagt, Sie waren da so vor ein paar Jahren.
1: Ja, es ist so, es ist eigentlich verbindet mich mit Per Boje Hansen eine sehr, sehr alte Geschichte, weil wir haben zwar nie zusammengearbeitet, außer dass wir zusammen studiert haben in Essen, in meiner Heimatstadt. Ich war in der Folkwang Hochschule, die auch die Hochschule war von Pina Bausch und so weiter und so weiter. Und wir waren beide, unsere Wege haben sich da gekreuzt, ganz am Anfang sozusagen unserer Ausbildung. Und jetzt eigentlich, ich muss sagen, ich habe nicht die Jahre gezählt, ungefähr 40 Jahre später habe ich die Einladung bekommen, hier zu arbeiten bei ihm. Und es war auch so von ihm in den Raum gestellt, dass ich auch einen Titel nennen darf, der mich sehr interessiert. Und er war, als ich dann Pélléas und Mélisande sagte, war sofort sehr, sehr, sehr, sehr, sehr begeistert, dass ich dieses Stück hier auch in diesem sehr, sehr für das Haus geradezu gemachten Stück.
0: Also es war schon an der Zeit, das aufzuführen.
1: Ja.

Die Premiere von Debussys Pelléas et Mélisande findet an diesem Donnerstag um 19 Uhr im Prager Nationaltheater statt. Die zweite Premiere steht am Sonntag, den 18. Oktober, auf dem Programm. Reprisen gibt es am 21. und 31. Oktober und am 5., 8. und 19. November. Für alle Vorstellungen gibt es noch Restkarten. Und das war's für heute, liebe Hörerinnen und Hörer. Am Mikrofon begleitet hat sie diesmal Markéta Kachlíková. 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
1: Hallo und willkommen zur heutigen Sendung von Radio Prag International. Im Studio für Sie ist Markéta Kachlíková. Unsere Themen heute: Die Regierungskoalition hat sich auf eine Novelle des Schulgesetzes zur inklusiven Bildung geeinigt. Am Montag soll die Regierung darüber beraten. Einzelheiten dazu gibt es in unserem ersten Beitrag. Tschechische Naturschützer haben ein Projekt gestartet, um den Stör wieder in den hiesigen Flüssen anzusiedeln. Auch dazu hören Sie mehr im Tagesecho. Und im Kultursalon laden wir Sie ins Nationaltheater ein. Der Regisseur Christoph Loy spricht über seine Neuinszenierung der Oper Pelléas et Mélisande von Claude Debussy an der Prager Bühne. Bleiben Sie dran, nun aber gebe ich erst einmal ab an Till Janze.
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2: Premier Andrej Babiš hat die Vorschläge der EU-Kommission zu neuen Geldquellen für den Haushalt der Europäischen Union abgelehnt. Sie seien für Tschechien inakzeptabel, sagte der Regierungschef am Donnerstag in Prag vor seiner Abreise nach Brüssel. Babiš stört seinen Worten nach vor allem, dass ein Teil der nationalen Tabaksteueraufkommen, der Einnahmen aus dem europäischen Emissionshandel und der CO2-Abgabe auf Importe an den Außengrenzen in den Haushalt fließen sollen. Bei ihrem Gipfel am Donnerstag und Freitag wollen die Staats- und Regierungschefs der EU über den nächsten langfristigen Finanzrahmen beraten. Er soll für die Jahre 2028 bis 2034 gelten. Die EU-Kommission hat einen Haushalt in der Höhe von 2 Billionen Euro vorgeschlagen. Die Nettozahler wie Deutschland oder auch Österreich verlangen indes Kürzungen im Budget, während die Länder aus dem Osten und Süden möglichst viel Geld aus Brüssel zur Verfügung haben möchten. Die Gewerkschaften in Tschechien lehnen die Pläne der Regierung ab, in Ministerien und Ämtern ein Zehntel der Stellen zu streichen. Ihr Dachverband CMKOS hat deswegen Premier Andrej Babiš um die Aufnahme von Verhandlungen gebeten. Laut einem Brief an den Regierungschef fordert der CMKOS, dass zunächst die möglichen Folgen der angedachten Stellenstreichungen analysiert werden. Der Plan sieht die Entlassung von rund 7.000 Beschäftigten in Ministerien und bestimmten Behörden vor. Die Chefin des Regierungsamtes, Tünde Barta, hat den Plan im September den Ministern vorgelegt. Da auch die Ressortchefs Vorbehalte hatten, wurden die Gespräche unterbrochen. Die beiden Sendemasten im mittelböhmischen Liplice sind am Donnerstagvormittag gesprengt worden. Sie waren mit 355 Metern die höchsten Bauten Tschechiens. Das Betreiberunternehmen České Radiokommunikace hatte für die Sender keine Verwendung mehr. Eine andere Institution als möglicher Käufer konnte nicht gefunden werden. Zudem hätten die Masten saniert werden müssen, was umgerechnet rund 7 Millionen Euro an Investitionen erfordert hätte. Der Sender war 1976 in Betrieb genommen worden. Über ihn wurde das Mittelwellenprogramm des öffentlich-rechtlichen tschechischen Rundfunks ausgestrahlt, das aber 2021 eingestellt wurde. Am Donnerstagabend startet in Prag das 14. Signalfestival, in dessen Rahmen zahlreiche Lichtinstallationen und digitale Kunstwerke in der tschechischen Hauptstadt zu sehen sind. Die insgesamt 17 Stationen des Festivals können noch bis Sonntagabend besucht werden. Die Installationen sind täglich von 19 Uhr bis Mitternacht zu sehen. Sie stammen erneut von Künstlern aus der ganzen Welt, darunter auch der Österreicher Kurt Hentschläger. Die Veranstalter haben zwei Rundgänge zu den Stationen konzipiert. Erstmals ist auch der Stadtteil Davidze dabei. Das Motto in diesem Jahr lautet Dream On, Träume und Visionen. Zum Sport. Der ehemalige tschechische Erstligaschiedsrichter Simon Vejtasa ist wegen Korruption für 15 Jahre von jeglicher Tätigkeit im Fußball ausgeschlossen worden. Zudem muss er eine Strafe von umgerechnet 6.000 Euro zahlen. Dies hat die Ethikkommission des tschechischen Fußballverbandes FATŠR beschlossen. Vejtasa sagte, dass er die Strafe nicht akzeptiere und gegen sie in Berufung gehen wolle. Laut der Ethikkommission soll sich der Schiedsrichter in den Jahren 2021 bis 2023 bei 3 Spielen der Reservemannschaft von Baník Ostrov als korrupt erwiesen haben. Zweimal habe er Bestechungsgelder angenommen und einmal sich eine Bestechungssumme versprechen lassen, hieß es. Simon Vejtasa ist mittlerweile Marketingmanager des Eishockeyclubs aus Olmütz. Und zum Schluss noch die Wetteraussichten. Nach der Auflösung örtlicher Frühnebelfelder ist es am Freitag in Tschechien meist heiter bis wolkig. Zum Abend kommen dann von Nordwesten her dichtere Wolken auf. Es ist noch einmal relativ mild bei Tageshöchsttemperaturen zwischen 14 und 19 Grad.
1: Das waren die aktuellen Nachrichten. 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Es folgt unser Tagesecho mit Berichten zu den angekündigten Themen. Die Koalitionsspitzen sind in dieser Woche zweimal zusammengekommen, um über den Gesetzentwurf des Bildungsministeriums zu verhandeln. Die Reform regelt die sogenannte inklusive Bildung, also das gemeinsame Lernen aller Kinder, unabhängig von ihren körperlichen, geistigen, sozialen oder wirtschaftlichen Voraussetzungen. Vor allem die Autofahrerpartei Motorista Sobie hatte anfänglich erhebliche Einwände gegen den Entwurf. Sportminister Boris Šťastný begründete die Haltung seiner Partei wie folgt.
2: Das Ziel muss sein, die inklusive Bildung einzuschränken. Danach rufen selbstverständlich sowohl die Lehrkräfte und Eltern als auch manche Schüler selbst.
1: Die Partei Motorista Sobie legte insgesamt 5 Änderungsvorschläge zur aktuellen Gesetzesnovelle vor, von denen jedoch nur ein Teil angenommen wurde. Unter anderem forderte die Fraktion die Durchsetzung von speziellen Förderklassen. Miroslav Krejčí, Abgeordneter und stellvertretender Vorsitzender des Parlamentsausschusses für Wissenschaft, Bildung, Kultur, Jugend und Sport, erläuterte dazu,
2: solche Klassen können und sollen zwar schon heute eingerichtet werden, in der Praxis geschieht das jedoch kaum. Wir wollen daher einen Mechanismus schaffen, der die zuständigen Kreise dazu verpflichtet, ausreichende Kapazitäten in diesen Förderklassen bereitzustellen. Derzeit wünschen sich viele Eltern eine Ausbildung ihrer Kinder in einer solchen Förderklasse. Allerdings schaffen die Kreise dafür bislang nicht die nötigen Voraussetzungen.
1: Des Weiteren schlug die Partei vor, Schulleitern die Möglichkeit einzuräumen, Kinder mit der 4. oder 5. Förderstufe, also mit schwerwiegenden Behinderungen, abzulehnen. Miroslav Krejčí erklärte dazu,
2: wenn ein Schulleiter nicht in der Lage ist, die Bedürfnisse des Kindes unter angemessenen Bedingungen zu erfüllen, soll er das Recht haben, die Aufnahme abzulehnen. Dies darf jedoch keinesfalls so ausgelegt werden, dass Schulleiter pauschal alle Schülerinnen und Schüler ablehnen, nur weil bei ihnen die 4. oder 5. Förderstufe festgestellt wurde.
1: Am Ende konnte die Autofahrerpartei nur einen Teil ihrer Vorschläge durchsetzen, die auch von den anderen Koalitionspartnern mitgetragen wurden. Dazu gehört die Einführung von Einzugsgebieten für pädagogisch-psychologische Beratungsstellen. Eltern sollen demnach künftig nicht mehr die Möglichkeit haben, die Beratungsstelle frei zu wählen. Laut dem Abgeordneten Miroslav Krejčí hat sich die Koalition hierbei auf einen Kompromiss geeinigt. Man habe zum aktuellen Zeitpunkt alles durchgesetzt, was politisch machbar gewesen sei, betonte er. Bildungsminister Robert Plaga hatte am Montag noch gewarnt. Sollte sich die Koalition nicht auf die Novelle einigen, würden die Koalitionspartner die Verantwortung für das Fortbestehen eines Systems tragen, das niemandem gerecht werde. Nach dem Treffen am Mittwoch bezeichnete er die Verhandlungen jedoch als sachlich und konstruktiv.
2: Die Debatte verlief keineswegs nach dem Motto, wir müssen Einsparungen finden. Sie war vielmehr darauf ausgerichtet, das System so zu gestalten, dass es effektiv funktioniert, und zwar zum Wohle jedes einzelnen Kindes, das sich in unserem Bildungssystem befindet.
1: Der aktuelle Entwurf des Bildungsministeriums sieht ab September kommenden Jahres ein neues Berechnungsmodell für Schulassistenten vor. Künftig soll sich deren Anzahl an Grundschulen primär nach der Schulgröße und der Gesamtzahl der Kinder mit sonderpädagogischem Förderbedarf richten. Diese Neuregelung dürfte zu einem Rückgang der Assistentenstellen an den Schulen führen, soll dem Staat im Gegenzug jedoch jährliche Einsparungen von rund 1 Milliarde Kronen einbringen. Laut Bildungsminister Robert Plaga zielt die von seinem Ressort ausgearbeitete Reform darauf ab, die Qualität der pädagogischen Unterstützung an den Schulen spürbar zu erhöhen, sowie mehr Stabilität und Vorhersehbarkeit für alle Schülerinnen und Schüler zu gewährleisten. Die Autofahrerpartei schlug neben den erwähnten Änderungen noch ein ganzes Maßnahmenpaket vor, das sie später vorlegen will. Dazu gehört beispielsweise die Einrichtung von Krisen- und Diagnostikklassen oder Zentren. In diese sollen Kinder, die den regulären Unterricht unkontrollierbar stören, für einen begrenzten Zeitraum versetzt werden können. Darüber hinaus plädiert die Fraktion dafür, solchen Schülern einen befristeten Schulausschluss von bis zu 30 Tagen aufzuerlegen, währenddessen die Eltern verpflichtet werden, die Kinder zu Hause zu betreuen. Den Daten von PAC Research zufolge hatten im Schuljahr 2024-2025 rund 160.000 der insgesamt 1 Million Grundschüler einen sonderpädagogischen Förderbedarf. Die Mehrheit der von der Redaktion von IROSLAS CZ befragten Experten ist sich einig, dass die Inklusion eine grundlegende Überarbeitung benötigt. Während das neue Berechnungsmodell für Schulassistenten in der Fachwelt Zustimmung findet, stoßen die von der Autofahrerpartei vorgeschlagenen Änderungen auf Ablehnung. Themenwechsel. Der Stör ist heute den meisten eher ein Begriff als jene Fischart, von der der echte Kaviar kommt. Doch die kleinste Variante dieses urtümlichen Knochenfisches, der Sterlet, war früher überall in Europa beheimatet. Nun haben tschechische Naturschützer ein Projekt gestartet, um ihn wieder in March und Thaya anzusiedeln. Tilianze weiß mehr.
2: Etwa 2100 Sterlette sind Ende September in zwei Flüssen in Mähren ausgesetzt worden. Es handelt sich um die kleinste Störart, die nur bis zu 1 Meter lang wird. Naturschützer fuhren die Fische zunächst in großen Behältern heran. Dann wurden jeweils rund 80 von ihnen aus großen Bottichen in die March und in die Thaya entlassen. Jan Freidinger ist stellvertretender Leiter der Umweltorganisation World Wide Fund for Nature in Tschechien und sagt:
3: Wir drücken die Fische leicht hinunter, damit sie das Flusswasser aufnehmen und sich akklimatisieren. Dann warten wir, bis sie wegschwimmen. Zum Glück ist das Wasser in den Bottichen ähnlich warm wie im Fluss. Es dauert vielleicht 1 Minute, bis die Störe weg sind.
2: Alle 2100 Sterlette erhielten vor der Entlassung in die Freiheit einen Chip. So können die Naturschützer ihre Wege nachvollziehen.
3: Die Fische kennen keine Grenzen. Mich interessiert, ob sie in Österreich, der Slowakei oder in Tschechien sind. Auf 100 Kilometer Entfernung können wir die Daten sammeln. Und diese dienen dann für eine Studie darüber, wie der Schutz von Stören hier an Thaya und March aussehen könnte. Der Stör ist wie ein Lackmuspapier. Wenn sein Erhalt gelingt, heißt das auch, dass der Fluss in Ordnung und gesund ist.
2: Früher gab es Sterlette überall in den Binnengewässern Europas. Doch in den vergangenen 150 Jahren ist dieser Fisch fast ausgestorben, so eben auch in Tschechien.
3: Das geht zu großen Teilen auf Wilderei zurück, weil Kaviar zu einer hochgeschätzten Ware wurde. Aber der größte Sargnagel war der Bau von Stauseen, wie etwa der am Eisernen Tor oder der Gabčík-Stausee bei der an der Donau. Der Schlüssel zum Erfolg ist, dass der Sterlet eine stabile Population bildet und sich vermehrt.
2: So wurden im Frühjahr bereits am Oberlauf der March bei Olmütz kleine Sterlette ausgesetzt, die anders als jetzt aber erst im Flusswasser selbst geschlüpft sind. Beide Aktionen gehören zum Projekt Vodaje Život, Wasser ist Leben, in dem es um die Renaturierung von Flussläufen geht, verbunden mit der Wiederansiedlung ursprünglicher Fischarten. Aber auch etwa im benachbarten Österreich wurde dieser Fisch zurück in die Donau gebracht. Der Sterlet ist laut dem Fischkundler Jerzy Krzesina eine urtümliche Art aus der Familie der Störe.
3: Er hat eine schöne, sympathische Schnauze, die er beim Aussetzen gerne aus dem Wasser streckt. Sie ist dem Leben am Flussgrund angepasst. Denn das Maul des Sterlets befindet sich an der Unterseite seines Körpers und mit seiner Hilfe nimmt er praktisch vom Boden seine Nahrung auf.
2: Auf dem Speiseplan der kleinen Störe stehen Wirbellose wie Würmer, Schnecken, Insektenlarven und Kleinkrebse. Den geeigneten Lebensraum findet der Sterlet nur in natürlichen Flussläufen, so Krzesina weiter.
3: Er braucht Kies, tiefstehende Gewässerbereiche, aber auch Untiefen. Es sind sowohl schnell als auch langsam fließende Abschnitte. Und er braucht Schlupfwinkel, in denen er sich gegebenenfalls vermehren kann. Dort findet er auch Nahrung.
2: Eigentlich wollten die tschechischen Naturschützer die Sterlette noch vor dem Sommer aussetzen. Doch die Fische sind empfindlich, was hohe Temperaturen angeht. Deswegen wurde das Vorhaben in den Herbst verlegt.
1: Soweit der Beitrag von Telianzer und soweit das Tagesecho. 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Im deutschsprachigen Programm geht es weiter. Eine Neuinszenierung der Oper Bellairs et Melisande von Claude Debussy hat an diesem Donnerstag ihre Premiere im Prager Nationaltheater. Martina Schneibergova hat nach der Generalprobe mit dem Regisseur der Oper Christoph Leu gesprochen. Das Interview bringen wir im folgenden Kultursalon.

0: Hallo, wie gelang es Ihnen, diese Spannung darzustellen zwischen den einzelnen Personen und dieser versteckten Bedeutungen irgendwie hervorzuheben, auszugraben?
1: Ja, es ist so ein bisschen, also einerseits meine Methode bei den Probenarbeiten, sehr viel immer zu erklären den Sängern, was alles im Hinterkopf abläuft, also dass die Sprache, sozusagen die gesungene Sprache ist nur eine Schicht, die vordergründige Schicht, aber dass dahinter sehr viel andere Gedanken, zum Teil auch widersprüchliche Gedanken laufen. Und ich glaube, das, was ich den Sängern da mitgebe, das ist das, was man auch spürt als Zuschauer, dass irgendwas noch auf einen zukommt, mit dem man nicht rechnet, aber man spürt, irgendwas braut sich da zusammen. Und ich habe auch immer den Sängern gesagt, man darf sich nicht verführen lassen, weil diese Musik fürs Orchester geschrieben, die immer wie so ein so scheinbar ruhiger Untergrund sehr oft ist, aber das, was die Sänger, Darsteller, Personen verhandeln miteinander, muss doch immer sehr konkret sein. Man darf sich nicht verführen lassen, in so allgemeinen Gewässern zu schwimmen.
0: Die Musik, die fließt so wie ein Strom. Also würde man nicht das sehen, was ich da abspüle, könnte man meinen, naja, das geht immer auf demselben Weg oder so. Das ist der Widerspruch, glaube ich.
1: Ja.
0: Auch der Text ist anders.
1: Ja, es ist aber auch interessant, dass Debussy hat immer darauf hingewiesen, er hat gesagt, oh, man muss aufpassen, heute in der Oper und auch bei meinem Werk, bei Pilleas und Melisande, dass nicht zu viel gesungen wird. Also, dass man sich nicht verliert in einem Klang nur um des Klangs wegen, sondern dass diese Personen miteinander wirklich etwas verhandeln. Und deswegen denkt man jetzt mehr, man sieht eine Vertonung von Bergmanns Szenen einer Ehe. So, und diese, also Martha Link, der Dichter, ist ja Belgier gewesen und ich glaube, deswegen bin ich auch bei der Ästhetik so ein bisschen inspiriert von so einer gewissen nordischen Welt. So, es ist eben, ich sage Ingmar Bergman, aber auch Ibsen ist nicht weit. Und wenn man an die Bildwelt denkt, so dieser Maler Hammerscheu, der diese seltsamen Einrichtungen gemacht hat, wo man immer denkt, lebt hier überhaupt jemand, lebt hier, so ist das alles schon vergangen oder werden Leute irgendwann diese Räume wieder bewohnen? Das spielt alles ein bisschen mit bei dieser Arbeit.
0: Vielleicht ist es mir so nahe. Ich habe Nordistik studiert ursprünglich, also, aber ich habe nie was damit gemacht. Aber über Bergmann habe ich geschrieben, eine Arbeit vor vielen, vielen Jahren. Das erinnert wirklich daran.
1: Ja, ich glaube, da sind wir bis, also auch heute Abend, also gleich werde ich auch noch mal ein bisschen mit den Sängern reden. Mir fallen dann immer noch Sachen auf, wo ich denke so, man muss manchmal noch mehr immer so denken, was hat die Figur in der Szene vorher gespürt und dass man, wenn die Figur wieder auftritt, genau an dem Punkt auch wieder ansetzt. Und was mir auch wichtig war bei der Arbeit, dass man nicht so moralisch beurteilen soll, die Figuren. Weil da kommt man nicht weiter. Ich glaube, im Leben kommt man nicht da weiter, aber auch auf dem Theater schon gar nicht.
0: Mussten die Sängerinnen und Sänger irgendwie lernen, aufeinander zu reagieren?
1: Interessante Frage und sehr gute Frage. Das ist tatsächlich, was ich gerade in den letzten Tagen immer wieder gesagt habe. Jetzt, wo man so den Parcours kennt, wo eine Figur lang geht, jetzt macht eure Ohren noch weiter auf, immer zuzuhören, was sagt der Partner und darauf dann noch mal neu zu reagieren und nicht nur die Ohren, sondern auch irgendwie das Herz weiter aufzumachen für das, was um mich herum passiert.
0: Wie war die Zusammenarbeit mit den Solistinnen und Solisten? Denn teilweise sind das Gäste, die hier gastieren, teilweise sind das Mitglieder des Ensembles, des Prager.
1: Ja, ich muss sagen, es hat sich sehr schnell in den ersten Tagen schon ergeben, dass man unglaublich schön zusammengearbeitet hat. Also es ist, das ist ja manchmal das Wunder in der Oper, dass verschiedene Menschen, verschiedene Nationalitäten aufeinander prallen, dass dann so ein Universum von Debussy ganz schnell das auch schafft, dass man ein gemeinsames Ziel hat. Und ich bin von Herzen überzeugter Europäer. Und ich muss sagen, das ist einfach wunderbar, dass man hier am Narodni Divadlo diese Möglichkeit hat, so etwas zu spüren und zu kreieren, was auch noch zudem aus dem Zeitraum stammt, in dem dieses Haus gebaut worden ist. Also das finde ich auch alles sehr inspirierend. Also ich bin jemand, der auch sehr mit dem Geist von einem Theater operiert. Und ich finde habe auch immer beschrieben, die Melisande ist ein bisschen auch eine Schwester von der Rusalka. Und das hat, glaube ich, uns auch mit begleitet bei der Arbeit.
0: Haben Sie den Raum vorher gekannt hier?
1: Ich glaube, vor 4 Jahren zum ersten Mal schon hier gewesen, weil da haben wir schon angefangen, über ein Projekt zu reden. Und ich bin sehr froh, dass ich damals schon da war, dass ich die Nähe zum Fluss gespürt habe und dass ich auch Prag ein bisschen kennengelernt habe. Ich möchte es noch besser kennenlernen, weil wenn man arbeitet an einem Projekt, ist man nicht der Tourist in der Stadt. Ja.
0: Sie haben auch den Fluss erwähnt. Eigentlich spielt dieses Wasserelement da auch eine gewisse Rolle mit dem Brunnen. So.
1: Ja, also Wasser als sozusagen lebensspendendes Element, als Element von auch ständiger Bewegung und Durchlässigkeit und Transparenz ist, glaube ich, ein Thema.
0: Ich denke, die Oper ist hierzulande nicht so bekannt. Also da bin ich neugierig, wie das Publikum das auch nimmt.
1: Ja, also ich hoffe sehr, weil das Stück natürlich, es ist unter Kennern sehr bekannt. Es ist auch allgemein anerkannt als eines der zentralen Werke vom Anfang des 20. Jahrhunderts. Ich hoffe, dass das Publikum nicht diese Berührungsangst hat mit dem Stück, sondern dass sich auch sehr schnell herumspricht in der Stadt, dass wir hier einen spannenden Opern-Theaterabend machen.
0: Ich denke, es könnte ein Ereignis sein, so hoffe ich.
1: Dankeschön. Ich hoffe, dass es die Neugier gibt. Und wie gesagt, und ich hoffe auch, dass viele Menschen dann, die es gesehen haben, dann andere Menschen überreden und überzeugen, das zu sehen. Und ich denke, man wird wirklich was entdecken, wenn man Pelléas und Melisande hier sieht.
0: Wie entstand die Zusammenarbeit eigentlich? Sie haben gesagt, Sie waren da so vor ein paar Jahren.
1: Ja, es ist so, es ist eigentlich verbindet mich mit Per Boje Hansen eine sehr, sehr alte Geschichte, weil wir haben zwar nie zusammengearbeitet, außer dass wir zusammen studiert haben in Essen, in meiner Heimatstadt. Ich war in der Folkwang Hochschule, die auch die Hochschule war von Pina Bausch und so weiter und so weiter. Und wir waren beide, unsere Wege haben sich da gekreuzt, ganz am Anfang sozusagen unserer Ausbildung. Und jetzt eigentlich, ich muss sagen, ich habe nicht die Jahre gezählt, ungefähr 40 Jahre später habe ich die Einladung bekommen, hier zu arbeiten bei ihm. Und es war auch so von ihm in den Raum gestellt, dass ich auch einen Titel nennen darf, der mich sehr interessiert. Und er war, als ich dann Pelléas und Melisande sagte, war sofort sehr, sehr, sehr, sehr, sehr begeistert, dass ich dieses Stück hier auch in diesem sehr, sehr für das Haus geradezu gemachten Stück.
0: Also es war schon an der Zeit, das aufzuführen.
1: Ja.

Die Premiere von Debussys Pelléas et Mélisande findet an diesem Donnerstag um 19 Uhr im Prager Nationaltheater statt. Die zweite Premiere steht am Sonntag, den 18. Oktober, auf dem Programm. Reprisen gibt es am 21. und 31. Oktober und am 5., 8. und 19. November. Für alle Vorstellungen gibt es noch Restkarten. Und das war's für heute, liebe Hörerinnen und Hörer. Am Mikrofon begleitet hat sie diesmal Markéta Kachlíková. 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
1: Hallo und willkommen zur heutigen Sendung von Radio Prag International. Im Studio für Sie ist Markéta Kachlíková. Unsere Themen heute: Die Regierungskoalition hat sich auf eine Novelle des Schulgesetzes zur inklusiven Bildung geeinigt. Am Montag soll die Regierung darüber beraten. Einzelheiten dazu gibt es in unserem ersten Beitrag. Tschechische Naturschützer haben ein Projekt gestartet, um den Stör wieder in den hiesigen Flüssen anzusiedeln. Auch dazu hören Sie mehr im Tagesecho. Und im Kultursalon laden wir Sie ins Nationaltheater ein. Der Regisseur Christoph Loy spricht über seine Neuinszenierung der Oper Pelléas et Mélisande von Claude Debussy an der Prager Bühne. Bleiben Sie dran, nun aber gebe ich erst einmal ab an Till Janze.
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2: Premier Andrej Babiš hat die Vorschläge der EU-Kommission zu neuen Geldquellen für den Haushalt der Europäischen Union abgelehnt. Sie seien für Tschechien inakzeptabel, sagte der Regierungschef am Donnerstag in Prag vor seiner Abreise nach Brüssel. Babiš stört seinen Worten nach vor allem, dass ein Teil der nationalen Tabaksteueraufkommen, der Einnahmen aus dem europäischen Emissionshandel und der CO2-Abgabe auf Importe an den Außengrenzen in den Haushalt fließen sollen. Bei ihrem Gipfel am Donnerstag und Freitag wollen die Staats- und Regierungschefs der EU über den nächsten langfristigen Finanzrahmen beraten. Er soll für die Jahre 2028 bis 2034 gelten. Die EU-Kommission hat einen Haushalt in der Höhe von 2 Billionen Euro vorgeschlagen. Die Nettozahler wie Deutschland oder auch Österreich verlangen indes Kürzungen im Budget, während die Länder aus dem Osten und Süden möglichst viel Geld aus Brüssel zur Verfügung haben möchten. Die Gewerkschaften in Tschechien lehnen die Pläne der Regierung ab, in Ministerien und Ämtern ein Zehntel der Stellen zu streichen. Ihr Dachverband GMKOS hat deswegen Premier Andrej Babiš um die Aufnahme von Verhandlungen gebeten. Laut einem Brief an den Regierungschef fordert der GMKOS, dass zunächst die möglichen Folgen der angedachten Stellenstreichungen analysiert werden. Der Plan sieht die Entlassung von rund 7.000 Beschäftigten in Ministerien und bestimmten Behörden vor. Die Chefin des Regierungsamtes, Tünde Barta, hat den Plan im September den Ministern vorgelegt. Da auch die Ressortchefs Vorbehalte hatten, wurden die Gespräche unterbrochen. Die beiden Sendemasten im mittelböhmischen Liplice sind am Donnerstagvormittag gesprengt worden. Sie waren mit 355 Metern die höchsten Bauten Tschechiens. Das Betreiberunternehmen České Radiokommunikace hatte für die Sender keine Verwendung mehr. Eine andere Institution als möglicher Käufer konnte nicht gefunden werden. Zudem hätten die Masten saniert werden müssen, was umgerechnet rund 7 Millionen Euro an Investitionen erfordert hätte. Der Sender war 1976 in Betrieb genommen worden. Über ihn wurde das Mittelwellenprogramm des öffentlich-rechtlichen Tschechischen Rundfunks ausgestrahlt, das aber 2021 eingestellt wurde. Am Donnerstagabend startet in Prag das 14. Signalfestival, in dessen Rahmen zahlreiche Lichtinstallationen und digitale Kunstwerke in der tschechischen Hauptstadt zu sehen sind. Die insgesamt 17 Stationen des Festivals können noch bis Sonntagabend besucht werden. Die Installationen sind täglich von 19 Uhr bis Mitternacht zu sehen. Sie stammen erneut von Künstlern aus der ganzen Welt, darunter auch der Österreicher Kurt Hentschläger. Die Veranstalter haben zwei Rundgänge zu den Stationen konzipiert. Erstmals ist auch der Stadtteil Davidze dabei. Das Motto in diesem Jahr lautet Dream On, Träume und Visionen. Zum Sport. Der ehemalige tschechische Erstligaschiedsrichter Simon Vejtasa ist wegen Korruption für 15 Jahre von jeglicher Tätigkeit im Fußball ausgeschlossen worden. Zudem muss er eine Strafe von umgerechnet 6.000 Euro zahlen. Dies hat die Ethikkommission des tschechischen Fußballverbandes FACER beschlossen. Vejtasa sagte, dass er die Strafe nicht akzeptiere und gegen sie in Berufung gehen wolle. Laut der Ethikkommission soll sich der Schiedsrichter in den Jahren Jahren 2021 bis 2023 bei 3 Spielen der Reservemannschaft von Baník Ostrov als korrupt erwiesen haben. Zweimal habe er Bestechungsgelder angenommen und einmal sich eine Bestechungssumme versprechen lassen, hieß es. Simon Weitasser ist mittlerweile Marketingmanager des Eishockeyclubs aus Olmütz. Und zum Schluss noch die Wetteraussichten. Nach der Auflösung örtlicher Frühnebelfelder ist es am Freitag in Tschechien meist heiter bis wolkig. Zum Abend kommen dann von Nordwesten her dichtere Wolken auf. Es ist noch einmal relativ mild bei Tageshöchsttemperaturen zwischen 14 und 19 Grad.
1: Das waren die aktuellen Nachrichten. 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Es folgt unser Tagesecho mit Berichten zu den angekündigten Themen. Die Koalitionsspitzen sind in dieser Woche zweimal zusammengekommen, um über den Gesetzentwurf des Bildungsministeriums zu verhandeln. Die Reform regelt die sogenannte inklusive Bildung, also das gemeinsame Lernen aller Kinder, unabhängig von ihren körperlichen, geistigen, sozialen oder wirtschaftlichen Voraussetzungen. Vor allem die Autofahrerpartei Motoriste Sobie hatte anfänglich erhebliche Einwände gegen den Entwurf. Sportminister Boris Šťastný begründete die Haltung seiner Partei wie folgt.
2: Das Ziel muss sein, die inklusive Bildung einzuschränken. Danach rufen selbstverständlich sowohl die Lehrkräfte und Eltern als auch manche Schüler selbst.
1: Die Partei Motoriste Sobie legte insgesamt 5 Änderungsvorschläge zur aktuellen Gesetzesnovelle vor, von denen jedoch nur ein Teil angenommen wurde. Unter anderem forderte die Fraktion die Durchsetzung von speziellen Förderklassen. Miroslav Krejčí, Abgeordneter und stellvertretender Vorsitzender des Parlamentsausschusses für Wissenschaft, Bildung, Kultur, Jugend und Sport, erläuterte dazu,
2: solche Klassen können und sollen zwar schon heute eingerichtet werden, in der Praxis geschieht das jedoch kaum. Wir wollen daher einen Mechanismus schaffen, der die zuständigen Kreise dazu verpflichtet, ausreichende Kapazitäten in diesen Förderklassen bereitzustellen. Derzeit wünschen sich viele Eltern eine Ausbildung ihrer Kinder in einer solchen Förderklasse. Allerdings schaffen die Kreise dafür bislang nicht die nötigen Voraussetzungen.
1: Des Weiteren schlug die Partei vor, Schulleitern die Möglichkeit einzuräumen, Kinder mit der 4. oder 5. Förderstufe, also mit schwerwiegenden Behinderungen, abzulehnen. Miroslav Krejčí erklärte dazu,
2: wenn ein Schulleiter nicht in der Lage ist, die Bedürfnisse des Kindes unter angemessenen Bedingungen zu erfüllen, soll er das Recht haben, die Aufnahme abzulehnen. Dies darf jedoch keinesfalls so ausgelegt werden, dass Schulleiter pauschal alle Schülerinnen und Schüler ablehnen, nur weil bei ihnen die 4. oder 5. Förderstufe festgestellt wurde.
1: Am Ende konnte die Autofahrerpartei nur einen Teil ihrer Vorschläge durchsetzen, die auch von den anderen Koalitionspartnern mitgetragen wurden. Dazu gehört die Einführung von Einzugsgebieten für pädagogisch-psychologische Beratungsstellen. Eltern sollen demnach künftig nicht mehr die Möglichkeit haben, die Beratungsstelle frei zu wählen. Laut dem Abgeordneten Miroslav Krejčí hat sich die Koalition hierbei auf einen Kompromiss geeinigt. Man habe zum aktuellen Zeitpunkt alles durchgesetzt, was politisch machbar gewesen sei, betonte er. Bildungsminister Robert Plaga hatte am Montag noch gewarnt. Sollte sich die Koalition nicht auf die Novelle einigen, würden die Koalitionspartner die Verantwortung für das Fortbestehen eines Systems tragen, das niemandem gerecht werde. Nach dem Treffen am Mittwoch bezeichnete er die Verhandlungen jedoch als sachlich und konstruktiv.
2: Die Debatte verlief keineswegs nach dem Motto, wir müssen Einsparungen finden. Sie war vielmehr darauf ausgerichtet, das System so zu gestalten, dass es effektiv funktioniert, und zwar zum Wohle jedes einzelnen Kindes, das sich in unserem Bildungssystem befindet.
1: Der aktuelle Entwurf des Bildungsministeriums sieht ab September kommenden Jahres ein neues Berechnungsmodell für Schulassistenten vor. Künftig soll sich deren Anzahl an Grundschulen primär nach der Schulgröße und der Gesamtzahl der Kinder mit sonderpädagogischem Förderbedarf richten. Diese Neuregelung dürfte zu einem Rückgang der Assistentenstellen an den Schulen führen, soll dem Staat im Gegenzug jedoch jährliche Einsparungen von rund 1 Milliarde Kronen einbringen. Laut Bildungsminister Robert Plaga zielt die von seinem Ressort ausgearbeitete Reform darauf ab, die Qualität der pädagogischen Unterstützung an den Schulen spürbar zu erhöhen, sowie mehr Stabilität und Vorhersehbarkeit für alle Schülerinnen und Schüler zu gewährleisten. Die Autofahrerpartei schlug neben den erwähnten Änderungen noch ein ganzes Maßnahmenpaket vor, das sie später vorlegen will. Dazu gehört beispielsweise die Einrichtung von Krisen- und Diagnostikklassen oder Zentren. In diese sollen Kinder, die den regulären Unterricht unkontrollierbar stören, für einen begrenzten Zeitraum versetzt werden können. Darüber hinaus plädiert die Fraktion dafür, solchen Schülern einen befristeten Schulausschluss von bis zu 30 Tagen aufzuerlegen, währenddessen die Eltern verpflichtet werden, die Kinder zu Hause zu betreuen. Den Daten von PAC Research zufolge hatten im Schuljahr 2024-2025 rund 160.000 der insgesamt 1 Million Grundschüler einen sonderpädagogischen Förderbedarf. Die Mehrheit der von der Redaktion von IROSLAS-CZ befragten Experten ist sich einig, dass die Inklusion eine grundlegende Überarbeitung benötigt. Während das neue Berechnungsmodell für Schulassistenten in der Fachwelt Zustimmung findet, stoßen die von der Autofahrerpartei vorgeschlagenen Änderungen auf Ablehnung. Themenwechsel. Der Stör ist heute den meisten eher ein Begriff als jene Fischart, von der der echte Kaviar kommt. Doch die kleinste Variante dieses urtümlichen Knochenfisches, der Sterlet, war früher überall in Europa beheimatet. Nun haben tschechische Naturschützer ein Projekt gestartet, um ihn wieder in March und Thaya anzusiedeln. Till Janzer weiß mehr.
2: Etwa 2100 Sterlette sind Ende September in zwei Flüssen in Mähren ausgesetzt worden. Es handelt sich um die kleinste Störart, die nur bis zu 1 Meter lang wird. Naturschützer fuhren die Fische zunächst in großen Behältern heran. Dann wurden jeweils rund 80 von ihnen aus großen Bottichen in die March und in die Thaya entlassen. Jan Freidinger ist stellvertretender Leiter der Umweltorganisation Worldwide Fund for Nature in Tschechien und sagt:
3: Wir drücken die Fische leicht hinunter, damit sie das Flusswasser aufnehmen und sich akklimatisieren. Dann warten wir, bis sie wegschwimmen. Zum Glück ist das Wasser in den Bottichen ähnlich warm wie im Fluss. Es dauert vielleicht 1 Minute, bis die Störe weg sind.
2: Alle 2100 Sterlette erhielten vor der Entlassung in die Freiheit einen Chip. So können die Naturschützer ihre Wege nachvollziehen.
3: Die Fische kennen keine Grenzen. Mich interessiert, ob sie in Österreich, der Slowakei oder in Tschechien sind. Auf 100 Kilometer Entfernung können wir die Daten sammeln. Und diese dienen dann für eine Studie darüber, wie der Schutz von Stören hier an Thaya und March aussehen könnte. Der Stör ist wie ein Lackmuspapier. Wenn sein Erhalt gelingt, heißt das auch, dass der Fluss in Ordnung und gesund ist.
2: Früher gab es Sterlette überall in den Binnengewässern Europas. Doch in den vergangenen 150 Jahren ist dieser Fisch fast ausgestorben, so eben auch in Tschechien.
3: Das geht zu großen Teilen auf Wilderei zurück, weil Kaviar zu einer hochgeschätzten Ware wurde. Aber der größte Sargnagel war der Bau von Stauseen, wie etwa der am Eisernen Tor oder der Gabčík-Stausee, beide an der Donau. Der Schlüssel zum Erfolg ist, dass der Sterlet eine stabile Population bildet und sich vermehrt.
2: So wurden im Frühjahr bereits am Oberlauf der March bei Olmütz kleine Sterlette ausgesetzt, die anders als jetzt aber erst im Flusswasser selbst geschlüpft sind. Beide Aktionen gehören zum Projekt Voda je život, Wasser ist Leben, in dem es um die Renaturierung von Flussläufen geht, verbunden mit der Wiederansiedlung ursprünglicher Fischarten. Aber auch etwa im benachbarten Österreich wurde dieser Fisch zurück in die Donau gebracht. Der Sterlet ist laut dem Fischkundler Jerzy Krzesina eine urtümliche Art aus der Familie der Störe.
3: Er hat eine schöne, sympathische Schnauze, die er beim Aussetzen gerne aus dem Wasser streckt. Sie ist dem Leben am Flussgrund angepasst. Denn das Maul des Sterlets befindet sich an der Unterseite seines Körpers und mit seiner Hilfe nimmt er praktisch vom Boden seine Nahrung auf.
2: Auf dem Speiseplan der kleinen Störe stehen Wirbellose wie Würmer, Schnecken, Insektenlarven und Kleinkrebse. Den geeigneten Lebensraum findet der Sterlet nur in natürlichen Flussläufen, so Krzesina weiter.
3: Er braucht Kies, tiefstehende Gewässerbereiche, aber auch Untiefen. Es sind sowohl schnell als auch langsam fließende Abschnitte. Und er braucht Schlupfwinkel, in denen er sich gegebenenfalls vermehren kann. Dort findet er auch Nahrung.
2: Eigentlich wollten die tschechischen Naturschützer die Sterlette noch vor dem Sommer aussetzen. Doch die Fische sind empfindlich, was hohe Temperaturen angeht. Deswegen wurde das Vorhaben in den Herbst verlegt.
1: Soweit der Beitrag von Till Janzer und soweit das Tagesecho. 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Im deutschsprachigen Programm geht es weiter. Eine Neuinszenierung der Oper Bellairs et Melisande von Claude Debussy hat an diesem Donnerstag ihre Premiere im Prager Nationaltheater. Martina Schneibergova hat nach der Generalprobe mit dem Regisseur der Oper Christoph Leu gesprochen. Das Interview bringen wir im folgenden Kultursalon.

0: Hallo, wie gelang es Ihnen, diese Spannung darzustellen zwischen den einzelnen Personen und dieser versteckten Bedeutungen irgendwie hervorzuheben, auszugraben?
1: Ja, es ist ein bisschen, also einerseits meine Methode bei den Probenarbeiten, sehr viel immer zu erklären den Sängern, was alles im Hinterkopf abläuft, also dass die Sprache, sozusagen die gesungene Sprache ist nur eine Schicht, die vordergründige Schicht, aber dass dahinter sehr viel andere Gedanken, zum Teil auch widersprüchliche Gedanken laufen. Und ich glaube, das, was ich den Sängern da mitgebe, das ist das, was man auch spürt als Zuschauer, dass irgendwas noch auf einen zukommt, mit dem man nicht rechnet, aber man spürt, irgendwas braut sich da zusammen. Und ich habe auch immer den Sängern gesagt, man darf sich nicht verführen lassen, weil diese Musik fürs Orchester geschrieben, die immer wie so ein so scheinbar ruhiger Untergrund sehr oft ist, aber das, was die Sänger, Darsteller, Personen verhandeln miteinander, muss doch immer sehr konkret sein. Man darf sich nicht verführen lassen, in so allgemeinen Gewässern zu schwimmen.
0: Die Musik, die fließt so wie ein Strom. Also würde man nicht das sehen, was ich da abspüle, könnte man meinen, naja, das geht immer auf demselben Weg oder so. Das ist der Widerspruch, glaube ich.
1: Ja.
0: Auch der Text ist anders.
1: Ja, es ist aber auch interessant, dass Debussy hat immer darauf hingewiesen, er hat gesagt, oh, man muss aufpassen, heute in der Oper und auch bei meinem Werk, bei Pilleas und Melisande, dass nicht zu viel gesungen wird. Also, dass man sich nicht verliert in einem Klang nur um des Klanges wegen, sondern dass diese Personen miteinander wirklich etwas verhandeln. Und deswegen denkt man jetzt mehr, man sieht eine Vertonung von Bergmanns Szenen einer Ehe.
0: Okay.
1: So, und diese, also ich, so Martha Link, der Dichter, ist ja Belgier gewesen und ich glaube, deswegen bin ich auch bei der Ästhetik so ein bisschen inspiriert von so einer gewissen nordischen Welt. So, es ist eben, ich sage Ingmar Bergmann, aber auch Ibsen ist nicht weit. Und wenn man an die Bildwelt denkt, so dieser Maler Hammerscheu, der diese seltsamen Einrichtungen gemacht hat, wo man immer denkt, lebt hier überhaupt jemand, lebt hier, so ist das alles schon vergangen oder werden Leute irgendwann diese Räume wieder bewohnen? Das spielt alles ein bisschen mit bei dieser Arbeit.
0: Vielleicht ist es mir so nahe. Ich habe Nordistik studiert ursprünglich, also,
1: ah, ja.
0: Aber ich habe nie
1: ja.
0: was damit gemacht. Aber über Bergmann habe ich geschrieben, eine Arbeit vor vielen, vielen Jahren. Das erinnert wirklich daran.
1: Ja, ich glaube, da sind wir bis, also auch heute Abend, also gleich werde ich auch noch mal ein bisschen mit den Sängern reden. Mir fallen dann immer noch Sachen auf, wo ich denke so, man muss manchmal noch mehr immer so denken, was hat die Figur in der Szene vorher gespürt und dass man, wenn die Figur wieder auftritt, genau an dem Punkt auch wieder ansetzt. Und was mir auch wichtig war bei der Arbeit, dass man nicht so moralisch beurteilen soll, die Figuren. Weil da kommt man nicht weiter. Ich glaube, im Leben kommt man nicht da weiter, aber auch auf dem Theater schon gar nicht.
0: Mussten die Sängerinnen und Sänger irgendwie lernen, aufeinander zu reagieren?
1: Interessante Frage und sehr gute Frage. Das ist tatsächlich, was ich gerade in den letzten Tagen immer wieder gesagt habe. Jetzt, wo man so den Parcours kennt, wo eine Figur lang geht, jetzt macht eure Ohren noch weiter auf, immer zuzuhören, was sagt der Partner und darauf dann noch mal neu zu reagieren und nicht nur die Ohren, sondern auch irgendwie das Herz weiter aufzumachen für das, was um mich herum passiert.
0: Wie war die Zusammenarbeit mit den Solistinnen und Solisten? Denn teilweise sind das Gäste, die hier gastieren, teilweise sind das Mitglieder des Ensembles, des Prager.
1: Ja, ich muss sagen, es hat sich sehr schnell in den ersten Tagen schon ergeben, dass man unglaublich schön zusammengearbeitet hat. Also es ist, das ist ja manchmal das Wunder in der Oper, dass verschiedene Menschen, verschiedene Nationalitäten aufeinander prallen, dass dann so ein Universum von Debussy ganz schnell das auch schafft, dass man ein gemeinsames Ziel hat. Und ich bin von Herzen überzeugter Europäer. Und ich muss sagen, das ist einfach wunderbar, dass man hier am Narodni Divadlo diese Möglichkeit hat, so etwas zu spüren und zu kreieren, was auch noch zudem aus dem Zeitraum stammt, in dem dieses Haus gebaut worden ist. Also das finde ich auch alles sehr inspirierend. Also ich bin jemand, der auch sehr mit dem Geist von einem Theater operiert, und ich finde diese, und ich sage, habe auch immer beschrieben, die Mélisande ist ein bisschen auch eine Schwester von der Rusalka, und das hat, glaube ich, uns auch mit begleitet bei der Arbeit.
0: Haben Sie den Raum vorher gekannt hier?
1: Ich glaube, vor 4 Jahren zum ersten Mal schon hier gewesen, weil da haben wir schon angefangen, über ein Projekt zu reden. Und ich bin sehr froh, dass ich damals schon da war, dass ich die Nähe zum Fluss gespürt habe und dass ich auch Prag ein bisschen kennengelernt habe. Ich möchte es noch besser kennenlernen, weil wenn man arbeitet an einem Projekt, ist man nicht der Tourist in der Stadt. Ja.
0: Sie haben auch den Fluss erwähnt. Eigentlich spielt dieses Wasserelement da auch eine gewisse Rolle mit dem Brunnen. So.
1: Ja, also Wasser als sozusagen lebensspendendes Element, als Element von auch ständiger Bewegung und Durchlässigkeit und Transparenz ist, glaube ich, ein Thema.
0: Ich denke, die Oper ist hierzulande nicht so bekannt. Also da bin ich neugierig, wie das Publikum das auch nimmt.
1: Ja, also ich hoffe sehr, weil das Stück natürlich, es ist unter Kennern sehr bekannt. Es ist auch allgemein anerkannt als eines der zentralen Werke vom Anfang des 20. Jahrhunderts. Ich hoffe, dass das Publikum nicht diese Berührungsangst hat mit dem Stück, sondern dass sich auch sehr schnell herumspricht in der Stadt, dass wir hier einen spannenden Opern-Theaterabend machen.
0: Ich denke, es könnte ein Ereignis sein, also hoffe ich.
1: Dankeschön. Ich hoffe, dass es die Neugier gibt. Und ich hoffe auch, dass viele Menschen dann, die es gesehen haben, dann andere Menschen überreden und überzeugen, das zu sehen. Und ich denke, man wird wirklich was entdecken, wenn man Pélléas und Mélisande hier sieht.
0: Wie entstand die Zusammenarbeit eigentlich? Sie haben gesagt, Sie waren da so vor ein paar Jahren.
1: Ja, es ist so, eigentlich verbindet mich mit Per Boje Hansen eine sehr, sehr alte Geschichte, weil wir haben zwar nie zusammengearbeitet, außer dass wir zusammen studiert haben in Essen, in meiner Heimatstadt. Ich war in der Folkwang Hochschule, die auch die Hochschule war von Pina Bausch und so weiter und so weiter. Und wir waren beide, unsere Wege haben sich da gekreuzt, ganz am Anfang sozusagen unserer Ausbildung. Und jetzt eigentlich, ich muss sagen, ich habe nicht die Jahre gezählt, ungefähr 40 Jahre später habe ich die Einladung bekommen, hier zu arbeiten bei ihm. Und es war auch so von ihm in den Raum gestellt, dass ich auch einen Titel nennen darf, der mich sehr interessiert. Und er war, als ich dann Pélléas et Mélisande sagte, war sofort sehr, sehr, sehr, sehr, sehr begeistert, dass ich dieses Stück hier auch in diesem sehr, sehr für das Haus geradezu gemachten Stück.
0: Also es war schon an der Zeit, das aufzuführen.
1: Ja.

Die Premiere von Debussys Bellairs Melisande findet an diesem Donnerstag um 19 Uhr im Prager Nationaltheater statt. Die zweite Premiere steht am Sonntag, den 18. Oktober, auf dem Programm. Reprisen gibt es am 21. und 31. Oktober und am 5., 8. und 19. November. Für alle Vorstellungen gibt es noch Restkarten. Und das war's für heute, liebe Hörerinnen und Hörer. Am Mikrofon begleitet hat Sie diesmal Markéta Kachlíková. 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Auf Wiederhören!